0: Westen her Schauer oder Gewitter, 21 bis 38 Grad. Es ist 2.03 Uhr.
1: Der Verkehrsservice in der ARD-Hitnacht, da kam die Entwarnung für die B27. Kein Falschfahrer mehr zwischen Ludwigsburg und Kornwestheim Süd. Was auch aktuell ist, ist die A7. Fulda Richtung Kassel. Die Strecke ist zwischen Bad Hersfeld West und Homberg gesperrt nach dem LKW-Brand bis ca. 6 Uhr. Die Umleitung führt über die U35. A15 Breslau Richtung Dreieck Spreewald. Auch die Strecke ist gesperrt zwischen Cottbus Süd und Fetschau wegen eines brennenden LKW. Und die A62 Landstuhl Richtung Nonnweiler ist in Höhe Nurfelden-Türkismühle gesperrt wegen Bergungsarbeiten.
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1: Eine schöne Nacht, einen schönen Donnerstag.

0: Wenn Sie uns was Schönes jetzt in der Nacht zu erzählen haben, dann rufen Sie am besten an 0800 80 80 110. Oder Sie schreiben an ard-hitnacht@mdr.de, freuen wir uns auch immer. Oder aber Sie rufen eben an. Die Romy hier, hallo. Guten Morgen.
1: Ja, guten Morgen. Und da ist der Uwe aus Kaufbeuern. Mhm. Erst einmal grüße ich die ganze ARD-Hitnacht-Gemeinde nach der Sonnenfinsternis, die ich auch sehr schön beobachten konnte. Liege ich jetzt mitten auf einer Wiese neben meinem Auto.
0: Cool.
1: Neben mir die Musik ganz leise und ich genieße den Sternschnuppenschauer. Ich habe auch schon einige sehr schöne gesehen und auch einige sehr schöne Fotos gemacht. Es ist doch immer wieder faszinierend und beruhigend zugleich, wenn man so etwas erleben darf. Habt noch eine schöne Nacht, viel Spaß. Und bis später. Tschüss.
0: Tschüss, das klingt doch alles gut. Bis später. Und noch jemand zum Thema Sonnenfinsternis. Hi, hi.
2: Hier ist der Karl-Heinz.
0: Ja.
2: Ich verstehe überhaupt nicht, warum um diese Sonnenfinsternis so ein Trara gemacht wird. Also wo ich gewesen bin um diese Uhrzeit, da war ein heller Tag und man hat von Sonnenfinsternis nichts bemerkt.
0: Aha.
2: Aber naja, die Leute sind eben so. Bisschen was Außergewöhnliches, da flippen die aus. Ich wünsche euch noch einen angenehmen Abend und super Programm. Alles Gute, Romy. Tschö.
0: Tschö. Liebe Grüße aus der ARD-Hitnacht.

Die ARD-Hitnacht hier um kurz vor 3:30. Wer kann jetzt ab in die Federn und immer schon dran denken, wenn die Bettmonster kommen, dann schnarcht so laut ihr könnt. Einen tollen Donnerstag. Willkommen bei uns in der ARD-Hitnacht.

0: 2:31 Uhr. Ganz schnell zum Verkehrsservice in der ARD-Nacht. Die A7 Fulda Richtung Kassel ist zwischen Bad Hersfeld West und Homberg Efze nach einem LKW-Brand bis ca. 6 Uhr noch gesperrt. Es gibt eine Umleitung, das ist die U35. Dann haben wir die A15 Breslau Richtung Dreieck Spreewald. Die Strecke ist zwischen Cottbus Süd und Fettschau gesperrt wegen eines brennenden LKW. Und die A62 Landstuhl Richtung Nonnenweiler ist in Höhe Nurfelden-Türkismühle gesperrt wegen Bergungsarbeiten.
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0: Also, liebe ARD-Hitnacht-Gemeinde, zum Spektakel am vergangenen Abend, zur Sonnenfinsternis, da gab es ja nun zahlreiche Anrufe und Mails. Und die einen von Ihnen, die haben geschrieben, wie faszinierend dieses Ereignis für Sie gewesen wäre, wie froh Sie sind, es auch gemeinsam in der Gemeinschaft erlebt zu haben, mit Freunden, mit Nachbarn, mit der Familie. Andere wiederum interessiert es so überhaupt gar nicht. Wie auch Helge aus Boppard, der hat nämlich geschrieben, dass er den Hype um die Sonnenfinsternis überhaupt nicht nachvollziehen kann. Es gibt doch ganz andere, schönere Themen. Andere sind natürlich auch begeistert, ne? Selbst wenn die Sonnenfinsternis nur von ganz kurzer Dauer für sie war. Hallo, wer ist denn dran?
1: Hallo, ich grüße euch allen, ihr Nachtschwärmer.
0: Ja.
1: Also hier ist die Moni aus Potsdam und ich wollte mal sagen, man konnte von der Wohnung aus sehen, dass es dunkel wurde, aber die Sonne schien noch. Und als es denn soweit war, hast du nichts mehr viel gesehen von der Sonne. Aber es wurde immer dunkler. Das Spektakel war nur Sekundensache. Es war nicht lange.
0: Ja, je nachdem, wo man war, ne? Von wo man aus der Sonnenfinsternis beobachtet hat. Da ist noch jemand unterwegs. Hallo?
2: Hallo ihr Lieben. Es grüßt aus dem Westen der Arno. Ich grüße alle Lkw-Fahrer, die in der Nacht unterwegs sind und unsere Versorgung sicherstellen.
0: Na unbedingt. Wir grüßen und denken auch an alle Lkw-Fahrer, die derzeit unterwegs sind. Und da ist noch jemand am Telefon. Hey, hey, hey.
3: Ja, hi. Hier ist der Tobi. Also, ich höre euch zum allerersten Mal. Und ich muss sagen, das ist richtig toll. Richtig schön.
0: Okay.
3: Gute Musik, angenehme Stimme von dir.
0: Das ist aber die Hauptsache. Und die Sonnenfinsternis, die ist schon wieder vorbei. Wir von der ARD-Hitnacht, wir sind noch da. Und zwar für alle. Die ARD-Hitnacht ist Radio für alle.

Liebe Nachtschwärmer, ihr lieben Frühaufsteher in der ARD-Nacht, wir haben schon wieder einen neuen Tag. Donnerstag, der 13. August. Es ist kurz vor drei. Guten Morgen.

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1: Um 3 Uhr mit Ronald Lessig. Mit zahlreichen Veranstaltungen wird heute an den Baubeginn der Berliner Mauer vor 65 Jahren erinnert. Zum zentralen Gedenken an der Bernauer Straße werden unter anderem Bundestagspräsidentin Klöckner und Berlins regierender Bürgermeister Wegner erwartet. Aus der Nachrichtenredaktion Astrid Rolle.
2: In der Kapelle der Versöhnung werden Biografien von Todesopfern verlesen. Zudem ist eine Kranzniederlegung geplant. Auch am Brandenburger Tor wird an die Teilung erinnert. Dort steht eine 30 Meter lange, mauerähnliche Kunstinstallation. Je nach Blickwinkel können Betrachter aber durch sie hindurchschauen. Am 13. August 1961 hatte die DDR-Führung mit dem Bau der Berliner Mauer begonnen. Mindestens 140 Menschen wurden an ihr getötet oder kamen im Zusammenhang mit dem DDR-Grenzregime ums Leben. Im November 1989 fiel die Mauer.
1: Neue parlamentarische Geschäftsführerin der Unionsfraktion soll offenbar die Abgeordnete Katharina dos Santos Vins werden. Mehrere Medien berichten, Fraktionschef Frey habe die 32-jährige Juristin vorgeschlagen. Sie hat ihren Wahlkreis in Aachen und gehört dem Bundestag seit 2021 an. Der Posten ist vakant, weil der bisherige Inhaber Steffen Bilger neuer Verkehrsminister geworden ist. Der parlamentarische Geschäftsführer hat eine wichtige Funktion in der Fraktion. Der Deutsche Städte- und Gemeindebund fordert mehr Hitzeschutz für Krankenhäuser und Pflegeheime. Präsident Spiegler sagte der Rheinischen Post, Kliniken bräuchten Klimaanlagen für Patienten, aber auch für das Personal. Dafür seien Investitionen von mindestens 20 Milliarden Euro nötig. Auch Alten- und Pflegeheime müssten besser an die zunehmende Hitze angepasst werden, so Spiegler. Der Deutsche Wetterdienst erwartet heute und morgen eine neue kurze Hitzewelle. Unzählige Menschen haben am Abend in Deutschland und anderen Teilen Europas die Sonnenfinsternis verfolgt. Bei klarem Himmel war das Naturschauspiel gut zu sehen. Aus der Nachrichtenredaktion Thorsten Lange.
3: Um kurz nach 19 Uhr schob sich der Mond nach und nach vor die Sonne, bis nur noch eine schmale Sichel zu sehen war. Im Norden waren ungefähr 85% der Sonne verdeckt, in Süddeutschland waren es bis zu 90%. Viele suchten sich ein Plätzchen im Freien, um gute Sicht zu haben. So verfolgten rund 100 Schaulustige das Spektakel auf dem Brocken im Harz. Eine totale Sonnenfinsternis erlebten Teile Islands, Grönlands sowie Nordspaniens und der Balearen. In Spanien löste dies vielerorts einen Besucheransturm aus.
1: Das waren die Nachrichten. Das Wetter in Deutschland. Tagsüber sonnig und trocken bei 27 Grad in der Uckermark und bis 37 Grad am Oberrhein, an der Ostsee etwas

0: Die ARD nach. Sie erreichen uns gern am Telefon unter der 0800 80 80 110 zum Thema Sonnenfinsternis. Natürlich auch die Romy hier. Hi.
1: Hallo Romy, hier ist Hermann aus Dorsten. Ich habe die Sonnenfinsternis nicht mitgekriegt, weil ich Nachtschicht habe. Bin mit meinem kleinen Hund Blacky unterwegs, Tageszeitung. Aber mein Hund, der wurde ein bisschen nervös, hat sich so an mich gekuschelt. Habe ich auch gedacht, oh, jetzt ist es, aber ich hatte auch keine Brille, sonst hätte ich auch geguckt.
0: Ah, da darf man nicht gucken, da wird ja immer wieder auch gewarnt, das ist gefährlich, ne? Okay, aber die Tiere reagieren auch, das ist interessant. Dankeschön für den Anruf. Wir haben hier noch einen lieben Gruß, hallo?
2: Ja, hier ist Helmut vom Niederrhein. Ich trage selber Zeitungen aus und wünsche allen Zeitungszustellern auch viel Erfolg bei der Zustellung.
0: Ja, das ist aber nett. Dankeschön. Und kommen Sie gut durch die Nacht, alle Mann.

ard-hitnacht@mdr.de. Guten Morgen ins Studio, schreibt unser Hörer Micha, unser Stammhörer. Er schreibt, wir sitzen heute noch draußen, hören die Hitnacht und beobachten das Schauspiel der Sternschnuppen. Ich schicke eine ins Studio, vielen Dank, für die schöne Musik, schreibt er. Grüße noch an meine Kollegen, die auf der R4 Richtung Dresden unterwegs sind. Euer Micha. Liebe Kollegen von Micha, der Micha, der hat zwar gerade Urlaub, muss sich ja LKW fahren, aber er denkt an euch, die ihr fleißig seid. Und natürlich auch wir von der ARD Hitnacht wünschen eine gute Fahrt und ein sicheres Ankommen.

0: Hier ist der Verkehrsservice in der ARD Nacht. Die A7 Fulda Richtung Kassel ist zwischen Bad Hersfeld West und Homberg-Efze nach einem LKW-Brand bis ca. 6 Uhr gesperrt. Es gibt eine Umleitung, das ist die U35. Dann haben wir noch eine Sperrung, und zwar die A15 Breslau Richtung Dreieck Spreewald ist zwischen Cottbus Süd und Vetschau gesperrt. Und die A62 Landstuhl Richtung Nonnenweiler ist in Höhe Nurfelden-Türkismühle gesperrt wegen Bergungsarbeiten.
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0: Aus Thüringen, aus Erfurt, hören Sie die ARD-Hitnacht, gesendet in dieser Woche aus den Studios von MDR Thüringen. Willkommen im neuen Tag. Es ist 3:30 Uhr, schon Donnerstag. Guten Morgen.

0: Sweet 16, Musik von Billy Idol in der ARD-Hitnacht. Sonnenfinsternis, Sternschnuppennacht. Also, wir haben hier bei uns jetzt im August schon eine echt tolle Zeit. Und es gilt ja, bei einer Sternschnuppe darf man sich Wünsche wünschen. Oder aber, man sieht es für Hanni aus Berlin, die hat uns nämlich geschrieben an ard-hitnacht@mdr.de. Die Berliner, die haben halt einfach mal Humor. Hanni schreibt, hallo Romy und ARD-Hitnacht-Team. Mit den Sternschnuppen ist es doch so, Sternschnuppen sind wie Männer. Erst Stern, dann Schnuppe. Ich bin glücklicher Single, schreibt sie, und grüße mein Berlin, eure Hanni. Alles klar, auch das ist ein Beitrag zur Nacht. 0800 80 80 110. Die Romy hier, wer ist denn am Telefon?
1: Hallo liebe Romy, hier ist die Gina. Hey. Eigentlich aus dem Odenwald. Im Moment sitze ich gerade, wo bin ich denn? Irgendwo kurz vor Hannover auf der A7 an einem Rastplatz. Aber nachts ist hier erstmal, naja, ziemlich tote Hose. Na. Was ein Glück. LKW stehen nicht bis hinten auf die Straße. Mhm. Naja, also ich habe von der Sonnenfinsternis nichts mitgekriegt, außer dass ich mich gewundert habe, dass es so früh schon so dunkel war.
0: Ja, danke schön, Gina, für den Anruf. Es wurde ziemlich schnell gemütlich heute. Gestern. Wir haben ja jetzt schon wieder Donnerstag. Liebe Nachtschwärmer, liebe Frühaufsteher, willkommen in der ARD-Hitnacht.

3.53 Uhr. Augen auf, Kaffeemaschine an. Ein Lächeln, bitteschön. Es ist kurz vor vier. Hier ist die ARD-Hitnacht am Donnerstagmorgen. Und das gesamte Team wünscht einen guten Start in den Tag.

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1: Um 4 Uhr mit Ronald Lessig. Mit zahlreichen Veranstaltungen wird heute an den Baubeginn der Berliner Mauer vor 65 Jahren erinnert. Zum zentralen Gedenken an der Bernauer Straße werden unter anderem Bundestagspräsidentin Klöckner und Berlins regierender Bürgermeister Wegner erwartet. Aus der Nachrichtenredaktion Astrid Rolle.
2: In der Kapelle der Versöhnung werden Biografien von Todesopfern verlesen. Zudem ist eine Kranzniederlegung geplant. Auch am Brandenburger Tor wird an die Teilung erinnert. Dort steht eine 30 Meter lange, mauerähnliche Kunstinstallation. Je nach Blickwinkel können Betrachter aber durch sie hindurchschauen. Am 13. August 1961 hatte die DDR-Führung mit dem Bau der Berliner Mauer begonnen. Mindestens 140 Menschen wurden an ihr getötet oder kamen im Zusammenhang mit dem DDR-Grenzregime ums Leben. Im November 1989 fiel die Mauer.
1: Wegen des Niedrigwassers in den Flüssen hat der Bundesverband der deutschen Binnenschifffahrt von der Bundesregierung schnellere Maßnahmen gefordert. Geschäftsführer Schwanen sagte der Rheinischen Post, niedrigwasseroptimierte Schiffe müssten über das Jahresende hinaus gefördert, der Ausbau der Fahrrinnen im Rhein beschleunigt und das Wasser stärker gestaut werden. Weder die Bahn noch Lkw-Speditionsunternehmen könnten ausreichend Kapazitäten zur Verfügung stellen, um die Güter von den Schiffen ohne Einschränkungen zu transportieren. Auf der italienischen Insel Sizilien bleibt der Flugverkehr wegen des Vulkan Etna noch länger eingeschränkt. Laut dem Betreiber ist der Airport Catania nun mindestens bis Freitag früh um 2 Uhr dicht. Ob es danach wieder Betrieb gibt, ist unklar. Seit mehreren Tagen sind keine Starts und Landungen möglich, weil der Ätna Vulkanasche ausstößt. Millionen Menschen haben am Abend in Deutschland und anderen Teilen Europas die Sonnenfinsternis verfolgt. In Island hat der Mond die Sonne für 2 Minuten sogar vollständig verdeckt. Das sorgte bei Einheimischen und Touristen für Begeisterung, berichtet unser Korrespondent Arne Bartram.
3: Viele Isländer haben die Finsternis gemeinsam mit Nachbarn oder auf großen Partys gefeiert. Es gab sogar Festivals mit mehreren tausend Besuchern. Und viele Touristen sind extra aus allen möglichen Ländern angereist. Die Hotelpreise waren wirklich der Wahnsinn. Es gab auch überall Souvenirs zu kaufen. Sonnenfinsternis-T-Shirts, Schokolade, sogar ein extra Bier wurde gebraut. Also wirklich ein Riesenhype. Denn die letzte totale Sonnenfinsternis, die in der Hauptstadt von Island zu sehen war, die ist fast 600 Jahre her.
1: Das waren die Nachrichten. Das Wetter in Deutschland. Tagsüber sonnig und trocken bei bis zu 27 Grad in der Uckermark und bis zu 37 Grad am Oberrhein, an der Ostsee etwas kühler. Am Freitag heiter, später im Westen leichte Schauer bis 39 Grad. Die Zeit, es ist 4.03 Uhr.
4: Und hier ist der Verkehrsservice in der ARD-Hitnacht. Die A7 Fulda Richtung Kassel ist zwischen Bad Hersfeld West und Homberg-Efze nach einem LKW-Brand bis ca. 6 Uhr nachher gesperrt, also noch 2 Stunden. Die Umleitung führt über die U35. Und die A15, Breslau Richtung Dreieck Spreewald. Die Strecke ist zwischen Cottbus Süd und Vetschau gesperrt. Genauso eine Sperrung auf der A62, Landstuhl Richtung Nonnenweiler. Die Strecke ist in Höhe Nofeld in Türkismühle gesperrt, wegen Bergungsarbeiten. Das war's von unserer Seite. Wir wünschen Ihnen eine gute Fahrt durch die Nacht.

Ihr lieben Schreiber in der ARD-Hitnacht, danke schon für all die herzlichen Nachrichten, die uns hier erreicht haben und immer noch erreichen. Wir lesen alles, nur kleiner Hinweis, denken Sie dran, wir spielen keine Musikwünsche spontan. Also unsere Leute aus der Musikredaktion, die haben eh nur Schönes eingeplant. Das passt alles, die ARD-Hitnacht, die steht ja schließlich auch für Lieblingshits. In dem Sinne, guten Morgen.

0: Kurz vor halb fünf und willkommen, noch hören Sie die ARD Hit, ne? 0800 80 80 110, wer ist denn dran? Die Romy hier?
1: Hallo Romy, hier ist der Dominik aus Castrop-Rauxel.
0: Hi, hi.
1: Ich bin wieder auf Tour und ich wünsche allen Nachtzuhörern einen angenehmen Tag, passt auf euch auf, ruhige Dienst. Danke an allen Helden, die jetzt gerade für uns arbeiten, damit die Infrastruktur am Laufen bleibt. Mhm. Und dann nochmal extra einen lieben Gruß an alle Lkw-Fahrer, ob groß, ob klein, an allen Sprinterfahrern. Allzeit gute Fahrt, passt auf euch auf.
0: Dem schließen wir uns an. Wir denken an unsere Fahrer unterwegs auf den Straßen. Wir denken an alle Nachtdienstler im Krankenhaus, im Pflegeheim, an den Tankstellen, die Leute in den Wachen, auf den Revieren, in den Schichtbetrieben. Während der Rest schläft, sorgen wir für Ordnung. Man muss ja auch einer machen. Wir halten die Stellung. Eine schöne Nacht mit der ARD.

In einer Minute wird es 5:30. Guten Morgen. Der Verkehrsservice in der ARD Nacht. Die A7, Fulda Richtung Kassel, ist zwischen Bad Hersfeld West und Homberg Efze nach einem LKW-Brand gesperrt. Noch 1,5 Stunden bis 6:00. Die Umleitung führt über die U35. Und noch aktuell die A62, Landstuhl Richtung Nonnweiler. Die ist in Höhe Nohfelden-Türkismühle gesperrt wegen Bergungsarbeiten. Und das war's. Von unserer Seite. Passen Sie gut auf, kommen Sie sicher.

ard-hitnacht@mdr.de. Konsti hat geschrieben, tolle Musik bei euch. Vielen Dank, der Konsti. Okay, wir danken natürlich auch für das Kompliment. Und Paul aus Halle schreibt, ihr mit eurem Gerede von der Sonnenfinsternis. Die ganze Nacht. Bei mir im Portemonnaie herrscht immer Sonnenfinsternis. Paul, wir verstehen. Der Uli aus Erlangen übrigens, der übt ganz, ganz scharfe Kritik. Hallo Romy. Übrigens Uli, ich heiße Romy. Ein M, langes O. Romy. Also Uli schreibt, hallo Romy. Hört doch endlich auf mit diesen Sternschnuppen und Sonnengeschichten. Es interessiert mich nicht. Okay, Uli, aber über irgendwas müssen wir ja reden. Jetzt in der ARD-Hitnacht. Und die Sonnenfinsternis ist ja nun wirklich nicht allzu oft Thema bei uns. Und außerdem Sternschnuppen. Ey komm, das ist doch einfach schön. Schon das Wort verzaubert. Sternschnuppen. Wir grüßen Erlangen und wir lieben Sternschnuppen.

Lieblingshits in der ARD-Hitnacht. 99 Luftballons, das war Nena. Die ARD-Hitnacht, noch hören Sie uns aus Thüringen, aus dem schönen Erfurt. Die ARD-Hitnacht gesendet in dieser Woche aus den Studios von MDR Thüringen. Das gesamte Team wünscht Ihnen einen guten Start in den Donnerstag. Es ist 4:49 Uhr. Guten Morgen.

0: und Back for Good hier bei uns vom Sachsenradio. Schönen guten Morgen.
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0: Viel Sonnenschein gibt's heute. Ja, die Sonne ist wieder da, vereinzelt nur dünne Schleierwolken und es bleibt trocken, maximal 27 bis 31 Grad. Morgen ändert sich nichts, bleibt weiterhin sonnig, trocken, wird sehr heiß, bei Höchstwerten um die 30 bis 35 Grad. Samstag dann sonnig, trocken, 37 Grad.
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2: Um 5 Uhr mit Ronald Lessig. Mit zahlreichen Veranstaltungen wird heute an den Baubeginn der Berliner Mauer vor 65 Jahren erinnert. Zum zentralen Gedenken an der Bernauer Straße werden unter anderem Bundestagspräsidentin Klöckner und Berlins regierender Bürgermeister Wegner erwartet. Aus der Nachrichtenredaktion Astrid Rolle.
3: In der Kapelle der Versöhnung werden Biografien von Todesopfern verlesen. Zudem ist eine Kranzniederlegung geplant. Auch am Brandenburger Tor wird an die Teilung erinnert. Dort steht eine 30 Meter lange, mauerähnliche Kunstinstallation. Je nach Blickwinkel können Betrachter aber durch sie hindurchschauen. Am 13. August 1961 hatte die DDR-Führung mit dem Bau der Berliner Mauer begonnen. Mindestens 140 Menschen wurden an ihr getötet oder kamen im Zusammenhang mit dem DDR-Grenzregime ums Leben. Im November 1989 fiel die Mauer.
2: Wegen des Niedrigwassers in den Flüssen hat der Bundesverband der deutschen Binnenschifffahrt von der Bundesregierung schnellere Maßnahmen gefordert. Geschäftsführer Schwanen sagte der Rheinischen Post, niedrigwasseroptimierte Schiffe müssten über das Jahresende hinaus gefördert, der Ausbau der Fahrrinnen im Rhein beschleunigt und das Wasser stärker gestaut werden. Weder die Bahn noch Lkw-Speditionsunternehmen könnten ausreichend Kapazitäten zur Verfügung stellen, um die Güter von den Schiffen ohne Einschränkungen zu transportieren. Auf der italienischen Insel Sizilien bleibt der Flugverkehr wegen des Vulkans Ätna noch länger eingeschränkt. Laut dem Betreiber ist der Airport Catania nun mindestens bis Freitag früh um 2 Uhr dicht. Ob es danach wieder Betrieb gibt, ist unklar. Seit mehreren Tagen sind keine Starts und Landungen möglich, weil der Ätna Vulkanasche ausstößt. Millionen Menschen haben am Abend in Deutschland und anderen Teilen Europas die Sonnenfinsternis verfolgt. In Island hat der Mond die Sonne für 2 Minuten sogar vollständig verdeckt. Das sorgte bei Einheimischen und Touristen für Begeisterung, berichtet unser Korrespondent Arne Bartram.
4: Viele Isländer haben die Finsternis gemeinsam mit Nachbarn oder auf großen Partys gefeiert. Es gab sogar Festivals mit mehreren tausend Besuchern. Und viele Touristen sind extra aus allen möglichen Ländern angereist. Die Hotelpreise waren wirklich der Wahnsinn. Es gab auch überall Souvenirs zu kaufen, Sonnenfinsternis-T-Shirts, Schokolade, sogar ein extra Bier wurde gebraut. Also wirklich ein Riesenhype, denn die letzte totale Sonnenfinsternis, die in der Hauptstadt von Island zu sehen war, die ist fast 600 Jahre her.
2: Das waren die Nachrichten.
0: Hier kommt der MDR Sachsen Verkehrsservice ohne Verkehrsmeldungen, also alles ruhig auf Sachsens Straßen. Wenn Sie noch was entdeckt haben, Staus, Blitzer 0800 637 5637. Schnell und aktuell unser MDR Sachsen Verkehrsservice.
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0: Guten Morgen.
5: Schönen guten Morgen.

0: Guten Morgen, hier ist das Sachsenradio. So ist eben meine Elena. Ne? Gestern hat sie noch gesagt, du, ich weiß gar nicht, ist das so ein Thema mit der Sonnenfinsternis? Dann habe ich ja der Elena und deinen Kiddies so ein paar Sophie-Brillen organisiert, wie das heißt.
1: Das war sehr, sehr lieb
0: und
1: von dir,
0: zack, schon sagen. Schickt sie mir am Abend die Fotos, wie ihr da steht mit den Sophie-Brillen.
1: Ich wollte mich mal ordentlich bedanken. Die Kinder hatten auch super, super viel Spaß, aber... Also ich muss für meinen Teil wirklich sagen, irgendwas ist mit mir verkehrt.
0: Du hast nichts gesehen oder wie?
1: Doch, aber ich habe für diese Himmelsphänomene irgendwie mich berührt das
0: echt
1: immer
0: nicht.
1: Nicht so. Nee, ich fand das krass mit dem Licht, das fand ich ganz toll. Also es waren die Sonne hatten, das Licht war einfach an dem Abend gestern, fand ich ganz extrem.
0: Es war anders, es war irgendwie, es wurde so dunkler.

0: Und dann ist es auch auf einmal so kalt geworden. Also ich habe richtig gemerkt, so, du warst vorhin in der Sonne, es ist so kalt geworden. Und danach, als es dann wieder zurückging, also als die Sonne wieder kam, war das wie so ein Sonnenaufgang auf einmal. Ich habe dann so meinen Schatten wieder gesehen. Also wir sind bei Meißen gewesen, sind auf so einen Hügel hoch und da war es so eine Stelle, du, über 40 Autos standen da. Die haben da wirklich gegrillt, die haben sich Sekt mitgebracht. Und dann haben wir gesagt, nee, das ist uns ein bisschen zu viel los. Wir sind dann noch weitergefahren und haben dann so im Auto hinten im Kofferraum gesessen. Der Hund, der saß davor. Das war echt ein richtig schönes Erlebnis.
1: Ja, vielleicht ist das auch der Unterschied. Weißt du, ich hatte 4 Kinder dabei, die hatten alle die Brillen, haben dann versucht, Fang zu spielen mit den Brillen auf, ohne was zu sehen, sind über den Parkplatz gestolpert. Es war relativ laut und ich habe mir das dann angeguckt und habe so gedacht, ja, sieht halt aus wie auf den Fotos.
0: Pass auf, Elena, exklusiv für dich habe ich natürlich dir die Zeiten mal rausgesucht, wann du das alles mal wieder erleben könntest. Also so 80%, wie wir es gestern hatten, bekommst du am 11. Juni 2048.
1: Ja.
0: Gott. Und die totale Sonnenfinsternis, die bekommst du am 3. September 2081.
1: Ja, es wird knapp.
0: Möchtest du uns ganz kurz verraten, wie alt du da dann bist? Und selbst wenn, siehst du vielleicht nichts.
1: Na ja.
0: Nein, das soll jetzt nicht heißen, dass man in dem Alter nichts mehr sieht. Aber das heißt, du hättest es gestern tatsächlich nutzen müssen.

0: Guten Morgen, hier ist das Sachsenradio. Also die Videos von vor einigen Wochen, die haben einen schon verwundert, auch so ein bisschen besorgt gemacht. Rod Stewart, der hat ein Konzert gegeben und nach einem Song war der für ungefähr eine Minute an einem Sauerstoffgerät dran. Ich fand das schon ein bisschen spooky, weil das so auch öffentlich gezeigt wurde und man hat schon gemerkt, naja, fällt ihm gar nicht so leicht mit der Tour, die da gerade läuft.
1: Ja, gestern Abend kam nun die Nachricht, er muss viele Konzerte seiner geplanten Tour absagen. Er wäre im August und September in den USA und Mexiko unterwegs gewesen. Wie es heißt, muss er sich nach einer Operation nun erholen. Antje Sieb, das heißt, wie geht's ihm?
2: Also nach dem, was er und sein Management auf Social Media bekannt gegeben haben, ist er auf dem Weg der Besserung. Er hat die Operation gut überstanden, soll sich aber noch ein paar Wochen schonen. Es ging um so einen Eingriff an den Blutgefäßen des Herzens, ein Stent. Das gilt eigentlich als Routineprozedur. Das macht man, um Blutgefäße offen zu halten, um zum Beispiel einen Herzinfarkt zu vermeiden. Mhm. Und er freut sich schon drauf, wieder auf der Bühne zu stehen. Das hat er zumindest auf Insta geschrieben.
1: Okay, und wie reagieren die Fans?
2: Es gibt viele gute Wünsche auf Social Media. Fans beten für ihn, wünschen ihm gute Erholung. Sagen auch mal willkommen im Club, weil sie offenbar so eine Operation auch schon hatten. Für manche war es ganz schön kurzfristig. Auf Insta schreibt jemand, dass sie das erfahren haben, nachdem sie 6 Stunden gefahren waren für das Konzert. Also ein bisschen enttäuscht dann schon. Es gab im Juni ja auch schon mal Aufregung. Da hatte er kurzfristig ein Konzert in Kalifornien wegen Problemen mit der Stimme absagen müssen und tauchte dann am nächsten Tag bei einem WM-Spiel an der Ostküste auf. Das fanden einige Fans nicht wirklich lustig, aber auch da haben andere gesagt, ja, nur dass er nicht singen kann, das heißt ja nicht, dass er den ganzen Tag im Bett liegen muss. Und jetzt ist es auch so, dass er sich tatsächlich auch bedankt hat für die Unterstützung von seinen Fans.
0: Gut, wir drücken natürlich die Daumen, dass er schnell wieder fit wird. 81 Jahre ist Rod Stewart alt, das muss man vielleicht an der Stelle auch noch mit dazu sagen. Trotzdem toller Künstler jetzt mit einem richtig, richtig tollen Song. The First Cut is the Deepest hier bei uns beim Sachsenradio.

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1: Es ist 5.31 Uhr. Guten Morgen aus Leipzig. Heute ist es wieder sonnig mit nur wenigen dünnen Wolken und Höchstwerten bis 30 Grad in Mügeln-Geithain und Löbnitz. Dazu böiger Ostwind. Die Leipziger LEWO AG steigt erstmals in den geförderten Wohnungsbau ein. Nach Angaben des Unternehmens sollen im geplanten Quartier Hafenwerk 2 in Plagwitz 85 preisgebundene Wohnungen für Menschen mit Wohnberechtigungsschein entstehen. Die LEWO reagiert damit auf die steigende Nachfrage nach bezahlbarem Wohnraum in Leipzig. Die Wohnungen entstehen am Karl-Heine-Kanal und sollen unterschiedliche Haushaltsgrößen berücksichtigen. Wann sie bezugsfertig sind, ist noch offen. Das Projekt befindet sich aktuell noch in der Planungs- und Abstimmungsphase. Während viele Festivals auf große Bühnen und laute Konzerte setzen, geht das Liedermacher-Festival Adriakustik in Deutzen bei Neukieritzsch einen anderen Weg. Seit gestern Abend treffen sich dort Musiker und Liedermacher aus dem deutschsprachigen Raum. Bis Sonntag stehen mehr als 100 Künstlerinnen und Künstler auf dem Programm, sagte Martin Veit, der künstlerische Leiter.
2: Besonders macht uns, dass wir Räume schaffen für Stille. Wir haben unter anderem eine Location für bewusst kleingehaltene Konzerte mit maximal 20 Zuhörerinnen. Es gibt bei uns keinen wirklichen Backstage-Bereich. Es gibt bei uns keine Trennung zwischen Künstler und Gast. Die Leute sitzen abends zusammen am Lagerfeuer und machen zusammen Musik. Und ich glaube, diese Mischung hat man selten. In der Liedermacher-Szene kennt Deutzen fast jeder. Wir würden uns auch ein bisschen mehr Zulauf aus dem Dorf wünschen. Der Park ist eine traumhafte Veranstaltungslocation mit ganz viel Grün und ganz viel Ruhe und ganz viel Infrastruktur, die schon da ist. Es gibt einen Badesee in der Nähe, die perfekte Voraussetzung für Festivals.
1: Das Festival Adriakustik in Deutzen geht noch bis Sonntag. Urlauber kommen ab Herbst einfacher an die türkische Ägäis. Die Airline Sun Express nimmt Anfang Oktober eine neue Direktverbindung vom Flughafen Leipzig-Halle nach Dalaman auf. Die Flüge starten zunächst jeweils samstags. Ab Ende April geht es dann jeden Freitag nonstop in die türkische Urlaubsregion. Die Strecke ist die erste Direktverbindung von Leipzig-Halle nach Dalaman. Soweit die Meldungen aus dem Studio Leipzig. Jetzt der Blick auf die Straßen.
3: Hier kommt der MDR Sachsen Verkehrsservice. Folgende Straßen sind nach Wasserrohrbrüchen gesperrt. In Neuschönburg die Straße zwischen Ortseingang und Heinrichsorter Straße und in Zittau die Schillerstraße zwischen Goethestraße und Theaterring. Für mehr Tipps unsere kostenlose Verkehrshotline 0800 637 5637. Schnell und aktuell unser MDR Sachsen Verkehrsservice. Guten Morgen.

0: Mariah Heep mit Free Me hier bei uns beim Sachsenradio. 5.41 Uhr. Guten Morgen.
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0: Josefine Bächler. Ich will erstmal wissen, ja, hast du eigentlich gestern nach oben geguckt? Hast du dir die Sonnenfinsternis angeguckt?
2: Nein.
0: Ne.
2: Wirklich. Ich war heute Morgen irgendwie ein bisschen geknickt. Irgendwie war dann gestern der Tag mit so vielen anderen Sachen gefüllt, dass ich es dann glatt vergessen habe. Ja, es Josefine, war schon wirklich was Besonderes. Und dann auch danach die Sternschnuppe, also man hätte so viel sehen
0: Pass
2: können.
0: Pass auf, das nächste Mal, wo du 80% bekommst, 11. Juni 2048.
2: Ja.
0: Und das nächste Mal die 100%ige am 3. September 81, also 2081.
2: Ja, 81, nur so, wird schwierig.
0: Ich wollte nur sagen, was du verpasst hast. Ach, lass uns nach oben gucken, was wir heute sehen.
2: Ja, also heute sehen wir natürlich auch die Sonne, die nicht verdeckt ist, denn heute sind auch nicht mal Wolken so richtig am Himmel, höchstens mal dünne Schleierwölkchen. Und das bedeutet natürlich, es wird wieder heiß. 27 bis 31 Grad sind heute die Höchstwerte und das liegt auch so ein bisschen an einem trockenen Ostwind.
0: Okay, und gut, nach Regen brauche ich gar nicht fragen.
2: Ja.
0: Wie sieht es die nächsten Tage aus? Wird ja noch heißer jetzt, ne?
2: Genau, also Regen ist ja auch kein Thema. Immer noch Hochhall-Ralf, der immer noch über Mittel- und Osteuropa liegt. Und das bedeutet, morgen dreht der Wind sogar ein bisschen mehr auf Südost. Deswegen wird es noch heißer. 30 bis 35 Grad morgen schon eine Spitze. Und die Spitze der Hitzewelle werden wir voraussichtlich am Samstag erreichen mit bis zu 37 Grad örtlich.
0: Und danach geht es wieder runter?
2: Genau, also am Sonntag zieht dann eine Kaltfront durch und auch einige Schauer und Gewitter. Und nach der Kaltfront dreht dann der Wind auf Nordwest. Das bedeutet, die Temperaturen gehen zurück, aber wir sind immer noch im sommerlich warmen Bereich. Also am Sonntag doch durchaus bis 27 Grad noch.
0: Obwohl, was ich ja wirklich gerade sehr, sehr schön finde, ist, dass das nachts so kühl ist. Das heißt, man kann so richtig gut durchatmen und so mag ich's.
2: Gerade 6 bis 15 Grad.
0: Ja, und wenn jetzt noch der Regen dazukommen würde in der Nacht.
2: Das dauert noch.
0: Ach, dieses Wunschkonzert immer. Besten Dank an Josefine Bächler bei uns im MDR Sachsen Wetterstudio.

0: genau dieses Lied wirklich stundenlang hören und es würde mir nicht langweilig werden. Lieh mal Never Ending Story. Immer, immer, immer wieder schön. So, 11 Minuten noch bis 6.
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0: Frank Seibel aus Görlitz hören wir da.
2: Irgendwann erwischt es uns alle. Irgendwann hat auch das letzte Bundesland Ferien. Der Bundeskanzler meldet sich ab. Es gibt reichlich freie Parkplätze in der Stadt. Selbst beim Fleischer um die Ecke geht es für eine Weile nicht mehr um die Wurst. Irgendwann ist das Sommerloch da. Irgendwie klingt das bedrohlich. Ein Loch ist eine Fehlstelle. Überall ist etwas da und an einer Stelle nicht. Nun ist aber das Sommerloch viel weniger schlimm als zum Beispiel ein Haushaltsloch. Denn das Sommerloch hat einen besonderen eingebauten Mechanismus. Es schließt sich von selbst wieder. Darum ist es auch eine echte Verheißung. Es lohnt sich, dort hinabzusteigen. In diesem Loch kann man Abstand gewinnen. Wir tauchen ab und tauchen ein in eine scheinbar andere Welt. Beim Baden im See gibt es oft dieses besondere Erlebnis: Wasser im Ohr. Die Welt ist wie in Watte gepackt. Für einen Moment sind wir mehr bei uns als bei dem, was um uns herum los ist. Ein Loch in unserer Wahrnehmung, im Weltbild sozusagen. Das Loch als solches hat ja gewissermaßen meist zwei Seiten. Es fließt etwas heraus, es fließt etwas hinein. So gesehen ist das Sommerloch ein echtes Geschenk, Gelegenheit für neue Einflüsse. Was wir aus dieser Möglichkeit machen, das ist natürlich unsere Sache. Auf jeden Fall bietet das Sommerloch eine große Chance: Abschalten. Und das ist ja heute wörtlich zu nehmen. Wenn nichts los ist, dann verpasst man auch nichts. Dann muss man nicht permanent Nachrichten checken im Smartphone. Am See oder auf dem Berg braucht's das nicht. Nicht mal im Garten vor der Tür oder auf dem Balkon. Zugegeben, ich schaue trotzdem zu oft, was los ist. Dieser Tage ploppte der Papst bei mir im Handy auf. Papst Leo. Ruhig und zugewandt sprach er über Besinnung auf das Wesentliche im Leben. Weniger Zeit am Smartphone bedeutet mehr Zeit, mit echten Menschen zu sprechen. Zeit, ein Buch zu lesen. Zeit zu beten. Auch das, wobei Beten ja ganz viele Formen kennt. Stehen Sie auch manchmal morgens auf einem Stück Rasen, noch kühl und feucht von der Nacht, und schauen dann in den blauen Himmel, sehen die Sonne, schließen die Augen und holen tief Luft? Das sind Momente der Einkehr und Dankbarkeit. Gebete irgendwie. Herzlich willkommen, Sommerloch.

0: 54. Schönen guten Morgen mit dem Sachsenradio.
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0: Birgit aus Görlitz liebt den Sommer. Aber nicht mehr lange, oder?
2: Am meisten am Sommer liebe ich die Ferien, da ich Lehrerin bin. Außerdem das Rumsitzen hier in der schönen historischen Altstadt vor den Gaststätten, schönes Abendbrot. Ja, die Temperaturen, wenn sie so hoch sind, ist natürlich nicht so prickelnd, aber besser als ständiger Regen.
0: Ja, die Ferien, die sind nun wirklich bald vorbei. Okay,

0: Wir sind es jetzt noch. Und die verbringt sie dann am liebsten in der Altstadt?
1: Ja, ich bin ein typisches Altstadtkind, in der Altstadt von Görlitz geboren. Ich sage immer Stadt der Türme. Ich wohne direkt an der schon sehr bekannten Peterskirche. Ja, das Spazierengehen, das Shoppen in der Stadt, die Berliner Straße, die vielen Geschäfte, auch wenn es mittlerweile doch immer weniger werden, leider. Ansonsten, wir hatten erst vor kurzem hier den Handwerker Trödelmarkt oder der Weihnachtsmarkt in Görlitz, ist auch immer sehr schön. Ja,
0: auch eine Altstadt kann durchaus ihre Reize haben.
2: Ich liebe den Sommer. 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
0: Und noch ein ganz, ganz kurzer Blick auf Sachsens Straßenvorsicht auf der A72 Richtung Leipzig. Zwischen Zwickau West und Zwickau Ost ist die linke Fahrspur nach einem Unfall blockiert und es liegen Fahrzeugteile auf der Fahrbahn.

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1: Ich habe ja früh immer das Problem, eigentlich müsste ich eine Jacke anziehen, weil es ist doch ganz schön frischlich. Josefine Bechler bei uns im MDR Sachsen Wetterstudio. Wie sind die Temperaturen gerade?
2: Ja, gerade so 6 Grad in Oderwitz, aber immerhin 15 Grad so im Raum Chemnitz. Also es ist frisch. Wir hatten natürlich auch klare Verhältnisse. Es ist schön ausgekühlt. Wir können jetzt nochmal richtig gut lüften. Aber es dauert nicht lange, denn die Sonne ist natürlich gleich da und wird auch die Temperaturen nach und nach oben schieben, sodass wir heute auch auf bis zu 31 Grad gelangen.
1: Besten Dank, Josefine Bechler. Jetzt rüber zu unseren Nachrichten.
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3: Mit Nathalie von Mildenstein. Guten Morgen. Bei dem Waldbrand im Vogtland bei Plauen sind die Löscharbeiten über Nacht fortgesetzt worden. Wie die Stadtverwaltung mitteilte, waren zuletzt 130 Kräfte von Feuerwehr, Katastrophenschutz und THW im Einsatz. Das Feuer sei zwar unter Kontrolle, es gebe aber weiterhin viele Glutnester. Deshalb sollten auch die beiden Löschhubschrauber am Morgen wieder fliegen. Das Feuer war am Dienstag im Plauener Ortsteil Messbach ausgebrochen. Oberbürgermeister Steffen Zenner spricht von einem der größten Brände der letzten Jahrzehnte. Die Flammen haben rund 7 Hektar Wald zerstört. Mit Gedenkveranstaltungen, Ausstellungen und einer Kunstinstallation am Brandenburger Tor wird in Berlin heute an den Mauerbau vor 65 Jahren erinnert. Die zentrale Veranstaltung mit Politikern und anderen Vertretern des gesellschaftlichen Lebens findet an der Gedenkstätte Bernauer Straße statt. Bei der Zeremonie soll aus den Biografien von Todesopfern der Mauer gelesen werden. Auch in Görlitz wird der Opfer des Mauerbaus und der Schließung der innerdeutschen Grenze gedacht. Unter anderem werden am Gedenkstein auf der Reichertstraße Kränze niedergelegt. Der Flughafen von Catania auf Sizilien bleibt wegen der anhaltenden Aktivität des Ätna länger geschlossen. Die Sperrung des Airports auf der italienischen Mittelmeerinsel wurde am späten Abend abermals verlängert. Starts und Landungen sind nun bis Freitag um 2 Uhr nicht möglich. Seit Tagen sorgt der jüngste Ausbruch von Europas aktivstem Vulkan für erhebliche Behinderungen im Flugverkehr auf Sizilien. Nach Angaben der Behörden sind bislang hunderte Flüge ausgefallen oder wurden auf andere Flugplätze umgeleitet. Bei der Schwimm-EM in Paris hat es einen deutschen Doppelerfolg gegeben. Johannes Liebmann gewann Gold über 800 Meter Freistil. Sven Schwarz holte Silber. Den Wettkampf hat Lars Becker verfolgt.
4: Besser geht's nicht als dieses Finale über 800 Meter Freistil aus deutscher Sicht. Gold und Silber für den DSV. Was für eine Leistung von den beiden, vor allem vom erst 19-jährigen Johannes Liebmann, der als Jugendlicher aus Eckernförde rübergegangen ist nach Magdeburg ins Sportinternat, um da in der Trainingsgruppe von Bernd Berkan zu trainieren mit den Großen, mit Welbrock und mit Mertens. Hier souverän Europameister in neuer Europarekordzeit, eigene Bestzeit verbessert, und Sven Schwarz auf den letzten Metern kämpft er sich vorbei am Ungarn Salan Sakani und holt hier Silber.
3: Das waren Nachrichten von MDR Sachsen. 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
1: Und wir schauen, was auf den Straßen los ist. Hier kommt der MDR Sachsen Verkehrsservice. Vorsicht auf der A72 Richtung Leipzig. Zwischen Zwickau West und Zwickau Ost ist die linke Fahrspur nach einem Unfall blockiert und es liegen Fahrzeugteile auf der Fahrbahn. Ja, und folgende Straßen sind nach Wasserrohrbrüchen gesperrt. In Neuschönburg die Straße zwischen Ortseingang und Heinrichsorter Straße und in Zittau die Schillerstraße zwischen Goethestraße und Theaterring. Und wir haben einen Blitzer.
5: Und zwar in Meißen in der Großenhainer Straße stadteinwärts. Und für mehr Tipps ist das hier unsere kostenlose Verkehrshotline, die 0800 637 5637. Schnell und aktuell der MDR Sachsen Verkehrsservice.
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1: Guten Morgen.
5: Schönen guten Morgen.

0: Schönen guten Morgen. Hier ist das Sachsenradio, 6.10 Uhr und so ein bisschen Geschichtsunterricht. Daran merkt man, wer aufgepasst hat oder nicht. 13. August 1961.
1: Na? Heute auf den Tag genau vor 65 Jahren wurde die Berliner Mauer gebaut.
0: Ja.
1: Ja, es ist wohl das wichtigste Symbol des Eisernen Vorhangs. Tiefe Einschnitte hinterließ die Sicherung der damaligen DDR-Staatsgrenze. Zum Beispiel im Vogtland, im kleinen Örtchen Papstleiten an der Grenze zu Bayern. Da lebt bis heute Udo Apelt und der Rentner kann sich noch genau an diese Zeit erinnern.
2: Von meiner Großmutter, ihr Elternhaus, das haben wir gesehen und durften aber nicht hin. Die war unmittelbar an der Grenze gewohnt und wir durften da nicht hin, als Kinder nicht. Und das war für uns eigentlich, wir wollten immer zu unserer Urgroßmutter, konnten nicht hin. Selbst die Mutti konnte zu ihrer Großmutter nicht. Ja,

0: Also man hat sich oft gefragt, warum, warum?
1: Ja, auch Harald Baumann hat diese ganz besondere Situation erlebt. Er wurde 52 geboren, lebt bis heute im Grenzort Tiefenbrunn.
0: Wir waren ja 500 Meter, also das engste Grenzgebiet. Und wir hatten einen Kontrollpunkt, hieß das. Da sind die Busse kontrolliert worden, Taxi, alles, was sei im Rein und Raus. Ohne Genehmigung, ohne den sogenannten Grenzschein, nichts zu machen. Wir haben ja ständig gen Westen geschaut und durften aber nicht, weil die Alten haben ja erzählt, von wie sie mit Fuhrwerken nach Hof gefahren sind oder so, oder sogar Fässer, Bierfässer von Hof geholt haben, Anfang der 50er Jahre noch. Das hat schon wirklich Härten gegeben.
1: Tja, und so sind zum Beispiel auch Teile des Ortes Papstleiden in den 70er Jahren geräumt worden, die Einwohner umgesiedelt wurden, erzählt Udo Apelt. Vieles aus dieser Zeit hat sich komplett in sein Gedächtnis eingebrannt.
2: Das kann man nicht vergessen. Zum Beispiel, wenn ich immer hier reif war und wir haben mit einem Bekannten hier gesagt, guck, Eppmatt hier Abzweig, hier war der Schlagbaum, bis hierher ging es und nicht weiter. Sogar, wenn einer sich verfahren hat, dann hat man erst einmal festgenagelt, weil dann hat man erst einmal die Papiere geprüft und dann musste er noch eine Strafe zahlen, weil ja vorne, da war ein Schild, Schutzstreifengebiet.
3: Das muss man sich wirklich immer wieder bewusst machen, ja.
1: Im Dorf selbst gibt es noch wenige Zeitzeugen, die diese Zeit, also als der eiserne Vorhang hochgezogen wurde, miterlebt haben. Umso wichtiger sei es jetzt, diese Erinnerung wachzuhalten, meint Harald Baumann.
0: Mir ist eben nicht bekannt, dass überhaupt über diese Grenzsituation gerade der 50er, 60er, 70er, 80er Jahre diskutiert wird. Eins hier, was da gemacht wird, das ist 89, die Wende. Vielleicht noch 13. August Mauerbau, aber dann ist eine Pumpe. Da gibt es ja viele Dinge, die da viel wertvoller waren, auch mitzunehmen.
1: Ja, 13. August 61, wie gesagt, der Mauerbau in Berlin, später dann auch in den restlichen Teilen der DDR und eben auch Erinnerungen heute noch in Orten, wo die Mauer eine tagtägliche Rolle spielte. Vielen Dank für diese Erinnerung.

0: in dir.
1: So.
2: Von wegen Liebe, da sind wir direkt beim Thema. Wir Deutschen lieben Fußball.
1: Ja, also, aber,
2: ja, also du nicht, aber also man kann ja schon sagen, ja, der Lieblingssport der Deutschen ist Fußball. So, aber dabei sind wir ja in anderen Sportarten

0: Viel, viel besser. Das ist ja totaler Unsinn. Wir sind viel besser im Bobsport zum Beispiel und wir sind auch viel besser im Reiten. Es ist gerade Reit-Weltmeisterschaft in Aachen und ich sage euch, liebe Leute, es läuft dort deutlich besser als bei der Fußball-Weltmeisterschaft.
1: Echt? Okay.
0: Also gestern gab es beim Dressurreiten Mannschaftsgold.
2: Einfach fantastisch. Also hier erste Weltmeisterschaft auch noch in Aachen, in der Heimat, dann vom Heimatpublikum getragen zu werden. Einfach geiles Gefühl.
3: Das ist unglaublich. Ich muss mich noch ein paar Mal kneifen lassen, glaube ich.
4: War schon cool. Wenn wir endlich mal was zu trinken kriegen, wir gehen in die Stadt natürlich.
3: Mit sehr gutem Wein, den ich ausgesucht habe.
0: Guck mal, das macht doch gute Laune,
1: ja,
0: oder?
1: Ja, total.
0: Also das sind die Dressurreiter rund um Isabel Werth. Die kennt man bei den anderen. Ich rassel jetzt nicht alle Namen runter, aber ich habe mir auch die Pferdenamen angeguckt.
1: Oh, die sind immer lustig.
0: Die sind immer sehr schön, ne? Pass auf. Und drei sind so klassische Pferdenamen. Wendy, Denoir und Camelot.
1: Okay.
0: Und dann reitet aber einer auf einem Pferd, das heißt Bluetooth.
1: Na, die verbindet sich halt wahrscheinlich mit irgendeinem Rechner vorher, oder?
0: Aber ich meine, sind eigentlich, und dann habe ich mir so überlegt, aber es gibt eigentlich schöne Ideen. Man könnte das Pferd auch Browser nennen, Firewall, Download, Upload, Phishing, also fällt mir noch viel ein.
1: Ach, solange es nicht Handyabsturz oder Download konnte nicht beendet werden heißt, geht das doch, oder?
5: Boah.

0: Oh, den habe ich auch lange nicht mehr gehört, du. Sabrina Boys hier bei uns beim Sachsenradio. 6.21 Uhr haben wir es.
1: Bist du gut im Sachen finden?
0: Ja, im Chaos, ja. Also es muss chaotisch sein, dann finde ich alles.
1: Okay.
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0: Kennst du das nicht? Also ich sag mal, wenn ich alles wegsortiere und alles abhefte, finde ich gar nichts.
1: Dann findest du es nichts mehr.
0: Habe ich aber so einen Stapel und ich weiß, irgendwo in dem Stapel ist genau das Schreiben, was ich suche, finde ich's.
1: Gott, wenn wir zusammen wohnen würden, ne? Die Wohnung wollte ich nicht betreten. Pass auf, ich frage deswegen, weil diese Situation gibt es bei uns zu Hause ganz oft. Ich glaube auch, das kennen alle Eltern. Kind kommt völlig aufgelöst rein. Lieblingskuscheltier, die Frisur vom Lego-Männchen. Irgendwas ist weg. Nie wieder wird es auftauchen. Riesentheater. Kind sucht, sieht nichts. Papa sucht, sieht nichts. Hä? Mama macht die Tür zum Kinderzimmer einmal auf
0: und sagt, siehst es sofort, oder?
1: Da liegt's doch.
0: Echt?
1: So, wie kommt sowas? Carsten Möbius aus der MDR Wissen Redaktion. Das ist ja, als würden die das wirklich nicht sehen. Wie kann das sein?
4: Weil unser Hirn nur das sieht und finden will, was es erwartet und die Muster, die es erwartet. Wenn also die Butter nicht dort steht, wo sie immer steht, sondern einfach nur ein Fach daneben, drüber,
0: dann
4: drunter.
0: Dann sucht man sich dumm und dämlich.
4: Dann steht sie genau vor deiner Nase, aber dann suchst du dich dumm und dämlich und findest
0: so,
4: dich. Ja?
0: Was wir jetzt alle machen, hektisch suchen.
4: Das ist das Schlimmste, was du machen kannst. Je verzweifelter man sucht, ja, desto stärker fixiert sich das Gehirn auf bestimmte Orte oder Vorstellungen und lässt davon nicht mehr ab. Ja? Das blendet andere Möglichkeiten aus und ist nicht mehr offen für andere Optionen. Dadurch hat man so eine Art Tunnelblick und genau deshalb schaut man manchmal 10-mal in den Kühlschrank, ohne das Ding zu finden.
0: Mich wundert das aber gerade, weil Elena, du bist doch eigentlich sonst die Hektische und dann scheinst du in deiner Familie die total Ruhige zu sein, die Besonnene, die einfach sagt, Moment, wir setzen uns alle hin, wir beruhigen uns.
1: Ich weiß gar nicht, was du hast. Ich bin überhaupt nicht hektisch.
0: Ja, genau.
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3: Mit Gedenkveranstaltungen und Ausstellungen wird heute in

0: Berlin an den Mauerbau vor 65 Jahren erinnert. Auch Görlitz gedenkt der Opfer des Mauerbaus und der Schließung der innerdeutschen Grenze. Der Flughafen von Catania auf Sizilien bleibt wegen der Aktivität des Ätna länger geschlossen. Starts und Landungen sind nun bis Freitag um 2 Uhr nicht möglich. Und bei der Schwimm-EM in Paris hat es einen deutschen Doppelerfolg gegeben. Johannes Liebmann gewann Gold über 800 Meter Freistil, Sven Schwarz holte Silber.
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2: Guten Morgen, es ist heute wieder sonnig mit nur wenigen dünnen Wolken, Höchstwerte bis 30 Grad. In den nächsten Tagen steigen die Temperaturen, am Samstag werden bis zu 36 Grad erwartet. Die Hofmann Metall GmbH aus Zwickau nimmt heute den Recyclingstandort Elster-Trebnitz im Landkreis Leipzig wieder in Betrieb. Nach der Insolvenz des bisherigen Betreibers vor einem Jahr soll der Standort langfristig gesichert und ausgebaut werden. Zum Start arbeiten dort 10 Beschäftigte. Einige von ihnen waren bereits zuvor am Standort tätig. Betriebsleiter Christopher Reinhardt.
3: Angeliefert wird bei uns durch Privatkunden, Gewerbe und Industrie. Das Material wird aufbereitet durch uns. Es wird getrennt, es wird sortiert, es wird separiert, es wird geschnitten, es wird zerkleinert. Für uns ist es maßgeblich, immer für eine gewisse Sortenreinheit gegenüber unseren Abnehmern zu sorgen. Und unsere Abnehmer sind Stahlwerke, Gießereien und beispielsweise eben auch Hütten. Und durch diesen ganzen Prozess des Metallrecyclings spart man natürlich eine ganze Menge CO2 gegenüber der Verhüttung von Eisenerz in Stahlwerken, indem man eben einfach Recycling-Schrotte einsetzt im Schmelzprozess und dann wird aus dem Schrott wieder Neumaterial hergestellt.
2: Das Unternehmen aus Zwickau betreibt bereits einen Standort hier in der Region, und zwar in Brandis. Das Muldentalbad Kleinboten steht kurz vor einem Besuchermeilenstein und könnte in diesen Tagen die Marke von 20.000 Gästen in dieser Saison überschreiten. Begünstigt werde der Andrang durch die aktuellen Sommertemperaturen von deutlich über 30 Grad, erklärte die Stadt. Bereits Ende Juli verzeichnete das Bad mit mehr als 1.000 Besuchern seinen bislang stärksten Tag der Saison. Geöffnet ist das Freibad im August täglich bis 20 Uhr. Zum Sport. Die BSG Chemie Leipzig hat ihren Angriff verstärkt. Der 23 Jahre alte Stürmer Philipp Kühn wechselt vom Berliner Club BFC Preußen nach Leutsch. Der 1,90 Meter große Angreifer unterschrieb einen Vertrag für ein Jahr mit Verlängerungsoption und ist sofort spielberechtigt. Trainer Alexander Schmidt bezeichnet Kühn als durchsetzungsstarken Stürmer, der Tore erzielen und vorbereiten kann. Soweit die Meldungen aus dem Regionalstudio Leipzig und jetzt der Blick auf die Straßen in Sachsen.
4: Hier kommt der MDR Sachsen Verkehrsservice. Vorsicht auf der A72 Richtung Leipzig. Zwischen Zwickau West und Zwickau Ost ist die linke Fahrspur nach einem Unfall blockiert und es liegen Fahrzeugteile auf der Fahrbahn. Und folgende Straßen sind nach Wasserrohrbrüchen gesperrt. In Neuschönburg die Straße zwischen Ortseingang und Heinrichsorter Straße und in Zittau die Schillerstraße zwischen Goethestraße und Theaterring. Und wir haben Blitzer.
5: Und zwar auf der A9 Richtung Berlin zwischen Halle und Bitterfeld-Wolfen und in Meißen in der großen Heiner Straße stadteinwärts. Und falls Sie noch was gesehen haben, dann rufen Sie uns bitte kurz an die kostenlose Verkehrshotline. Das ist die 0800 6375 637. Schnell und aktuell der MDR Sachsen Verkehrsservice.
4: Guten Morgen.
5: Morgen.

0: So, Elena, ich habe gestern genau auf deine Tipps gehört. Ich habe, bevor ich losgedüst bin, noch eine Gesichtsmaske aufgelegt und tatsächlich noch so ein bisschen Augensalbe für die Augenringe, bevor ich nach Bonner bin.
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0: Hast du mir empfohlen?
2: Ja, Tag der Jugend wurde ja gefeiert.
0: Ja.
2: Aber man muss jetzt auch mal sagen, das Ganze hat ja schon einen ernsten Hintergrund.
0: Absolut.
2: Ja.
0: Kinder und Jugendliche konnten einfach mal sagen, was sie bewegt, was sie sich für die Stadt oder in der Stadt Borna wünschen. Der Bürgermeister kam sogar, hat mit zugehört. Und da ging es dann, ja, ich sag mal klar, ne, Spielplätze, die fehlen oder vielleicht überhaupt mal Orte für die Jugend. Manch einer beklagte übrigens auch, dass gerade Plätze für Kinder und Jugend oft vertreckt werden, also dass da Flaschen rumliegen, dass da Graffitis alles nicht besprüht ist. Mhm. Und einer, der kam auch zu mir mit genau diesem Anliegen hier.
3: Dass die Toiletten übelst stinken und so eklig aussehen, da kann man ja kaum noch auf Toilette gehen.
0: Hier in Bonner?
3: Ja, auf dem Markt.
0: So, und was wünschst du dir?
3: Dass die Toiletten gemacht werden.
0: So, ja, Bürgermeister hat gesagt,
2: Wunsch.
0: Naja, Moment, der Bürgermeister hat es tatsächlich auf den Punkt gebracht. Er sagt, die werden jeden Morgen gereinigt.
2: Ja, ja.
0: Am
2: und
0: Ende.
2: Wie man dann damit umgeht, ist die Frage.
0: So, und dann wollte ich mal wissen, vielleicht kannst du mir das ja auch sagen, bis wann ist man eigentlich Kind und ab wann, ab welchem Alter ist man denn jugendlich?
2: Hm. Ja,
0: kannst du zu Hause
2: also offiziell oder gefühlt?
0: Naja, so gefühlt. Pass auf, du kannst es gerne mal mit nach Hause nehmen. Ich habe genau das mal gestern gefragt.
4: Wie alt bist du?
3: 12.
4: Was bist du, Kind oder Jugendlich?
3: Kind.
4: Wie alt bist du?
3: 10.
4: Kind oder Jugendlich?
3: Kind.
4: Okay, du bist wie alt?
5: 14.
4: Kind oder Jugendlich?
5: Noch nicht ganz jugendlich, war jugendweih, sagt man noch immer, ist man dann jugendlich.
4: So, wollt ihr lange Kind bleiben oder wollt ihr endlich jugendlich werden?
3: Oh, schwierig, aber ich denke eher noch Kind bleiben, weil da hat man das Leben schön.
4: Oh, was ist denn das Coole am Kind sein?
3: Man kann machen, was man will.
4: Meinst du, dass man das als Erwachsener nicht mehr kann?
3: Ja, da muss man arbeiten gehen.
4: Willst du gern Kind bleiben oder jugendlich werden?
6: Kind bleiben.
4: Warum?
6: Weil das besser ist, weil man machen kann, was man will.
7: Ich möchte lieber Kind bleiben, weil da kann man mehr spielen, mit Freunden rausgehen. Man muss nicht zur Arbeit, muss früh da sein.
4: Bekommt Taschengeld, ohne dass man was dafür tut.
7: Ja.
4: Ja, muss keine Steuern zahlen.
7: Ja.
4: Ja. Kann mit den Eltern verhandeln, du, ich möchte mehr Geld.
7: Ja.
4: Wie viel gibt's aktuell?
7: Wenn ich mich benehme, da kriege ich immer 25 Euro im Monat.
2: Wenn ich mich benehme.
0: Derzeit kriegt er gar nichts. Aber er sagt, nein, er sagt, weil Ferien sind und die Eltern ja in den Ferien
2: alles bezahlen.
0: Ich habe auch sofort gedacht, okay, gut, haben wir das auch geklärt. Ja, schönes Thema für euch zu Hause. Kannst du heute Abend mal bitte fragen. Mhm. So.
2: Alles Kinder.
0: Kinder oder Jugendliche.
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0: Pie hier bei uns beim Sachsenradio. 6.51 Uhr haben wir es.
1: Und ab heute wird es wieder laut werden am Stürmtaler See, östlich von Leipzig. Das Highfield Festival startet seine letzte Runde. Ja. Wirtschaftlich nicht mehr zu stemmen, klagen die Veranstalter und machen deshalb Schluss.
0: Ja, was denken die Anwohner darüber? Wir haben uns im nahen Pößner Park in einem großen Einkaufszentrum mal umgehört.
2: Das wird schon fehlen, da bin ich mir sicher. Das ist schon in der Region ziemlich verdrahtet gewesen. Und von da, das ist schade, ja.
3: Ja, hier beim Einkaufen hat man schon gemerkt, dass viel Betrieb war. Besonders danach, wenn das Leergut kam. Man hat ein bisschen Musik gehört von weitem, aber viel haben wir nicht gemerkt davon. Sei denn der Verkehr noch bei der An- und Abreise, aber sonst.
4: Also ob das jetzt stattfindet oder nicht?
3: Es wäre schade. Für die Jugend vor allen Dingen wäre es schade.
5: Es ist auch ein schönes Festival, also für die Leute, also unsere Mitbewohner machen das ja gerne. Ist toll, ist schade, dass es dann entfällt, aber mir persönlich wird nichts fehlen.
6: Nee, ich habe da noch nie Probleme gehabt. Fehlt mir nicht.
7: Keine Ahnung, davon haben wir noch nicht gehört.
8: Highfield?
7: Nee.
8: Großes Musikfestival?
9: Sagt uns nicht.
7: Sagt es nicht.
9: Im Alter sind wir bestimmt raus, was? 73, da ist man.
7: Alles klar.
1: Naja, aber man muss ja nicht immer mitmachen, nee, um davon zu profitieren.
0: Center Managerin des Pößner Parks ist Susanne Kreisig. Natürlich haben die Läden im Einkaufszentrum vom Festival profitiert, sagt sie.
10: Die Besucher vom Highfield Festival brauchen Getränke, die brauchen Essen. Die brauchen vielleicht auch eine ärztliche Versorgung, Aspirin nach so einer durchfeierten Nacht. Vielleicht auch mal ein Kondom. Und da sind wir die erste Anlaufstelle hier. Wir haben auch dafür gesorgt, dass die Festivalbesucher entspannt zu uns kommen. Wir haben einen Shuttlebus bestellt. Es fahren zwei Busse täglich, am Freitag und am Samstag. Die holen die Besucher vom Gelände ab, bringen die hierher. Dann können die hier entspannt einkaufen, können vielleicht auch mal einen Kaffee trinken, essen, vielleicht ein bisschen kultivierter essen. Aber wir bringen die dann mit dem Shuttlebus wieder zurück aufs Gelände. Also total entspannt. Da kann auch Restalkohol im Blut sein. Total easy.
0: Aber stimmt schon, mit Kondom kann man die besten Wasserbomben bauen.
1: Zu den Festivalgästen gehören auch Lohner und Fabian aus Leipzig. Seit einigen Jahren arbeiten die beiden beim Highfield Festival auch.
11: Ja, man ist natürlich schon ein bisschen traurig, auch einfach, weil es das nächste Festival so an Leipzig dran war. Wir kommen aus Leipzig und da war es natürlich immer auch praktisch einfach, dass man das machen konnte und cool, dass man dann hier arbeiten konnte auf dem Festival. Also ein bisschen traurig ist man schon.
12: Das ist so das größte Festival der Region und ist eigentlich auch immer schön hier gewesen. Es hat immer sehr viel Spaß gemacht.
1: Ja. Das letzte Highfield Festival.
0: Man weiß es ja nicht ganz. Also ich weiß, dass der Veranstalter, Bürgermeister, die Rede schon miteinander. Sie sagen, sie setzen jetzt erstmal aus, aber also ich sag mal so, ich habe da letztens ein Interview gehört. Ja, man guckt.
1: Wollen wir mal hoffen, dass weitergeht. Ja. Ansonsten, ich habe mal aufs Line-Up geschaut. Und? Also Samstag ist aber richtig Lokal-Matadoren-Party, ist mir aufgefallen.
0: Okay.
1: Guck mal, die Headliner sind 01099 aus Dresden.
0: Kenn ich
1: und
0: nicht.
1: Kraftklub aus Chemnitz.
0: Kenn ich.
1: Du kennst 01099. Du warst sogar schon mal auf einem Konzert von denen.
0: Was?
1: Die haben mit Nina Tuba hier einen Auftritt gehabt im Rudolf-Habich-Stadion.
0: Da war ich gerade an der Bar. Da habe ich mir gerade was geholt. Ja, ich erinnere mich, da war irgendwas. Aber da war ich wirklich gerade an der Bar und da sagte mir jemand 01099. Und da sage ich,
1: hast du gesagt,
0: das ist meine alte Postleitzahl. Was machten die da?

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3: Ja, heute gibt es wieder viel, viel Sonnenschein, vereinzelt ziehen nur dünne Schleierwolken durch. Es bleibt trocken, maximal werden 27 bis 31 Grad erreicht. Auch morgen ändert sich nichts, bleibt weiterhin verbreitet sonnig und trocken, wird sehr heiß, Temperaturen 30 bis 35 Grad, auch am Sonntag nochmal heiß. 37 Grad. Nathalie von Miltenstein hat jetzt für uns die Nachrichten des Morgens.
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4: Guten Morgen. Bei dem Waldbrand im Vogtland bei Plauen sind die Löscharbeiten über Nacht fortgesetzt worden. Wie die Stadtverwaltung mitteilte, waren zuletzt 130 Kräfte von Feuerwehr, Katastrophenschutz und THW im Einsatz. Das Feuer sei zwar unter Kontrolle, es gebe aber weiterhin viele Glutnester. Deshalb sollten auch die beiden Löschhubschrauber am Morgen wieder fliegen. Das Feuer war am Dienstag im Plauener Ortsteil Messbach ausgebrochen. Oberbürgermeister Steffen Zenner spricht von einem der größten Brände der letzten Jahrzehnte. Die Flammen haben rund 7 Hektar Wald zerstört. Angesichts anhaltender Trockenheit und niedriger Flusspegel hatte auch Sachsen das Sonn- und Feiertagsverbot für Lkw gelockert. Wie das Infrastrukturministerium in Dresden mitteilte, können viele Güter derzeit nicht wie gewohnt per Binnenschiff transportiert werden. Deshalb dürften Lkw, die solche Fahrten ersetzten, bis Ende August auch Sonn- und Feiertags fahren. Diese Regelung gelte auch für Samstage. In der Ferienreisezeit im Juli und August gilt in der Regel bundesweit ein Lkw-Fahrverbot an beiden Wochenendtagen. Mit Gedenkveranstaltungen, Ausstellungen und einer Kunstinstallation am Brandenburger Tor wird in Berlin heute an den Mauerbau vor 65 Jahren erinnert. Die zentrale Veranstaltung mit Politikern und anderen Vertretern des gesellschaftlichen Lebens findet an der Gedenkstätte Bernauer Straße statt. Bei der Zeremonie soll aus den Biografien von Todesopfern der Mauer gelesen werden. Auch in Görlitz wird der Opfer des Mauerbaus und der Schließung der innerdeutschen Grenze gedacht. Unter anderem werden am Gedenkstein auf der Reichertstraße Kränze niedergelegt. Bei der Schwimm-EM in Paris hat es einen deutschen Doppelerfolg gegeben. Johannes Liebmann gewann Gold über 800 Meter Freistil. Der 19-Jährige verbesserte zudem seinen eigenen Europarekord. Dahinter sicherte sich Vize-Weltmeister Sven Schwarz Silber. Am vierten Tag der Leichtathletik-Europameisterschaften in Birmingham ist Zehnkämpfer Leo Neugebauer auf dem besten Weg zum Titelgewinn. Ein Ausblick von Martin Roschitz.
5: Hochspannung im Zehnkampf. Der aktuelle Weltmeister Leo Neugebauer liegt zur Halbzeit zwar weiter auf Goldkurs, doch er wird die Führung am zweiten Tag gegen seine Widersacher verteidigen müssen. Dazu gehören der zweitplatzierte Niederländer Tesselaar, der Norweger Skotheim und vor allem auch Neugebauers Teamkollege Niklas Kaul. Der Weltmeister von 2019 liegt zwar noch deutlich hinter Neugebauer, so gut war Kaul zu diesem Zeitpunkt eines Zehnkampfes aber noch nie. Mit dem Sperrwurf und den 1500 Metern zum Abschluss kommen noch Kauls stärkste Disziplinen. Er könnte eine Medaille holen und sogar Neugebauer noch einmal gefährlich werden.
4: Das waren Nachrichten von MDR Sachsen. 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
3: Hier kommt der MDR Sachsen Verkehrsservice A4 Frankfurt Richtung Dresden. In der Abfahrt Chemnitz Ost gibt es Behinderungen nach einem Lkw-Unfall. Und heute startet die Anreise zum Highfield Festival. Dadurch staunstockender Verkehr zwischen Abzweig Stürmtal und Espenhain. Folgende Straßen sind nach Wasserrohrbrüchen gesperrt. In Neuschönburg die Straße zwischen Ortseingang und Heinrichsorter Straße. Und in Zittau die Schillerstraße zwischen Goethestraße und Theaterring. Und wir haben Blitzer stehen.
6: Und zwar auf der A9 Richtung Berlin zwischen Halle und Bitterfeld-Wolfen. Und in Meißen in der großen Heiner Straße statt einwärts. Und für mehr Tipps ist das hier die kostenlose Verkehrshotline, die 0800 6375 637. 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
3: Guten Morgen.

0: Grießnockerl-Affäre, Google-Hupfgeschwader, Reragu-Rendezvous. Also solche schönen Namen hat die bayerische Schriftstellerin Rita Falk in ihren Romanen ja geschrieben, auch gegeben. Und Bücher, Riesenerfolge, die Filme nicht weniger. Heute kommt der neue ins Kino, wieder mit einem sehr interessanten Namen. Achtung, Steckerlfisch. Fiasko. Peter Bettis hat den Film schon gesehen. Guten Morgen, Morgen. Peter.
1: Hey, schönen guten Morgen.
0: Für alle, die in Mundart jetzt nicht so gut sind, also was ist ein Steckerlfisch?
1: Das erklärt uns am besten mal jemand vom Team, und zwar der Schauspieler und Comedian Elsie Gulb. In den Filmen spielt er immer diesen leicht aufsässigen Vater von Franz Eberhofer.

0: Also Elsie, was ist denn das?
1: Das ist ein auf einem Holzkohlengrill auf einem Steckerl aufgefischter, gesteckter Fisch. Ein Steckerfisch, also ein gefischter Fisch, der dann zum Steckerfisch wird, weil man auf den Stecker steckt. Und dann steckt er da und wenn er durch die Glut, weißt du, das erzeugt ja Hitze. Das hat mit Temperatur und sowas zu tun, das ist aber Physik, das ist manchmal ein bisschen zu kompliziert. Aber das wird heiß.
0: Also man könnte auch sagen Fisch vom Grill, aber die Bayern, ja, die mögen es halt doch ein bisschen prosaischer als wir Sachsen.
2: Ah, herrlich. So, Peter, um welchen Fall geht's denn diesmal, um den Fisch, oder?
0: Also das Fiasko im Titel kommt von einem Mord auf einem Rummelplatz, auf dem es verschiedene Buden gibt, halt mit Steckerlfisch. Ein Toter, das ist für den wie immer sehr entspannten Eberhofer schon anstrengend genug, aber nun hat er auch noch Probleme mit seinem Ermittlungskollegen, dem Rudi.
3: Du stinkst wie ein Iltis.
4: Ich mache einen Selbstversuch.
5: Und was willst du rausfinden? Wie lange es dauert, bis die Vögel wegen deiner Aura vom Himmel fallen?
6: Der war gut. Die Vögel vom Himmel.
0: Rudi wohnt im Auto und wäscht sich nicht mehr, weshalb auch immer eine Fliege um seine Nase herumschwirrt und alle Menschen rümpfen die Nase.
2: Aber Peter, so von den Tönen und wie du das erzählst, würde ich sagen, das ist so ein Mix aus Krimi und Komödie. Ja. Funktioniert das gut?
0: Ja, das ist wieder mal wunderbar. Es hätte ruhig ein bisschen mehr Krimi sein können, aber okay, es darf gelacht werden, geschmunzelt bei den Ermittlungsarbeiten, beim Leben auf dem Hof und auch den Streitigkeiten von Eberhofers Gattin mit ihrem Chef, beim Kleben der Wahlplakate, denn die Susi möchte Bürgermeisterin werden.
7: Ich hab das nur gemacht, weil er mich überlappt.
8: Ah, hier. Ja, aber ihr'ns lappt mehr. Jeder Zentimeter zählt, bei mir jedenfalls.
9: Das glaube ich sofort.
8: Jetzt werden sie auch noch frech, Unverschämtheit.
0: Einfach mal für 100 Minuten den alltäglichen Wahnsinn vergessen. Dieser Besuch in Niederkaltenkirchen, der macht nach wie vor großen Spaß.
2: Sagt Peter Beddes zu Steckerlfischer Fiasko ab heute in den sächsischen Kinos.

0: Morgen, hier ist der Sachsenradio, 7.19 Uhr haben wir es. Und sag mal, das war ja gestern ein richtiges Fest für ganz, ganz viele.
1: Ja, du warst unterwegs, hast dir ein schönes Plätzchen für die Sonnenfinsternis gesucht.
0: Ja, naja, wir haben uns überlegt, warte mal, nee, da ist ein Baum, da ist ein Hügel, da ist das. Und dann sind wir so hinter Meisen gefahren, also durch diesen Tunnel da, Schottenberg-Tunnel durch. Und dann rechts 30 verschiedene Autos, die alle da wirklich da standen, Grill aufgebaut, Tische aufgebaut, Campingtisch, das war wie so ein neuer Campingplatz. Und die haben alle tatsächlich auf diese Sonnenfinsternis gewartet. Das war so ein tolles Gefühl. Das war
1: ja,
0: herrlich.
1: Man konnte sich das schon richtig nett machen.
0: Hast du es denn angeguckt?
1: Ne? Ich habe es auch angeguckt. Aber die Kinder waren super mega aufgeregt, dadurch auch ehrlich gesagt etwas aufgedreht. Und dann ging es die ganze Zeit nur mit, oh, jetzt habe ich doch eine Millisekunde in die Sonne geguckt, werde ich jetzt blind, Mama. So.
0: Du Arme.
1: Also es war nicht ganz so romantisch wie wahrscheinlich bei dir, aber es waren auch viele Leute da, die geguckt haben.
0: Wir haben im Kofferraum gesessen, ein Döschen aufgemacht dazu. Der Hund, der vor uns war, der hat in die Sonne geguckt, ohne Brille.
1: Also alles ganz entspannt, schöner Abend. Aber, ich sag dir jetzt mal was, für manche Leute, für Kai Gruhl aus Görlitz zum Beispiel, von den Görlitzer Sternenfreunden, war das gestern nicht einfach eine entspannte Veranstaltung, sondern ein lang geplantes Event.
2: Ich hatte einen Beitrag im meinem Astro-Magazin gelesen und die haben erläutert, wo jetzt der Kernschatten lang läuft und wie denn dort die klimatischen und auch die landschaftlichen Bedingungen sind. Und da habe ich jetzt daraufhin dieses Gebiet hier ausgesucht, hier in Mittelspanien.
1: In Mittelspanien. 2400 Kilometer ist er gefahren. Wirklich in die Pampa, dann da auf einen Hügel bepackt mit viel Ausrüstung, Sonnenteleskop, Teleskop und Tablet, 30 Kilo in die Kraxe, auf den Berg. Und dann ist was passiert?
0: Lass mich raten, Wolken oder so.
1: Ja, genau, siehst du? Es sind Wolken aufgezogen.
0: Herrlich.
1: Aber ich kann jetzt schon mal verraten, am Ende hat es dann geklappt. Und hören Sie mal die Begeisterung.
3: Also wir haben jetzt noch 10 Minuten und es fehlt nicht mehr viel bis zur Totalität. Das, wir hoffen mal, dass wir es durchstehen.
4: Das muss so ein bisschen prickeln.
3: Oh, Wahnsinn, Wahnsinn.
5: Oh, die Corona, super.
6: Wow.
7: Ich kann eigentlich nichts sagen.
3: Du kannst nichts sagen?
7: Nee. Das ist ja irre.
3: Du bist vollkommen aus dem Häuschen.
7: Oh, das ist ja irre, ey.
0: Wie ist der Elena? Weißt du, das ist Begeisterung. Ja. Du hast mir heute früh gesagt, ja, ich kann damit das wenig anfangen, aber ich darf aus dem Nähkästchen plaudern. Die Elena hat mir gesagt, weißt du was, Silvio, alles gut. Ich habe das jetzt diesmal nicht so genossen, aber das nächste Mal gucke ich es mir an. So, liebe Elena, das nächste Mal wäre dann 80%, so das, was wir gestern hatten, bekommst du am 11. Juni 2048.
1: Na guck.
0: Und wenn du auf die totale Sonnenfinsternis wartest, also 100%, das wäre dann der 3. September 2081. Wie alt bist du da?
1: Entspannt.
0: Ach. Gut, haben wir das auch geklärt. Ja, hast du leider verpasst.
1: Ich war nicht so gut in Mathe.
0: So, hast du verpasst. 7.23 Uhr, schönen guten Morgen.

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13: Angesichts anhaltender Trockenheit hat auch Sachsen das Sonn- und Feiertagsfahrverbot für Lkw gelockert. Wie das Infrastrukturministerium in Dresden mitteilte, dürfen Lkw die Transporte per Binnenschiff ersetzen, bis Ende August auch am Wochenende und feiertags fahren. Der Flughafen von Catania auf Sizilien bleibt wegen der Aktivität des Ätna länger geschlossen. Starts und Landungen sind bis Freitag um 2 Uhr nicht möglich. Und bei der Schwimm-EM in Paris hat es einen deutschen Doppelerfolg gegeben. Johannes Liebmann gewann Gold über 800 Meter Freistil, Sven Schwarz holte Silber.
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14: Um 7.30 Uhr. Guten Morgen. Es ist heute wieder sonnig mit nur wenigen dünnen Wolken. Höchstwerte bis 30 Grad, dazu böiger Ostwind. In Eilenburg hat in der Nacht ein Mehrfamilienhaus gebrannt. Nach Polizeiangaben brach das Feuer gegen 1 Uhr im Keller aus. Mehr als 40 Menschen seien vor Ort wegen einer möglichen Rauchgasvergiftung behandelt worden. Das Feuer ist inzwischen gelöscht, aber laut Stadtverwaltung funktioniert die Wasserversorgung im Gebäude und im Nachbarhaus nicht mehr. 19 Menschen seien deshalb in einer Notunterkunft untergebracht worden. Die übrigen Bewohner seien bei Freunden und Verwandten untergekommen. Die Brandursache ist noch unklar. Voraussichtlich morgen soll ein Brandursachenermittler zum Einsatz kommen. Ein weiteres Feuer gab es in der Nacht in Leipzig. Laut Polizei brannte eine Wohnung in der Straße des 18. Oktober. Auch hier ist der Auslöser noch nicht bekannt. Zum vorerst letzten Mal beginnt heute das Highfield Festival in Großpösna. Das nahegelegene Einkaufszentrum ist wie jedes Jahr auf den Ansturm der Festivalteilnehmer vorbereitet, sagt Centermanagerin Susanne Kreisig.
15: Wir haben auch dafür gesorgt, dass die Festivalbesucher entspannt zu uns kommen. Wir haben einen Shuttlebus bestellt. Es fahren zwei Busse täglich am Freitag und am Samstag. Die holen die Besucher vom Gelände ab, bringen die hierher. Dann können die hier entspannt einkaufen, können vielleicht auch mal einen Kaffee trinken, essen, vielleicht mal ein bisschen kultivierter essen. Und wir bringen die dann mit dem Shuttlebus wieder zurück aufs Gelände. Also total entspannt. Da kann auch Restalkohol im Blut sein. Für die Besucher total easy.
14: Die vorerst letzte Ausgabe des Festivals geht einen Tag länger als bisher. Die Sanierung der Regenbogen-Kita in Grimma ist nach 15 Monaten Bauzeit abgeschlossen. Wie die Stadt mitteilte, wurden unter anderem die Sanitäranlagen, die Elektroinstallation sowie Teile der Heizungs- und Haustechnik erneuert. Während der Bauarbeiten waren einige Kinder zeitweise in einer benachbarten Kita untergebracht. Jetzt steht die Einrichtung mit ihren 18 Krippen und 55 Kindergartenplätzen wieder vollständig zur Verfügung. Soweit die Meldungen aus Leipzig und jetzt der Blick auf die Straßen hier in Sachsen.
16: Und hier ist der MDR Sachsen Verkehrsservice. A4 Frankfurt Richtung Dresden in der Abfahrt Chemnitz Ost Behinderung nach einem LKW-Unfall. Und heute startet die Anreise zum Highfield Festival. Dadurch gibt es natürlich Stau, stockenden Verkehr zwischen Abzweig Stürmtal und Espenhain. 10 Minuten länger dauert es da. Und dann wird geblitzt auf der A9 Richtung Berlin zwischen Halle und Bitterfeld-Wolfen. In Dresden in der Chemnitzer Straße Höhe Friedhof stadteinwärts. Und in Meißen in der Großenhainer Straße stadteinwärts. Und für mehr Tipps unsere kostenlose Verkehrshotline, das ist die 0800 6375 637. 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Guten Morgen!

0: Uhr 42 ist es gleich. Hier ist das Sachsenradio. Schönen guten Morgen. Genießen Sie die frische Luft.
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0: Denn auch heute, Josefine Bächler, wird es wieder deutlich wärmer werden.
2: Genau, also heute schaffen wir schon die 30-Grad-Marke. Wir liegen in der Spitze am Nachmittag so bei 27 bis 31 Grad. Aber zum Glück dauert es noch ein bisschen, denn aktuell ist es schon noch recht frisch. Ich würde mir schon noch ein Jäckchen mitnehmen, denn wir liegen derzeit so bei 8 bis 18 Grad.
0: Und die nächsten Tage dann?
2: Wird es noch heißer. Also die kommende Nacht bringt schon auch noch mal ein bisschen Abkühlung, 17 bis 11 Grad. Ich denke, da können wir noch sehr gut lüften. Aber morgen schaffen wir schon in der Spitze so 30 bis 35 Grad. Und der Samstag kann sogar bis 37 Grad bringen. Grund dafür ist, dass dieses Hochdruckgebiet, was gerade noch eher über uns liegt und deswegen den Ostwind für uns parat hat, morgen sich schon ein bisschen mehr Richtung Osten verlagert und wir damit in eine südliche Anströmung kommen.
0: Okay, das bedeutet nochmal alle Viere von sich strecken, nichts machen, Ferien haben, auch wenn man kein Ferienkind mehr ist.
2: Okay.
0: Und ab Montag geht die Schule wieder los und das Wetter weiß da auch irgendwie Bescheid, oder?
2: Genau, ich würde sagen, das sind sogar angenehme Temperaturen, die wir dann ab Sonntag und zum Start der nächsten Woche bekommen. Also für den Klassenraum sehr gut geeignet. Am Sonntag sind schon einige Schauer und Gewitter durch die Kaltfront unterwegs. Deswegen ist schon das Ende der Hitzewelle. Sommerlich warm ist es zwar immer noch. Und auch am Montag, Dienstag werden wir so bei 25 Grad im Maximum landen. Aber der Montag ist schon wieder meistens trocken. Und am Dienstag gibt es dann vielleicht auch mal ein bisschen mehr Regen.
0: Okay, das sind gute Aussichten. Dankeschön, Josefine Bächler.
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0: 11 Minuten noch bis um 8. Hier ist das Sachsenradio und es gibt so...
1: Ja, da muss man nur den Titel kurz hören und dann hat man sofort die Musik dazu im Kopf. Break My Stride, finde ich, gehört auf jeden Fall dazu. Ein Gute-Laune-Song und unser Kollege Dirk Henze hat sich mit der Geschichte dahinter auseinandergesetzt.
2: Matthew Wilder hatte allen Grund, beleidigt zu sein. Er konnte was. Schon als junger Mann in den 80ern ein Talent als Sänger und Songschreiber, aber ihm fehlten Optik und Charisma. Von der Frisur bis zur Bühnenpräsenz ein netter Kerl. Und wir wissen ja, wie hoch man steigt als netter Kerl. Das erfuhr Matthew in der Plattenfirma von Clive Davis. Damals ein König unter den Musikproduzenten, hatte Pink Floyd entdeckt, Billy Joel, später Whitney Houston, doch Matthew nicht. Der schrieb zwar ein Lied nach dem anderen, aber Clive sagte immer sowas wie ja oder nee. Auch hierzu. Das war schon der zigte Versuch und Matthew sagte, Schluss jetzt. Er fühlte sich betrogen und eben das hier halt. Er meint nicht, wonach es klingt, aber Kacke trifft die Situation. Matthew Wilder verließ König Clive, ging zu einem kleineren Label und machte das Lied textlich zu einer Abrechnung. Break My Stride, deutsch so viel wie Versuch mich aufzuhalten, dreht sich zwar um enttäuschte Liebe und eine Frau, die weg will, aber nur, weil das griffiger ist als eine enttäuschte Geschäftsbeziehung. Der Lohn? Ein weltweiter Top-Ten-Hit. Nimm das, Clive Davis. Sicher, Matthews einziger Hit, aber er kehrt immer wieder. 2004 wurde er ein Sommerhit durch Blue Lagoon. Sie hatten die Optik, aber keine eigenen Songs. Deshalb zerrte das Stuttgarter Musikprojekt damals gefühlt jeden 80er-Hit raus an den Strand. Do You Really Want to Hurt Me, Heartbreaker, aber Break My Stride sah die meiste Sonne. War in Deutschland erfolgreicher als das Original. Wie man sich da wohl fühlt. Hier nun wieder, lief doch gut. Sogar die Schlümpfe mochten das Lied. Break My Stride, ein Hit aus Frust mit stolzer Brust.
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8: Josefine Bechler, schön frisch morgens, aber im Laufe des Tages tut sich dann was, ne?
9: Genau, gerade haben wir noch Werte so zwischen 8 Grad, teilweise noch in Oderwitz, aber auch schon 18 Grad in Rheinsberg. Und wir werden heute dann im Laufe des Tages auch auf 27 bis 31 Grad kommen. Dabei gibt es den ganzen Tag meist ungestört Sonnenschein, nur ganz wenige dünne Schleierwolken schmücken da den Himmel, wie aktuell zum Beispiel an der Neiße.
8: Und so geht es auch erstmal noch weiter. Es wird sogar noch heißer werden, ne? Am Freitag und am Samstag. Aber spätestens ab Sonntag gibt es eine Abkühlung. Dankeschön, Josefine Bechler. Und weiter geht's mit den Nachrichten. Die hat heute Morgen Nathalie von Mildenstein für uns.
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10: Guten Morgen. Bei dem Waldbrand im Vogtland bei Plauen sind die Löscharbeiten über Nacht fortgesetzt worden. Wie die Stadtverwaltung mitteilte, hat die feuchtkalte Witterung das Einsatzgeschehen begünstigt. Das Feuer hat sich nicht weiter ausgebreitet. Demnach bleiben die Löscharbeiten weiter schwierig. Das Brandgebiet liegt an einem steilen, unwegsamen Hang, an dem es viel Boden und Totholz gibt. Wie es weiter hieß, sollen auch heute wieder die beiden Löschhubschrauber eingesetzt werden. Das Feuer war am Dienstag im Plauener Ortsteil Messbach ausgebrochen. Die Flammen haben rund 7 Hektar Wald zerstört. Angesichts anhaltender Trockenheit und niedriger Flusspegel hat auch Sachsen das Sonn- und Feiertagsverbot für Lkw gelockert. Wie das Infrastrukturministerium in Dresden mitteilte, können viele Güter derzeit nicht wie gewohnt per Binnenschiff transportiert werden. Deshalb dürften Lkw, die solche Fahrten ersetzen, bis Ende August auch Sonn- und Feiertags fahren. Diese Regelung gelte auch für Samstage. In der Ferienreisezeit im Juli und August gilt in der Regel bundesweit ein Lkw-Fahrverbot an beiden Wochenendtagen. Im Landkreis Leipzig geht heute der Recyclingstandort Elster-Trebnitz wieder in Betrieb. Nach der Insolvenz des bisherigen Betreibers vor einem Jahr will die Hofmann Metall GmbH aus Zwickau den Standort langfristig sichern und ausbauen, wie Betriebsleiter Christopher Reinhardt, MDR Sachsen, sagte.
11: Angeliefert wird bei uns durch Privatkunden, Gewerbe und Industrie. Das Material wird aufbereitet.

0: durch uns. Es wird getrennt, es wird sortiert, es wird separiert, es wird geschnitten, es wird zerkleinert. Für uns ist es maßgeblich, immer für eine gewisse Sortenreinheit gegenüber unseren Abnehmern zu sorgen. Und unsere Abnehmer sind Stahlwerke, Gießereien und beispielsweise eben auch Hütten. Und durch diesen ganzen Prozess des Metallrecyclings spart man natürlich eine ganze Menge CO2 gegenüber der Verhüttung von Eisenerz in Stahlwerken, indem man eben einfach Recycling-Schrotte einsetzt im Schmelzprozess und dann wird aus dem Schrott wieder Neumaterial hergestellt.
1: Die Hofmann Metall GmbH betreibt bereits einen Standort in Brandis. Bei der Schwimm-EM in Paris hat es einen deutschen Doppelerfolg gegeben. Johannes Liebmann gewann Gold über 800 Meter Freistil. Dahinter sicherte sich Vize-Weltmeister Sven Schwarz Silber. Zehnkampf-Weltmeister Leo Neugebauer könnte heute bei der Leichtathletik-EM in Birmingham den nächsten Titel bejubeln. Der 26-Jährige geht als Führender in den zweiten Tag. Zu den Verfolgern gehört Teamkollege Niklas Kaul. Das waren Nachrichten von MDR Sachsen. 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
2: Dankeschön, Nathalie. Und hier ist der MDR Sachsen Verkehrsservice. Im Landkreis Sächsische Schweiz-Osterzgebirge ist die Straße zwischen Burgwitz und Pesterwitz nach einem Unfall gesperrt. Und im Landkreis Sächsische Schweiz-Osterzgebirge zwischen Dürörsdorf, Dittersbach und Wünschendorf, da liegt ein Dachs auf der Fahrbahn. Heute startet die Anreise zum Highfield-Festival. Dadurch stockender Verkehr zwischen dem Abzweig Stürmtal und Espenhain. 10 Minuten länger dauert es da und dann wird noch geblitzt auf der A9 Richtung Berlin zwischen Halle und Bitterfeld-Wolfen. Auf der B87 zwischen Mokrene und Torgau, in Dresden in der Chemnitzer Straße Höhe Friedhof stadteinwärts und in Meißen in der Großenhainer Straße stadteinwärts. Und für mehr Tipps ist das hier die kostenlose Verkehrshotline, die 0800 6375 637. 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
2: Guten Morgen.

0: 8 Uhr und 11 Minuten. Hier ist das Sachsenradio. Und Vorsicht bitte auf der A14 Richtung Dresden zwischen Dreieck-Partenaue und Nauenhof. Da liegt ein Plasteteil auf der Fahrbahn. Seien Sie dort vorsichtig. Und jetzt geht's um Rod Stewart. Vor einigen Wochen schon, da gab es so Szenen, die haben ein bisschen verwundert und viele auch besorgt gemacht. Die Fans natürlich vor allem. Rod Stewart musste nach einem Song für ungefähr eine Minute an ein Sauerstoffgerät. Und gestern Abend kam jetzt die Nachricht, er muss tatsächlich viele Konzerte seiner geplanten Tour komplett absagen. Er wäre im August und September in den USA und in Mexiko unterwegs gewesen. Das heißt, also er muss sich wohl nach einer Operation erholen. Das ist so das offizielle Statement. Antje Sieb, aber wie geht's ihm?
1: Also nach dem, was er und sein Management auf Social Media bekannt gegeben haben, ist er auf dem Weg der Besserung. Er hat die Operation gut überstanden, soll sich aber noch ein paar Wochen schonen. Es ging um so einen Eingriff an den Blutgefäßen des Herzens, ein Stent. Das gilt eigentlich als Routineprozedur. Das macht man, um Blutgefäße offen zu halten, um zum Beispiel einen Herzinfarkt zu vermeiden. Und er freut sich schon drauf, wieder auf der Bühne zu stehen. Das hat er zumindest auf Insta geschrieben.
0: Ja, das klingt ja erstmal ganz gut. Wie reagieren die Fans?
1: Es gibt viele gute Wünsche auf Social Media. Fans beten für ihn, wünschen ihm gute Erholung. Sagen auch mal willkommen im Club, weil sie offenbar so eine Operation auch schon hatten. Für manche war es ganz schön kurzfristig. Auf Insta schreibt jemand, dass sie das erfahren haben, nachdem sie 6 Stunden gefahren waren für das Konzert. Also ein bisschen enttäuscht dann schon.

0: Es gab im Juni ja auch schon mal Aufregung, da hatte er kurzfristig ein Konzert in Kalifornien wegen Problemen mit der Stimme absagen müssen und tauchte dann am nächsten Tag bei einem WM-Spiel an der Ostküste auf. Das fanden einige Fans nicht wirklich lustig, aber auch da haben andere gesagt, ja, nur dass er nicht singen kann, das heißt ja nicht, dass er den ganzen Tag im Bett liegen muss. Und jetzt ist es auch so, dass er sich tatsächlich auch bedankt hat für die Unterstützung von seinen Fans.
1: Dankeschön. Also Rod Stewart muss einige Konzerte seiner Tour absagen nach einer Operation. Hier ist das Sachsenradio und hier ist natürlich auch Rod Stewart.

0: 24 Minuten. Hier ist das Sachsenradio. Schönen guten Morgen.
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0: Ja, wo hab ich denn das hingelegt? Wir haben heute Morgen schon gelernt, wenn man etwas wiederfinden will, dann muss man ganz entspannt bleiben.
3: Was die Elena jetzt gleich schon mal sagen möchte, dass sie das ja ist, ne?
0: Absolut, ich bin ein Meister im Wiederfinden, im Gegensatz zu meinem Mann und meinen Kindern. Carsten Möbius hat uns das heute Morgen erklärt, aber kannst du das nochmal vielleicht ausführen, warum funktioniert es, wenn man entspannt ist?
4: Sobald der Druck weg ist, was zu finden, dann arbeitet unser Gehirn weiter, aber eben entspannter. Mhm. Viel offener für alles, was da. Und dann erinnern wir uns plötzlich manchmal an so kleine Details, wo wir waren, was wir gemacht haben oder wohin wir was gelegt haben. Das kennt, glaube ich, auch jeder. Ja?
3: Und dann macht es Klick im Gehirn und dann ist
4: sagt
3: es wieder da.
4: Ah, da müsste es ja liegen. Da hatte ich es zuletzt. Ja? Außerdem nehmen wir dann, wenn wir entspannter sind, unsere Umgebung wieder bewusster wahr, offener wahr. Das Gehirn löst das Problem dann häufig im Hintergrund und das funktioniert also genau wie mit einem Wort. Das hatten wir auch schon, was man sucht und nicht findet. Und dann, wenn man total entspannt ist und noch eine Situation gerät, die das so ein bisschen hilfreich anreichert, dann hat man es wieder.
3: Sag mal, gibt's denn Tricks, verlorene Dinge schneller wiederzufinden?
4: Ja, das ist ziemlich paradox. Um Dinge schneller wiederzufinden, musst du aufhören zu suchen. Ja, was oft hilft, nachzudenken, wo man, das hatten wir gerade, wo man das letzte Mal mit dem Gegenstand irgendwie in Berührung gekommen ist. Ja, und wenn uns Dinge wirklich wichtig sind, dann sollten die wirklich einen festen Ort im Haushalt haben, an den sie dann immer wieder auch zurückgelegt werden. Und das hilft dann unserem musterliebenden Gehirn sowieso. Und dann müssen wir nicht nachdenken und auch nicht suchen.
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10: Angesichts anhaltender Trockenheit hat auch Sachsen das Sonn- und Feiertagsfahrverbot für Lkw gelockert. Wie das Infrastrukturministerium mitteilte, dürfen Lkw die Transporte per Binnenschiff ersetzen, bis Ende August auch am Wochenende und feiertags fahren. In Berlin wird heute zum 65. Jahrestag des Mauerbaus an die Opfer der deutschen Teilung erinnert. Auch Görlitz gedenkt der Opfer und der Schließung der innerdeutschen Grenze. Und bei der Schwimm-EM in Paris hat es einen deutschen Doppelerfolg gegeben. Johannes Liebmann gewann Gold über 800 Meter Freistil, Sven Schwarz holte Silber.
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11: 8.30 Uhr, guten Morgen. Es ist heute wieder sonnig mit wenigen dünnen Wolken. Höchstwerte bis 30 Grad in Mügeln, Geithain und Löbnitz, dazu böiger Ostwind. Die Hoffmann Metall GmbH aus Zwickau nimmt heute den Recyclingstandort Elster-Trebnitz im Landkreis Leipzig wieder in Betrieb. Das Unternehmen übernimmt das Gelände nach der Insolvenz des bisherigen Betreibers, wie Betriebsleiter Christopher Reinhardt sagte. Zum Start arbeiten dort 10 Beschäftigte. Einige von ihnen waren bereits früher am Standort tätig. Hoffmann Metall will dort Schrott, Altmetalle von Privatkunden, Handwerksbetrieben und der Industrie annehmen und aufbereiten. Das Unternehmen betreibt auch einen Standort in Brandis. Während viele Festivals auf große Bühnen und laute Konzerte setzen, geht das Liedermacher-Festival Adria Akustik in Deutzen bei Neukieritzsch einen anderen Weg. Seit gestern Abend treffen sich dort Musiker und Liedermacher aus dem deutschsprachigen Raum. Bis Sonntag stehen mehr als 100 Künstlerinnen und Künstler auf dem Programm, wie Martin Veit, der künstlerische Leiter, sagte.
12: Besonders macht uns, dass wir Räume schaffen für Stille. Wir haben unter anderem eine Location für bewusst kleingehaltene Konzerte mit maximal 20 Zuhörerinnen. Es gibt bei uns keinen wirklichen Backstage-Bereich. Es gibt bei uns keine Trennung zwischen Künstler und Gast. Die Leute sitzen abends zusammen am Lagerfeuer und machen zusammen Musik. Und ich glaube, diese Mischung hat man selten. In der Liedermacher-Szene kennt Deutzen fast jeder. Wir würden uns auch ein bisschen mehr Zulauf aus dem Dorf wünschen. Der Park ist eine traumhafte Veranstaltungslocation mit ganz viel Grün und ganz viel Ruhe und ganz viel Infrastruktur, die schon da ist. Es gibt einen Badesee in der Nähe, die perfekte Voraussetzung für Festivals.
11: Das Festival Adria Akustik in Deutzen geht noch bis Sonntag. Die BSG Chemie Leipzig hat ihren Angriff verstärkt. Der 23 Jahre alte Stürmer Philipp Kühn wechselt vom Berliner Club BFC Preußen nach Leutsch. Der 1,90 Meter große

0: Angreifer unterschrieb einen Vertrag für ein Jahr mit Verlängerungsoption und ist sofort spielberechtigt. Trainer Alexander Schmidt bezeichnete Kühn als durchsetzungsstarken Stürmer, der Tore erzielen und vorbereiten kann. Soweit die Meldungen aus Leipzig, jetzt der Blick auf die Straßen.
1: Hier kommt der MDR Sachsen Verkehrsservice mit den aktuellen Informationen für Sachsens Straßen. Die A4 Richtung Frankfurt, die ist zwischen Chemnitz Mitte und Kreuz Chemnitz nach einem Unfall blockiert. Zurzeit gibt es da Stau. Und im Landkreis Sächsische Schweiz-Osterzgebirge ist die Straße zwischen Burgwitz und Pesterwitz nach einem Unfall gesperrt. Dann, heute startet die Anreise zum Highfield Festival. Aktuell stockender Verkehr zwischen Abzweig Stürmtal und Espenhain. Brauchen Sie 10 Minuten länger. Und Elena, du hast die Blitzer für uns.
2: Und zwar auf der A9 Richtung Berlin zwischen Halle und Bitterfeld-Wolfen. Dann auf der B87 zwischen Mokrena und Torgau, in Chemnitz in der Kreisigstraße stadteinwärts, in Dresden in der Chemnitzer Straße Höhe Friedhof stadteinwärts und in Meißen in der Großen Hainer Straße stadteinwärts. Und für mehr Tipps ist das hier die kostenlose Verkehrshotline, die 0800 637 5637. Schnell und aktuell der MDR Sachsen Verkehrsservice.
1: Guten Morgen. Morgen.

0: Und hier ist das Sachsenradio, 8.43 Uhr haben wir es. Und wir hatten ja heute schon so ein bisschen Geschichtsunterricht an diesem Morgen, denn 13. August 1961, was war da? Der geneigte DDR-Bürger weiß es sofort, die Mauer wurde gebaut. Damals die Berliner Mauer, das muss man sagen, denn der Grenzzaun tatsächlich so in den anderen Regionen, der kam dann später dazu. Aber wir haben heute schon gehört, tiefe Einschnitte hat genau das eben hinterlassen, gerade bei den Leuten, die zum Beispiel auch im Vogtland gewohnt haben.
1: Genau, wenn man da nur einen Steinwurf bis zur DDR-Staatsgrenze hatte, das hat natürlich nochmal extremere Auswirkungen gehabt. Im kleinen Örtchen Papstleiten zum Beispiel an der Grenze zu Bayern lebt bis heute Udo Appelt. Er ist Rentner, kann sich aber sehr gut erinnern.
2: Von meiner Großmutter, ihr Elternhaus, das haben wir gesehen und durften aber nicht hin. Die war unmittelbar an der Grenze gewohnt und wir durften da nicht hin, als Kinder nicht. Und das war für uns eigentlich, wir wollten immer zu unserer Urgroßmutter, konnten nicht hin. Selbst die Mutti konnte zu ihrer Großmutter nicht. Ja, man hat sich oft gefragt, warum?
1: Auch Harald Baumann hat diese besondere Situation erlebt. Er wurde 52 geboren, lebt bis heute im Grenzort Tiefenbrunn.
3: Wir waren ja 500 Meter, also das engste Grenzgebiet. Und wir hatten einen Kontrollpunkt, hieß das. Da sind die Busse kontrolliert worden, Taxi, alles was im Rein und Raus. Ohne Genehmigung, ohne den sogenannten Grenzschein, nichts zu machen. Wir haben ja ständig gen Westen geschaut und durften aber nicht, weil die Alten haben ja erzählt, von wie sie mit Fuhrbergen nach Hof gefahren sind oder so, oder sogar Fässer, Bierfässer von Hof geholt haben, Anfang der 50er Jahre noch. Das hat schon wirklich hart gegeben.
1: Ja, so sind zum Beispiel alle Teile des Ortes Papstleiten in den 70er Jahren geräumt, die Einwohner umgesiedelt worden, erzählt Udo Abend. Vieles aus dieser Zeit hat sich in sein Gedächtnis komplett eingebrannt.
2: Das kann man nicht vergessen. Zum Beispiel, wenn ich immer hier reif war und wir haben mit einem Bekannten hier gesagt, guck, Eppmatt-Abzweig, hier war der Schlagbaum, bis hierher ging es und nicht weiter sogar. Wenn einer sich verfahren hat, und dann hat man erst einmal festgenagelt, weil dann hat man erst einmal die Papiere geprüft und dann musste er noch eine Strafe zahlen, weil ja vorne, da war ein Schild, Schutzstreifengebiet.
1: Ja, das kann man nicht vergessen, sagt er. Das darf man auch nicht vergessen. Das ist ja ganz wichtig, sagt auch Harald Baumann.
3: Mir ist eben nicht bekannt, dass überhaupt über diese Grenzsituation gerade der 50er, 60er, 70er, 80er Jahre diskutiert wird. Eins hier, was da gemacht wird, das ist 89, die Wende. Vielleicht noch 13. August Mauerbau, aber dann ist eine Pumpe. Da gibt es ja viele Dinge, die da viel wertvoller waren, auch mitzunehmen.
0: Genau deswegen gibt es ja auch uns, dass wir daran erinnern, also 13. August, vielleicht ja wirklich ein guter Tag, um einfach mal wieder daran zu denken, wie war das damals eigentlich?

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2: Irgendwann erwischt es uns alle. Irgendwann hat auch das letzte Bundesland Ferien. Der Bundeskanzler meldet sich ab. Es gibt reichlich freie Parkplätze in der Stadt. Selbst beim Fleischer um die Ecke geht es für eine Weile nicht mehr um die Wurst. Irgendwann ist das Sommerloch da. Irgendwie klingt das bedrohlich. Ein Loch ist eine Fehlstelle. Überall ist etwas da und an einer Stelle nicht. Nun ist aber das Sommerloch viel weniger schlimm als zum Beispiel ein Haushaltsloch. Denn das Sommerloch hat einen besonderen eingebauten Mechanismus. Es schließt sich von selbst wieder. Darum ist es auch eine echte Verheißung. Es lohnt sich, dort hinabzusteigen. In diesem Loch kann man Abstand gewinnen. Wir tauchen ab und tauchen ein in eine scheinbar andere Welt. Beim Baden im See gibt es oft dieses besondere Erlebnis, Wasser im Ohr. Die Welt ist wie in Watte gepackt. Für einen Moment sind wir mehr bei uns als bei dem, was um uns herum los ist. Ein Loch in unserer Wahrnehmung, im Weltbild sozusagen. Das Loch als solches hat ja gewissermaßen meist zwei Seiten. Es fließt etwas heraus, es fließt etwas hinein. So gesehen ist das Sommerloch ein echtes Geschenk, Gelegenheit für neue Einflüsse. Was wir aus dieser Möglichkeit machen, das ist natürlich unsere Sache. Auf jeden Fall bietet das Sommerloch eine große Chance, abschalten. Und das ist ja heute wörtlich zu nehmen. Wenn nichts los ist, dann verpasst man auch nichts. Dann muss man nicht permanent Nachrichten checken im Smartphone. Am See oder auf dem Berg braucht's das nicht. Nicht mal im Garten vor der Tür oder auf dem Balkon. Zugegeben, ich schaue trotzdem zu oft, was los ist. Dieser Tage ploppte der Papst bei mir im Handy auf, Papst Leo. Ruhig und zugewandt sprach er über Besinnung auf das Wesentliche im Leben. Weniger Zeit am Smartphone bedeutet mehr Zeit, mit echten Menschen zu sprechen, Zeit, ein Buch zu lesen, Zeit zu beten, auch das, wobei Beten ja ganz viele Formen kennt. Stehen Sie auch manchmal morgens auf einem Stück Rasen, noch kühl und feucht von der Nacht, und schauen dann in den blauen Himmel, sehen die Sonne, schließen die Augen und holen tief Luft? Das sind Momente der Einkehr und Dankbarkeit. Gebete irgendwie. Herzlich willkommen, Sommerloch.

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14: Ja, heute scheint durchweg die Sonne. Also gibt so ein paar dünne Schleierwölkchen, die den Himmel schmücken. Bleibt trocken, das Ganze bei maximal 27 bis 31 Grad. Morgen bleibt es weiterhin verbreitet sonnig trocken. Es wird sehr heiß, bei Höchstwerten so zwischen 30 und 35 Grad. Und auch am Samstag ist es sonnig trocken und sehr, sehr heiß bei maximal 37 Grad. Am Sonntag, da ziehen dann Schauer und Gewitter durch und beenden allmählich die große Hitze. Dann ist Abkühlung versprochen. Also Jörg Schröder hat gesagt, Abkühlung heißt in diesem Falle 27, 28 Grad. Trotzdem, Luft holen am Tag, auch mal was richtig Tolles wieder. So, hier geht's jetzt weiter mit unseren Nachrichten und die gibt's aus Sachsen, Deutschland und der Welt mit Nathalie von Miltenstein.
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15: Guten Morgen. Bei dem Waldbrand im Vogtland bei Plauen dauern die Löscharbeiten an. Wie die Stadtverwaltung am Morgen mitteilte, hat die feuchtkalte Witterung der vergangenen Nacht das Einsatzgeschehen begünstigt. Das Feuer hat sich demnach nicht weiter ausgebreitet. Dennoch bleiben die Löscharbeiten weiter schwierig. Das Brandgebiet liegt an einem steilen, unwegsamen Hang, an dem es viel Boden und Totholz gibt. Wie es weiter hieß, sollen auch heute die beiden Löschhubschrauber wieder eingesetzt werden. Das Feuer war am Dienstag im Plauener Ortsteil Messbach ausgebrochen. Die Flammen haben rund 7 Hektar Wald zerstört. In Leipzig ist bei einem Wohnungsbrand in der Nacht ein Mann ums Leben gekommen. Wie die Polizei mitteilte, war das Feuer in der 10. Etage eines Mehrfamilienhauses ausgebrochen. Rettungskräfte fanden den 57-Jährigen demnach tot in der Wohnung. Auch in Eilenburg hat es in der Nacht in einem Mehrfamilienhaus gebrannt. Dort wurden 41 Menschen vorsorglich medizinisch versorgt. Die Flammen hatten sich nach Polizeiangaben vom Keller her ausgebreitet. In beiden Fällen ist die Brandursache bislang unklar. Zum 65. Jahrestag des Mauerbaus warnt Kulturstaatsminister Weimar vor einer Verharmlosung der DDR-Diktatur. In der Frankfurter Allgemeinen Zeitung wirft Weimar vor allem der AfD und der Linkspartei vor, positive Zerrbilder der DDR zu produzieren. Mehr dazu von Frank Eichmann.
4: Das reiche bei der AfD bis zum Singen der DDR-Nationalhymne. Der Kulturstaatsminister schlägt als aktive Form der Erinnerungsarbeit vor, Straßen und Plätze nach Widerstandskämpfern aus der DDR zu benennen. Vor einer Verharmlosung und Verklärung der DDR warnt auch Evelyn Zupke als SED-Opferbeauftragte des Bundestages, zuständig für alle Anliegen und Fragen von Opfern der DDR. So menschlich nostalgische Erinnerungen seien, dürfe Diktatur und Überwachung nicht in Vergessenheit geraten. Dem ARD-Hauptstadtstudio sagte Zupke, Mauer und Stacheldraht seien die in Beton gegossene Botschaft des Regimes gewesen. Eure Freiheit liegt in unseren Händen.
15: Die Deutsche Bahn weitet die Ausstattung ihrer Mitarbeiter mit sogenannten Bodycams aus. Wie der Konzern mitteilte, wird auch Beschäftigten im Bahnhofsservice und in der Stationsbetreuung angeboten, freiwillig eine solche Kamera zu tragen. Erste Geräte sind demnach bereits an den Hauptbahnhöfen Frankfurt am Main und Bielefeld im Einsatz. In den Zügen des Regional- sowie des Fernverkehrs werden Bodycams als Teil der persönlichen Schutzausrüstung bereits seit längerem genutzt. Hintergrund sind immer mehr Übergriffe auf das Bahnpersonal. Das waren Nachrichten von MDR Sachsen. 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
5: Und jetzt der Blick auf Sachsenstraßen. Hier kommt der MDR Sachsen Verkehrsservice. A4 Richtung Frankfurt ist zwischen Chemnitz Mitte und Kreuz Chemnitz nach einem Unfall gesperrt. Zurzeit gibt es Stau. Die letzte staufreie Abfahrt ist Chemnitz Ost. Dann im Landkreis Sächsische Schweiz-Osterzgebirge ist die Straße zwischen Burgwitz und Pesterwitz nach einem Unfall gesperrt. Und heute startet die Anreise zum Highfield Festival. Aktuell stockender Verkehr zwischen Abzweig Stürmtal und Espmain. Brauchen Sie 10 Minuten länger. Blitzer auf der A9 Richtung Berlin zwischen Halle und Bitterfeld-Wolfen. Dann auf der B87 zwischen Mokrena und Torgau. Und auf der B173 Höhe Neumark Richtung Zwickau. In Chemnitz in der Kreisigstraße stadteinwärts und in Dresden in der Chemnitzer Straße Höhe Friedhof stadteinwärts und in Meißen in der Großenhainer Straße stadteinwärts. Für mehr Tipps unsere kostenlose Verkehrshotline 0800 637 5637. Schnell und aktuell der MDR Sachsen Verkehrsservice.
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5: Guten Morgen.
9: Guten Morgen.

0: Weißt du, dass Kühe auf eine Sonnenfinsternis reagieren?
1: Alles reagiert auf eine Sonnenfinsternis.
0: Wir waren ja gestern, bei Meißen an so einem Feld mit unserem Hund. Mhm. Und noch vor der Sonnenfinsternis waren so Kühe. So, und die standen so neben uns, Elektrozaun, dann Hund. Und dann kam so diese Sonnenfinsternis und dann gucke ich rüber, sind die ganzen Kühe weg. Und zwar waren die dann

0: Dort, wo die immer hingehen, um zu schlafen.
1: Die sind aber schnell zurückgekommen, oder?
0: Nach 5 Minuten waren die wieder da.
1: War eine kurze Nacht für die Kuh.
0: Kurze Nacht. Also das war schon sehr beeindruckend. Das war auch insgesamt so eine kuriose Stimmung. Vom Licht war das schon.
1: Ja, das fand ich auch. Wir standen vor einem Sonnenblumenfeld. Und ich habe mich auch kurz gefragt, eigentlich...
0: Die müssten ja jetzt wieder zusammen, die Sonnenfinsternis,
1: so, aber so schnell geht das dann nicht. Also, herrlich. Das ging dann nicht so
0: wie
1: schnell.
0: Wie haben Sie denn die Sonnenfinsternis gestern erlebt?
2: Sehr, sehr cool. Beeindruckend. Am Ende sehr dunkel.
3: War interessant, ja. Und was soll man jetzt sagen?
4: Ja, früher wäre die Welt untergegangen, heute feiern wir es.
5: Also ich fand es sehr, sehr aufregend und sehr schön. Es war auch ein bisschen magisch, muss ich sagen, als dann die 85% eingetreten sind.
6: Super spannend und ein tolles Erlebnis.
7: Ich habe leider keine Brille gehabt. Ich habe mir nur zweimal eine ausleihen können. Aber wenn man da einen Moment durchguckt, ist das gigantisch.
8: Ja, super. Vor allen Dingen, dass das hier so organisiert wurde. Von der Station.
9: Also ich fand sie schon voll cool. Also es war halt das erste Mal, dass ich so eine Sonnenfinsternis gesehen habe.
10: Wie 1999. Ja, na wie war die? War halt mal was anderes. Selten so voll zu sehen.
0: Ja, und ich habe auch selten so einen Werteverfall gestern beobachten können, was die Brillen angeht. Die wurden tatsächlich vor der Sonnenfinsternis ja noch so für 50 Euro angeboten. Danach knallten die runter bei eBay Kleinanzeigen auf 10 Cent. Herrlich, oder? Sollte man jetzt schon kaufen, weil die nächste, glaube ich, so irgendwann, was habe ich gesagt, 2046. Eine Wertanlage
1: ist dann die
0: vielleicht.
1: Nächste, ja.
0: Schönen
1: und da lernt man viel über Angebot und Nachfrage.

0: Kinofans dürfte es auch immer am Donnerstag gut gehen, denn es kommt ja da meistens ein neuer Film in die Kinos, so auch heute. Und zwar müssen wir dafür erstmal ganz kurze Dialektkunde machen, nämlich was ist ein Steckerlfisch? Steckerlfisch wahrscheinlich, ne? Das kommt aus dem Bayerischen, ganz klar. Eigentlich ganz einfach, es ist ein Fisch, der auf einem Steckerl, also einem Stock, gespießt ist und den man dann im Feuer oder auf dem Grill zubereitet, soweit so gut. Aber der neue Kinofilm, um den es jetzt gehen soll, der heißt im Ganzen Steckerlfisch Fiasko. Was sich dahinter verbirgt, Peter Bettes hat es uns ja heute schon mal verraten.
1: Das Fiasko im Titel kommt von einem Mord auf einem Rummelplatz, auf dem es verschiedene Buden gibt, halt mit Steckerlfisch. Ein Toter, das ist für den wie immer sehr entspannten Eberhofer schon anstrengend genug, aber nun hat er auch noch Probleme mit seinem Ermittlungskollegen, dem Rudi.
2: Du stinkst wie ein Iltis.
3: Ich mache einen Selbstversuch.
4: Und was willst du rausfinden? Wie lange es dauert, bis die Vögel wegen deiner Aura vom Himmel fallen?
5: Der war gut. Die Vögel vom Himmel.
1: Rudi wohnt im Auto und wäscht sich nicht mehr, weshalb auch immer eine Fliege um seine Nase herumschwirrt und alle Menschen rümpfen die Nase.
0: Und natürlich hat unser Kinokenner auch eine Rezension zum Film abgegeben und...
1: Es hätte ruhig ein bisschen mehr Krimi sein können, aber okay. Es darf gelacht werden und geschmunzelt bei den Ermittlungsarbeiten, beim Leben auf dem Hof und auch den Streitigkeiten von Eberhofers Gattin mit ihrem Chef, beim Kleben der Wahlplakate, denn die Susi möchte Bürgermeisterin werden.
6: Ich hab das nur gemacht, weil er mich überlappt.
7: Ja, aber ihrens lappt mehr. Jeder Zentimeter zählt. Bei mir jedenfalls.
8: Das glaube ich sofort.
7: Jetzt werden sie auch noch frech. Unverschämtheit.
1: Einfach mal für 100 Minuten den alltäglichen Wahnsinn vergessen. Dieser Besuch in Niederkaltenkirchen, der macht nach wie vor großen Spaß.
0: Sagt Peter Bettes, Steckerlfisch-Fiasko heißt der Film und ist ab heute in den sächsischen Kinos zu sehen.

0: einen goldenen Tag haben wir heute bei Uwe und Karin Hauswald aus Barretal. Goldene Hochzeit. Und da gratulieren Ihnen Margot, Roland, Christine, Rosi und Elke mit Partnern. Machen Sie weiter, bleiben Sie vereint, vergnügt und heiter.
1: Und wir haben noch eine Diamanten-Hochzeit. Christine und Egon Lein aus Zschorlau sind heute 60 Jahre verheiratet. Auch hier viele liebe Grüße von den Kindern Jana und Uwe und den Enkeln und den Urenkeln. Bleiben Sie schön gesund.

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10: Kulturstaatsminister Weimar hat zum 65. Jahrestag des Mauerbaus vor einer Verharmlosung der DDR-Diktatur gewarnt. Auch die Bundestagsbeauftragte für die Opfer der SED-Diktatur Zuckel kritisierte, die DDR werde von manchen als gemütlich und gemeinschaftlich verklärt. Angesichts anhaltender Trockenheit hat auch Sachsen das Sonn- und Feiertagsverbot für Lkw gelockert. Wenn Lkw-Transporte per Binnenschiff ersetzen, dürfen sie laut Infrastrukturministerium bis Ende August auch am Wochenende und feiertags fahren. Und die Deutsche Bahn hat weiteren Mitarbeitern sogenannten Bodycams zur eigenen Sicherheit angeboten. Auch Beschäftigte im Bahnhofsservice und in der Stationsbetreuung können nun freiwillig eine solche Kamera tragen.
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11: Guten Morgen, es ist heute wieder sonnig mit nur wenigen dünnen Wolken. Höchstwerte bis 30 Grad in Torgau, Schkeuditz und Borna, dazu böiger Ostwind. Bei einem Wohnungsbrand in der Straße des 18. Oktober in Leipzig ist in der Nacht ein Mann ums Leben gekommen. Nach Polizeiangaben fanden Rettungskräfte den 57-Jährigen tot in seiner Wohnung in der 10. Etage. Weitere Menschen seien nicht verletzt worden. Die Brandursache ist noch unklar. Ein weiteres Feuer gab es vergangene Nacht in Eilenburg-Ost. Dort brannte es laut Polizei im Keller eines Mehrfamilienhauses. Weil die Wasserleitungen beschädigt wurden, mussten 19 Menschen in einer Notunterkunft untergebracht werden. Die Hofmann Metall GmbH aus Zwickau nimmt heute den Recyclingstandort Elster-Trebnitz im Landkreis Leipzig wieder in Betrieb. Nach der Insolvenz des bisherigen Betreibers vor einem Jahr soll der Standort langfristig gesichert und ausgebaut werden. Zum Start arbeiten dort 10 Beschäftigte. Einige von ihnen waren bereits zuvor am Standort tätig. Betriebsleiter Christopher Reinhardt.
12: Angeliefert wird bei uns durch Privatkunden, Gewerbe und Industrie. Das Material wird aufbereitet durch uns. Es wird getrennt, es wird sortiert, es wird separiert, es wird geschnitten, es wird zerkleinert. Für uns ist es maßgeblich immer für ein

0: eine gewisse Sortenreinheit gegenüber unseren Abnehmern zu sorgen. Und unsere Abnehmer sind Stahlwerke, Gießereien und beispielsweise eben auch Hütten. Und durch diesen ganzen Prozess des Metallrecyclings spart man natürlich eine ganze Menge CO2 gegenüber der Verhüttung von Eisenerz in Stahlwerken, indem man eben einfach Recycling-Schrotte einsetzt im Schmelzprozess. Und dann wird aus dem Schrott wieder Neumaterial hergestellt.
1: Die offizielle Eröffnungsfeier beginnt in einer halben Stunde. Die Sanierung der Regenbogen-Kindertagesstätte in Grimma ist nach 15 Monaten Bauzeit abgeschlossen. Wie die Stadt mitteilte, wurden unter anderem die Sanitäranlagen, die Elektroinstallation und Teile der Heizungstechnik erneuert. Während der Bauarbeiten waren einige Kinder zeitweise in einer benachbarten Kita untergebracht. Jetzt steht die Einrichtung mit ihren 18 Krippen und 55 Kindergartenplätzen wieder vollständig zur Verfügung. Soweit die Meldungen aus dem Regionalstudio Leipzig. Jetzt der Blick auf die Straßen.
2: Wir schauen, was auf den Straßen los ist. Hier kommt der MDR Sachsen Verkehrsservice. Die A4 Richtung Frankfurt ist zwischen Chemnitz Mitte und Kreuz Chemnitz nach einem Unfall gesperrt. Zurzeit gibt es 4 Kilometer Stau. Letzte freie Abfahrt ist Chemnitz Ost. Und im Erzgebirgskreis ist die Straße zwischen Jöhstadt und Königswalde nach einem Unfall gesperrt. Im Landkreis Sächsische Schweiz Osterzgebirge ist die Straße zwischen Burgwitz und Pesterwitz nach einem Unfall gesperrt. Und wir haben Blitzer.
3: Auf der A9 Richtung Berlin zwischen Halle und Bitterfeld-Wolfen. Dann auf der A14 Richtung Dresden zwischen Leipzig Nordost und Leipzig-Ost. Auf der B6 zwischen der B115 und der A4-Anschlussstelle Görlitz. Auf der B87 zwischen Mokrena und Torgau. Auf der B173 Höhe Neumark Richtung Zwickau. In Chemnitz in der Kreisigstraße stadteinwärts. Und für mehr Tipps unsere kostenlose Verkehrshotline. Die 0800 637 5637. Schnell und aktuell der MDR Sachsen Verkehrsservice.
2: Ui, da ging aber die Gitarren los, du hier. Für ja? Middle of the Road, Sacramento. Schönen guten Morgen.
3: Guten Morgen.

0: Au revoir.
1: Nee, das Lied ist extra so eingeplant. Es hat jetzt nichts mit dem Thema zu tun, was so jetzt kommt. Ja.
0: Den Bogen hatte ich im ersten Moment nicht. Okay.
1: Na, au revoir. Tschüss.
0: Ja, das Highfield Festival, ja. Ne, das startet in seine letzte Runde,
1: sag
0: heißt
1: auch,
0: es, am Stürmtaler See, östlich von Leipzig. Es sei wirtschaftlich nicht mehr zu stemmen, sagen die Veranstalter und wollen deshalb Schluss machen. Gibt noch so ein paar Diskussionen im Hintergrund, hat der Silvio schon gesagt, aber erstmal soll Schluss sein. Und jetzt ist die Frage, was denken denn die Anwohner darüber, vielleicht auch gerade die, die sonst mit dem Festival jetzt nicht so viel zu tun haben. Wir haben nachgefragt im nahen Pößner Park, einem großen Einkaufszentrum.
2: Das wird schon fehlen, da bin ich mir sicher. Das ist schon in der Region ziemlich verdrahtet gewesen und von da, das ist schade, ja.
3: Ja, hier beim Einkaufen hat man schon gemerkt, dass viel Betrieb war, besonders danach, wenn das Leergut kam. Man hat ein bisschen Musik gehört von Weitem, aber viel haben wir nicht gemerkt davon. Sei denn der Verkehr noch bei der An- und Abreise, aber sonst.
4: Also ob das jetzt stattfindet oder nicht?
3: Das wäre schade. Für die Jugend vor allen Dingen wäre es schade.
5: Das ist ja auch ein schönes Festival, also für die Leute, also unsere Mitbewohner machen das sehr gerne. Ist toll, ist schade, dass es dann entfällt, aber mir persönlich wird nichts fehlen.
6: Nee, ich habe da noch nie Probleme gehabt. Fehlt mir nicht.
7: Keine Ahnung, davon haben wir noch nicht gehört.
4: Highfield?
7: Nee.
4: Großes Musikfestival?
8: Sagt uns nicht.
7: Sagt
8: uns
7: nicht.
8: Aus dem Alter sind wir bestimmt raus, was? 73, da ist man.
7: Alles klar.
1: Ja, ja, man muss ja nicht mitmachen, um davon zu profitieren. Ne? Centermanagerin des Pößner Parks ist Susanne Kreisig. Natürlich haben die Läden im Einkaufszentrum vom Festival profitiert, sagt sie.
9: Die Besucher vom Highfield Festival brauchen Getränke, die brauchen Essen. Die brauchen vielleicht auch eine ärztliche Versorgung, Aspirin nach so einer durchfeierten Nacht. Vielleicht auch mal ein Kondom. Und da sind wir die erste Anlaufstelle hier. Wir haben auch dafür gesorgt, dass die Festivalbesucher entspannt zu uns kommen. Wir haben einen Shuttlebus bestellt. Es fahren zwei Busse täglich, am Freitag und am Samstag. Die holen die Besucher vom Gelände ab, bringen die hierher. Dann können die hier entspannt einkaufen, können vielleicht auch mal einen Kaffee trinken, essen, vielleicht ein bisschen kultivierter essen. Aber wir bringen die dann mit dem Shuttlebus wieder zurück aufs Gelände. Also total entspannt. Da kann auch Restalkohol im Blut sein. Total easy.
0: Das finde ich gut. Kultivierter Essen im Einkaufszentrum. Komm, Schatz, heute gönnen wir uns mal was richtig schönes Menü im Einkaufszentrum. Ja gut, aber warum nicht? Hat sie ja recht. Also Centermanagerin des Pößner Parks, Susanne Kreisig war das. Das Highfield Festival startet heute vermutlich vielleicht zum letzten Mal.

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0: Guten Morgen mit dem Sachsenradio. Und Elena guckt mich an. Siehst du irgendwas an meinem Gesicht? Sehe ich besser aus?
1: Nein, natürlich nicht.
0: Oh, hallo.
1: Also ich sehe immer gut aus. Du hast überhaupt gar keine Gesichtsmaske nötig, Silvio. Du bist das blühende Leben.
0: Du hast mir gestern gesagt, ich soll eine Kollagenmaske aufsetzen oder auflegen, bevor ich nach Borna düse.
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0: Und du wirst lachen, als ich ankam, kamen auch Menschen auf mich zu. So, Herr Tschagel, zeigen Sie sich mal, hat denn die Maske, die Ihnen die Elena empfohlen hat, geholfen? Sag ich, müssen Sie entscheiden. Ich war nämlich beim Tag der Jugend. Und deswegen, ne, kam von dir dieser Tipp, Silvio.
1: Ja, aber der Tag der Jugend hat ja einen ernsten Hintergrund. Jo. Es geht ja wirklich darum, dass die Jugend gehört wird zunehmend.
0: Ja,
1: ne?
0: Also tatsächlich ist das ein Tag gewesen, wo so Kinder, Jugendliche mal zu Wort gekommen sind, durften so Postkarten schreiben, die werden jetzt auch alle ans Sozialministerium übergeben. Und auch der Bürgermeister kam dazu, hat zugehört und klar, da ging es so ein bisschen darum, mehr Spielplätze oder vielleicht auch überhaupt so mehr Orte für die Jugend im Ort. Manch einer beklagte auch, dass die Plätze nicht ganz so schön aussehen. Ne? Da wird Müll rumgelassen, da liegen Glasscherben, Graffitis überall. Und einer kam zu mir und der hatte dieses Anliegen hier.
3: Dass die Toiletten übel stinken und so eklig aussehen. Da kann man ja kaum noch auf Toilette gehen.
0: Hier in Borna?
3: Ja, auf den Markt.
0: So, und was wünschst du dir?
3: Dass die Toiletten gemacht werden.
0: So, das ging eher gar nicht an den Bürgermeister, sondern eher an die Leute, die nach der Reinigung früh auf diese Toilette gehen und dann sich da benehmen wie, okay. Und ich wollte noch wissen, bis wann ist man eigentlich Kind und ab wann ist man ein Jugendlicher? Wie alt bist du?
3: 12.
0: Was bist du, Kind oder Jugendlich?
3: Kind.
0: Wie alt bist du?
3: 10.
0: Kind oder Jugendlich?
3: Kind.
0: Okay, du bist wie alt?
4: 14.
0: Kind oder Jugendlich?
4: Noch nicht ganz jugendlich, weil jugendweih sagt man noch immer, ist man dann jugendlich.
0: So, wollt ihr lange Kind bleiben oder wollt ihr endlich jugendlich werden?
3: Oh, schwierig, aber ich denke eher noch Kind bleiben, weil da hat man das Leben schön.
0: Oh, was ist denn das Coole am Kind sein?
3: Man kann machen, was man will.
0: Meinst du, dass man das als Erwachsener nicht mehr kann?
3: Ja, da muss man arbeiten gehen.
0: Willst du gern Kind bleiben oder jugendlich werden?
5: Kind bleiben.
0: Warum?
5: Weil das besser ist, weil man machen kann, was man will.
6: Ich möchte lieber Kind bleiben, weil da kann man mehr spielen, mit Freunden rausgehen. Man muss nicht zur Arbeit, muss früh da sein.
0: Bekommt Taschengeld, ohne dass man was dafür tut.
6: Ja.
0: Ja, muss keine Steuern zahlen.
6: Ja.
0: Ja. Kann mit den Eltern verhandeln, du, ich möchte mehr Geld.
6: Ja.
0: Wie viel gibt's aktuell?
6: Wenn ich mich benehme, da kriege ich immer 25 Euro im Monat.
1: Und aktuell kriegt er nichts, hast du gesagt. Aber nicht, weil er sie nie benimmt,
0: sondern weil Ferien sind. So, die Eltern alles bezahlen.
1: Aber weißt du, was ich total krass finde? Ich hätte das ja nie gedacht. Also, wenn ich mit 14 oder sowas, ich glaube, wenn ich mich zurückerinnere, ich hätte niemals freiwillig gesagt, ich bin noch ein Kind.
0: Wir wollten doch eigentlich.
1: Wir wollten doch.
0: Siehst du, Elena,
1: sein.
0: So ändern sich die Zeiten. Heute geht's weiter mit unserem Musikmixmobil und da freue ich mich echt drauf, denn es gibt ein Grillfest in Riesa für die Special Olympics Schwimmgruppe. Und da soll ich ordentlich einheizen und Musik machen. Freue ich mich sehr drauf.

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6: Wir sollten den Morgen heute genießen, denn Josefine Bechler, der Sommer hat noch einen Schwung.
7: Genau, also heute ist schon heiß ein Thema. Zwar noch nicht ganz so heiß wie die nächsten Tage, aber auch heute schaffen wir schon die 30-Grad-Marke, örtlich vor allem Richtung Westen bis 31 Grad in der Spitze. Dazu gibt es den ganzen Tag Sonnenschein, nur ganz wenige Schleierwölkchen und ähnlich könnte ich eigentlich auch das Wetter noch für morgen und übermorgen berichten, nur dass dann halt die Temperatur noch mal weiter steigt, 37 Grad zum Beispiel am Samstag.
8: Und ist ja auch schon angekündigt worden, dass es ja dann zum Sonntag hin schon ein bisschen kühler wieder wird, dann kommt eine Kaltfront und wer jetzt denkt, oh Gott, Jacke anziehen. Nee, kühler heißt jetzt...
9: Ja, Papa, auch 28, noch ein paar 20 Grad. 27, aber vor allem kommen Schauer und Gewitter. Schauer, Regen, deine Regentonne.
8: Solange es nicht Unwetter sind, alles gut. So, hier geht's weiter mit Nathalie von Miltenstein und den Nachrichten und dann heute durch den Vormittag mit Thomas Hede.
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10: Guten Tag. Die Zahl der hitzebedingten Sterbefälle in diesem Sommer ist nochmals gestiegen. Sprach das Robert-Koch-Institut bislang von geschätzt 12.000 Hitzetoten, nennt es in seinem aktuellen Wochenbericht jetzt die Zahl von 12.500. Unterdessen hat Bundesumweltminister Carsten Schneider erneut mehr Handlungsspielraum des Bundes beim Hitzeschutz gefordert. Aus Berlin Dagmar Pepping.
11: Beim Schutz vor Hitze liegen viele Aufgaben bei den Kommunen und den Ländern. Und dort passiere schon sehr viel, sagt der Umweltminister. Er will aber die Koordinierung bundesweit aufnehmen. Schneider bekräftigte zudem seine Forderung, für den Hitzeschutz das Grundgesetz zu ändern. Dadurch würde der Umgang mit Hitzephasen zu einer gemeinsamen Aufgabe von Bund, Ländern und Gemeinden. Sie könnten sich dadurch die Kosten teilen. Bislang darf der Bund Maßnahmen nicht finanzieren, um Städte an den Klimawandel anzupassen, etwa durch schattige Plätze mit Bäumen.
10: Hitze führt selten unmittelbar zum Tod. In den meisten Fällen ist es eine Kombination aus hohen Temperaturen und bereits bestehenden Vorerkrankungen, die zum Tod führt. Daher taucht Hitze auch nicht in der Todesursachenstatistik auf. Bei dem Waldbrand im Vogtland bei Plauen dauern die Löscharbeiten an. Wie die Stadtverwaltung am Morgen mitteilte, hat die feuchtkalte Witterung der vergangenen Nacht das Einsatzgeschehen begünstigt. Das Feuer hat sich demnach nicht weiter ausgebreitet. Dennoch bleiben die Löscharbeiten weiter schwierig. Das Brandgebiet liegt an einem steilen, unwegsamen Hang, an dem es viel Boden und Totholz gibt. Wie es weiter hieß, sollen auch heute die beiden Löschhubschrauber wieder eingesetzt werden. Das Feuer war am Dienstag im Plauener Ortsteil Messbach ausgebrochen. Die Flammen haben rund 7 Hektar Wald zerstört. In Leipzig ist bei einem Wohnungsbrand in der Nacht ein Mann ums Leben gekommen. Wie die Polizei mitteilte, war das Feuer in der 10. Etage eines Mehrfamilienhauses ausgebrochen. Rettungskräfte fanden den 57-Jährigen demnach tot in der Wohnung. Auch in Eilenburg hat es in der Nacht in einem Mehrfamilienhaus gebrannt. Dort wurden mehr als 40 Menschen vorsorglich medizinisch versorgt. Die Flammen hatten sich nach Polizeiangaben vom Keller her ausgebreitet. In beiden Fällen ist die Brandursache bislang unklar. Die Deutsche Bahn weitet die Ausstattung ihrer Mitarbeiter mit sogenannten Bodycams aus. Wie der Konzern mitteilte, wird auch Beschäftigten im Bahnhofsservice und in der Stationsbetreuung angeboten, freiwillig eine solche Kamera zu tragen. Erste Geräte sind demnach bereits an den Hauptbahnhöfen Frankfurt am Main und Bielefeld im Einsatz. In den Zügen des Regional- sowie des Fernverkehrs werden Bodycams als Teil der persönlichen Schutzausrüstung bereits seit längerem genutzt. Hintergrund sind immer mehr Übergriffe auf das Bahnpersonal. Das waren Nachrichten von MDR Sachsen. 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
4: MDR Sachsen Verkehrsservice. Die A4 Richtung Frankfurt ist zwischen Chemnitz Mitte und Kreuz.

0: Chemnitz nicht mehr gesperrt. Eine Spur ist wieder frei und wegen Bergungsarbeiten noch 6 Kilometer Stau bis Chemnitz Ost und Stau auf der Umleitung über die B169. A72 Richtung Leipzig zwischen Stolberg Nord und Chemnitz Süd 3 Kilometer Stau an einer Baustelle, 10 Minuten hier die Verzögerung. Und im Erzgebirgskreis ist die Straße zwischen Jöhstadt und Königswalde nach einem Unfall gesperrt. Die Blitzer stehen auf der A9 Richtung Berlin zwischen Halle und Bitterfeld-Wolfen, auf der A14 Richtung Dresden zwischen Leipzig Nordost und Leipzig Ost, dann ein Blitzer auf der B6 zwischen B115 und A4 Anschlussstelle Görlitz, auf der B87 zwischen Mokrina und Torgau, auf der B173 in Höhe Neumark Richtung Zwickau, in Chemnitz in der Kreisigstraße stadteinwärts steht auch noch ein Blitzer. Für Ihre Tipps, die kostenlose Verkehrshotline 0800 637 5637. Schnell und aktuell der MDR Sachsen Verkehrsservice.
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0: Am Donnerstagvormittag, das ist ja der Tag in der Woche, wo es die neuen Filme in die Kinos schaffen. Einen, und zwar einen besonderen Film, in dem es mich wirklich auf eine recht heitere Art um eine ganz schlimme Krankheit geht. Wie das funktioniert, das werden wir gleich von unserem Filmexperten erfahren.
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0: All I Need is a Miracle, Mike and the Mechanics bei MDR Sachsen am Donnerstagvormittag. Einen heiteren Film über die furchtbare Krankheit Krebs zu machen, das stelle ich mir ziemlich schwierig vor und wüsste auch gar nicht, wie das gehen soll. Aber es geht wohl, denn ein solcher Film ist rausgekommen. Peter Baddies hat ihn gesehen und der Film heißt Sunny Dancer.
1: Das wird der beste Sommer ever!
2: Das sieht zu Beginn der Ferien die 17-jährige Ivy überhaupt nicht so.
3: Wir denken, dass es vielleicht gut ist, wenn du von Menschen umgeben bist, die erlebt haben, was du erlebt hast.
4: Nein, kommt nicht in Frage. Ein Chemocamp?
2: Sie ist gerade vom Krebs geheilt, will eigentlich nur ihre Ruhe. Aber ihre Eltern bestehen darauf, sie soll einen Monat lang in dieses Ferienlager, in dem nur Kinder und Jugendliche sind, die gegen Krebs kämpfen.
5: Wenn sie lustige Lieder zum Aufwärmen und Kennenlernen singen, dann kotze ich.
6: Nein, gib der Sache mal eine Chance. Oh, ich habe dir noch 50 überwiesen und ich habe dir noch ein paar Kondome eingepackt. Weißt du was? Ich glaube, ich erzähle ihnen, wie du gezeugt wurdest.
5: Mom, nein, Mom.
6: Was? Wir waren im selben Alter.
2: Von Anfang an ist klar, dass hier kein Trübsal geblasen wird. Ivy mag erst Schwierigkeiten haben, aber schon bald kriegt sie mit, dass dieser Ort ein besonderer sein kann.
7: Wir kommen hier alle schon seit Jahren her und wir kommen immer wieder. Das Camp macht süchtig.
2: Sunny Dancer macht aber eines nicht, die Krankheit irgendwie verharmlosen. Es wird auch gelitten und gestorben in diesen 100 bewegenden Minuten. Aber in der Hauptsache geht es darum, wie sehr man das Leben lieben und darum kämpfen kann, um letzten Endes doch sagen zu können:
1: Das wird der beste Sommer ever!
0: Sunny Dancer ab heute neu auch in den sächsischen Kinos. Eine Filmempfehlung von Peter Baddies.

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1: Macht die Flatter ist ja eine wenig charmante Aufforderung. Und dabei ist Ines Meinert erst ins Studio geflattert. Und sie hat uns ein bisschen was mitgebracht. Sie wissen immer, wenn sie hier ist, gibt es ein neues Spiel. Ines, was denn?
2: Also es ist eins, auf das ich schon mal neugierig machen will. Und das überraschenderweise heißt Macht die Flatter, erschienen bei Zoch. Ein Spiel für Kinder ab 6 Jahre, in dem man sich das Aussehen der Flattervögel merken muss und den Stapel mit dem Paramiesvogel möglichst vermeiden möchte.
3: Ich sag doch.
4: Und der Paramiesvogel, der ist jetzt schlimm bei den Haufen.
1: Ja, also ich bin immer geneigt, als Silly-Fan Paradiesvogel zu sagen. Also Paramiesvogel, aber so schlimm sieht er gar nicht aus.
2: Ja, trotzdem wollen alle, oh Wunder, lieber den Paradiesvogel, den es auch noch gibt. Wir lassen alle flattern.
1: Durch den neuen Spieletest in gut 20 Minuten gibt es den mit der Chance, das Spiel natürlich zu gewinnen. Am Donnerstagvormittag immer bei MDR Sachsen, das Sachsenradio.

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8: Um 10.30 Uhr, guten Tag. Es ist wieder sonnig mit nur wenigen dünnen Wolken. Heute Höchstwerte bis 30 Grad, dazu böiger Ostwind. Am Flughafen Leipzig-Halle durchsucht die Polizei heute erneut den verlassenen Ort Kursdorf. Hintergrund ist nach MDR-Informationen der Drohnenvorfall von vergangener Woche. Auf dem Flughafengelände war eine mit Sprengstoff bestückte Drohne zwischen ukrainischen Frachtflugzeugen entdeckt worden. Schon gestern hatte es deshalb in Kursdorf Durchsuchungen gegeben. Der Ort ist vom Flughafengelände umgeben, lediglich eine Kirche und einige Häuser stehen noch. Möglicherweise soll die Drohne von dem Ort aus gesteuert oder gestartet worden sein. Die Leipziger Stadtratsfraktion der Grünen unterstützt die geplante Erhöhung der Elternbeiträge für Krippen, Kitas und Horte. Die Zustimmung falle zwar schwer, sei aus Sicht der Fraktion aber notwendig, so die Grünen-Stadträtin Marsha Richards.
9: Die Kita-Kosten wurden aber schon sehr lange nicht mehr erhöht. Die Haushaltskasse kommt da sonst in ein großes Loch. Wir haben die Gefahr, dass der Haushalt da nicht genehmigt wird. Das ist uns einfach ein zu großes Risiko für alle Vorhaben, die in Leipzig anstehen. Und dazu steht auch die Frage im Raum, wie wir gute pädagogische Qualität in der Betreuung irgendwie finanzieren wollen, wenn da so eine große Lücke ist. Also wir hätten gerne, dass das Land Sachsen die Beiträge einkommensabhängig ermöglicht. Das ist aber leider nicht für uns als Kommune entscheidbar. Das muss eben vom Landtag kommen. Uns ist klar, dass das Eltern belasten wird, aber vor allem Eltern, die eh schon die Kosten übernommen bekommen, da wird das ja weiterhin so sein.
8: Die Grünen sind damit die erste Ratsfraktion, die sich ausdrücklich hinter die Pläne der Stadtverwaltung stellt. Über die Vorlage entscheidet der Stadtrat voraussichtlich im Oktober. Das Muldentalbad Kleinboten steht kurz vor einem Besuchermeilenstein und könnte in diesen Tagen die Marke von 20.000 Gästen in der Saison überschreiten. Begünstigt werde der Andrang durch die aktuellen Sommertemperaturen von deutlich über 30 Grad, so die Stadt. Bereits Ende Juli verzeichnete das Bad mit mehr als 1000 Besuchern seinen bislang stärksten Tag der Saison. Geöffnet ist das Freibad im August täglich bis 20 Uhr. Soweit die Meldungen aus Leipzig und jetzt der Blick auf die Straßen in Sachsen.
3: MDR Sachsen Verkehrsservice. Schauen wir auf die Straßen. Es geht los mit der A4 Richtung Frankfurt. Zwischen Dresden-Neustadt und Dresden-Altstadt liegt ein Reifen auf der rechten Fahrspur. A4 Richtung Frankfurt. Zwischen Chemnitz-Ost und Chemnitz-Mitte 6 Kilometer Stau und stockender Verkehr. 30 Minuten Verzögerung. A72 Richtung Leipzig, zwischen Stolberg Nord und Chemnitz Süd 3 Kilometer Stau an einer Baustelle, 15 Minuten Verzögerung. Und im Landkreis Erzgebirge, da ist die Straße zwischen Jöhstadt und Königswalde nach einem Unfall gesperrt. Gehen wir noch nach Olbernhau, hier ist die Freiberger Straße zwischen Waldrand und Heuweg nach einem Unfall gesperrt. Blitze haben wir auch auf der A9 Richtung Berlin zwischen Halle und Bitterfeld-Wolfen, auf der A14 Richtung Dresden zwischen Leipzig Nordost und Leipzig Ost, auf der B6 ein Blitzer in Kossebaude Richtung Meißen und ein weiterer auf der B6 zwischen B115 und A4 Anschlussstelle Görlitz. Noch ein Blitzer auf der B173, Höhe Neumark Richtung Zwickau und in Chemnitz. In der Kreisigstraße wird stadteinwärts geblitzt. In Radebeul auch, und zwar in der Friedhofstraße. Jetzt haben wir sie, die Blitzer. Wenn Sie noch was entdecken, Blitzer, Stau, sagen Sie einfach Bescheid. Kostenfrei der Anruf bei der Verkehrshotline 0800 637 5637. Schnell und aktuell der MDR Sachsen Verkehrsservice.
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1: Papageien sind ja farbenfrohe Überflieger und gelandet sind sie in einem Spiel, das uns Ines Meinhardt mitgebracht hat und vorher mit den jungen Testern ausprobierte. Mach die Flatter heißt das Spiel.
2: Und das machen die Papageien auf den Karten mit unserer Hilfe. Wir platzieren sie auf verschiedenen Landeplätzen, einem alten Windrad oder auf einem
3: Wasserturm, ein Zaun, eine Wäscheleine. Ein Haus.
1: Die 5 Landeplätze werden als große Karten ausgelegt und dann?
2: Haben wir die Papageienkarten. Es sind 5 verschiedene Papageien im Spiel, deren Aussehen wir uns schon mal merken sollten.
1: Ja, das klingt erstmal leicht. So, hier sind die Karten. Ach, jetzt sehe ich das. Das sind immer unterschiedliche Farben an Bauch und Gefieder.
2: Aber ansonsten sehen sie eben alle gleich aus. Und das fand ich von Anfang an total schwer, mir da irgendwas zu merken. Aber ich bin ja nicht der Maßstab.
3: Hab mir's, glaube ich, da gemerkt.
2: Jeder bekommt einen der Vögel verdeckt zugeteilt. Und das wird dann nochmal wichtig für das Ende. Bis dahin passiert aber erstmal nur Folgendes. Vom großen Stapel werden Papageienkarten gezogen, auf einen Landeplatz gelegt und dann noch von einem anderen Landeplatz ein bereits ausliegender Papagei woanders hin verfrachtet.
1: Das klingt wie ein ständiges Geflatter.
2: Bei dem man sich eben merken soll, auf welchem der 5 Landeplätze welche Vögel besonders oft im größer werdenden Stapel liegen. Noch besser ist, die eigene Vogelfarbvariante strategisch so geschickt zu platzieren, dass sich am Ende möglichst viele davon auf einem der Landeplätze befinden. Wozu das Ganze? Im Laufe des Spiels werden Papageien im Fernglas aufgedeckt und dann darf man tippen, auf welchem Landeplatz zu dieser Zeit die meisten Vögel dieser Farbkombi zu finden sind. Und am Ende macht man das nochmal mit der eigenen Vogelart. Wer da richtig tippt, bekommt kleine bunte Federn, wie dem Nachbarsjungen erklärt wurde, der beim Spielen dazukam.
3: Guck einfach, wie wir das spielen. Am meisten Federn hat er gewonnen.
1: Ganz schön viele Regeln. Und am Anfang finde ich es ziemlich aufwendig, die Sortiererei. Oder täusche ich mich da?
2: Nein, also wer das mit Kindern spielen möchte, der sollte vorbereitet sein. Beim Verlag gibt es ein Video ruhig vorher anschauen, denn Kinder in dem Alter sind von Natur aus ungeduldig und möchten gerne wegflattern. Schön sind die 2 Sondervögel, der Paradiesvogel, der zusätzliche Federn bringen kann, und der Paramiesvogel, der, so er sich im Stapel auf einem Landeplatz befindet, dafür sorgt, dass wir Federn verlieren.
3: Ich will zwar nicht mehr meine Karte dahin legen, aber ich will da mal meinen Vogel hinmachen.
1: Auf der Schachtel steht drauf 20 Minuten Spielzeit, bis zu 5 Spieler ab 6 Jahre. Haut es hin?
2: Am Anfang werden die ersten 10 Papageien erstmal nur hin und her verfrachtet, bevor überhaupt der erste Papagei im Fernrohr auftauchen kann. Da hätte ich gedacht, das ist zu langweilig. Deswegen war ich eher skeptisch, ob das den Kindern Spaß macht. Aber offensichtlich hat es funktioniert.
3: Das war schön. Ich mag das. Wegen den Federn. Weil die so bunt sind und weil man die als Belohnung bekommt.
1: Die Schachtel selbst ist nicht allzu groß. Ich würde mal so schätzen, 12 mal 12 Zentimeter. Was kostet das Spiel?
2: Preisempfehlung für Macht die Flatter knapp 15 Euro. Und die günstigsten Angebote liegen derzeit um die 10 Euro.
1: Ja, jetzt nehmen wir die Schachtel, Deckel oben drauf. Denn das Spiel Macht die Flatter bei uns. Und vielleicht flattert es bei Ihnen dann wieder rein. 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

Das Electric Light Orchestra, natürlich eine Band mit hervorragenden Musikanten, alle immer, die sich gruppiert haben um Jeff Lynne, den Kopf der Band, ohne den der Sound auch gar nichts geworden wäre. In Berlin, fast zur selben Zeit, gab es auch so einen Schmelztiegel guter Musiker. Das war die Band Spliff, die ja vorher schon als Lokomotive Kreuzberg angefangen haben und Nina Hagen Band waren, als Nina damals in den Westen ging. Später dann Spliff, einer der Songs neben Carbonara, die es bis heute immer noch schaffen, gespielt zu werden, ist der Titel Heute Nacht. Hier ist MDR Sachsen, mein Leben, meine Musik.

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5: Mit Nathalie von Mildenstein. Die Zahl der hitzebedingten Sterbefälle in diesem Sommer ist nochmals gestiegen, sprach das Robert-Koch-Institut. Bislang von geschätzt 12.000 Hitzetoten, nennt es in seinem aktuellen Wochenbericht die Zahl von 12.500. Bundesumweltminister Schneider bekräftigte unterdessen seine Forderung, Hitzeschutz im Grundgesetz zu verankern. Im ARD-Morgenmagazin erklärte der SPD-Politiker, er wolle, dass Bund und Länder dort gemeinsam zusammenarbeiten. Es brauche eine sogenannte Gemeinschaftsaufgabe, die es dem Bund erlaube, Ländern und Kommunen bei Hitzeschutzmaßnahmen finanziell helfen zu können. Mit Gedenkveranstaltungen, Ausstellungen und einer Kunstinstallation am Brandenburger Tor wird in Berlin heute an den Mauerbau vor 65 Jahren erinnert. Die zentrale Veranstaltung mit Politikern und anderen Vertretern des gesellschaftlichen Lebens findet an der Gedenkstätte Bernauer Straße statt. Bei der Zeremonie soll aus den Biografien von Todesopfern der Mauer gelesen werden. Auch in Görlitz wird der Opfer des Mauerbaus und der Schließung der innerdeutschen Grenze gedacht. Unter anderem werden am Gedenkstein auf der Reichertstraße Kränze niedergelegt. Zum vorerst letzten Mal beginnt heute das Highfield Festival in Großpösner bei Leipzig. Unter anderem ist das nahegelegene Einkaufszentrum auf den Ansturm der Festivalteilnehmer vorbereitet, wie Center-Managerin Susanne Kreisig, MDR Sachsen, sagte.
6: Wir haben auch dafür gesorgt, dass die Festivalbesucher entspannt zu uns kommen. Wir haben einen Shuttlebus bestellt. Es fahren zwei Busse täglich, am Freitag und am Samstag. Die holen die Besucher vom Gelände ab, bringen die hierher. Dann können die hier entspannt einkaufen, können vielleicht auch mal einen Kaffee trinken, essen, vielleicht mal ein bisschen kultivierter essen. Und wir bringen die dann mit dem Shuttlebus wieder zurück aufs Gelände. Also total entspannt, da kann auch Restalkohol im Blut sein, für die Besucher total easy.
5: Die vorerst letzte Ausgabe des Festivals ist einen Tag länger. Die Veranstalter wollen das Festival neu ausrichten. Wann und in welchem Rahmen es wieder ein Programm geben wird, ist noch unklar. Der Eurovision Song Contest findet im kommenden Jahr in der bulgarischen Stadt Burgas statt. Das berichten bulgarische Medien. Die Stadt am Schwarzen Meer und Touristenhochburg hatte sich demnach gegen die Hauptstadt Sofia durchgesetzt. Das ESC-Finale in Burgas soll am 15. Mai 2027 stattfinden. Die inzwischen 71. Ausgabe des Musikwettbewerbs wird nach dem Sieg der Sängerin Dara erstmals in Bulgarien ausgetragen. Das waren Nachrichten von MDR Sachsen. 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
7: MDR Sachsen Verkehrsservice A9 Richtung Berlin. Zwischen Triptis und Hermsdorf Süd 4 Kilometer Stau, 20 Minuten die Verzögerung. Vorsicht auf der A9 Richtung München. Zwischen Dreußig und Eisenberg liegen Fahrzeugteile auf der rechten Spur. Und im Erzgebirgskreis ist die Straße zwischen Jöhstadt und Königswalde nach einem Unfall gesperrt. In Olbernhau ist die Freiberger Straße zwischen, wir bekommen hier gerade eine ganz aktuelle Meldung dazwischen, machen wir erstmal diese hier. Vorsicht auf der A13 Richtung Berlin. Zwischen Schönborn und Ortrand liegt eine Plane auf der Fahrbahn, ungeschützt im Moment. Bitte fahren Sie hier also ganz vorsichtig. Dann gehen wir nochmal nach Olbernhau zurück. Hier ist die Freiberger Straße zwischen Ortseingang und Heuweg wegen Bergungsarbeiten nicht befahrbar. Die Blitzer auf der A9 Richtung Berlin zwischen Halle und Bitterfeld-Wolfen. Auf der A14 Richtung Dresden zwischen Leipzig Nordost und Leipzig Ost. Dann ein Blitzer auf der B6 zwischen B115 und A4 Anschlussstelle Görlitz und in Radebeul in der Friedhofstraße ein Blitzer. Für Ihre Tipps die kostenlose Verkehrshotline 0800 637 5637. Schnell und aktuell der MDR Sachsen Verkehrsservice.
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7: Gefahr vor Betrügern, gerade in den eigenen vier Wänden oder in diesem Fall besser gesagt vor den

0: eigenen Türwänden, nämlich mitten an der Haustür. Darüber reden wir gleich. Glücklicherweise weist uns ja immer Kriminalrat AD darauf hin. Lothar Schirmer ist unser Experte und der kommt gleich zu uns.
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0: iEngineer, MDR Sachsen ist hier, Donnerstagvormittag, und die Gefahr, dass man das Angesparte los wird, ist bei uns ja ziemlich groß. Deswegen kommt Lothar Schirmer regelmäßig zu uns, Kriminalrat AD, um Sie zu warnen. Heute geht es mal um eine Masche, die hat mit dem Stromanbieterwechsel zu tun. Darüber denken wir ja oft nach, denn wer will nicht auch ein bisschen Geld einsparen? Kontakte erfolgen dann meist über Telefon oder eben auch direkt an der Haustür. Welche Masche läuft da ab, Herr Schirmer?
1: Eigentlich ist das eine uralte Masche. Schon in den 90er Jahren waren Drückerkolonnen unterwegs und versuchten, Abos und Verträge aller Art an den Mann zu bringen. Jetzt sind konkurrierende Energieversorger bestrebt, neue Kunden zu werben, und das ist legitim. Eine Gratwanderung zwischen einer unseriösen Geschäftspraxis und einer Straftat wird das erst, wenn die Personen, die im Auftrag von Unternehmen unterwegs sind, mit Legenden arbeiten, die schlicht und einfach erlogen sind.
0: Was lassen die sich denn so einfallen?
1: Da wird zum Beispiel behauptet, dass bei einer Prüfung der Kundenunterlagen festgestellt wurde, dass über Monate ein zu hoher Preis gezahlt wurde und jetzt eine Rückzahlung fällig sei. Naja, das öffnet natürlich Türen.
0: Ja, auf jeden Fall. Aber es gibt noch andere Beispiele, ja?
1: In einem anderen Fall wurde behauptet, dass das Unternehmen in naher Zukunft eine Strompreiserhöhung plane, aber durch den Wechsel zur angeblichen Tochterfirma der Preis stabil bleibe. Es waren auch vermeintliche Mitarbeiter des Energieanbieters unterwegs, die sagten, dass turnusmäßig alle 3 oder 4 Jahre eine Überprüfung des Vertrages vorgenommen werden müsse und das dann auf einem neu ausgefüllten Formular zum Fortbestehen der bisherigen Leistung führe. Aber egal, welche Legende verwendet wird, es geht immer nur darum, Daten zu erlangen und damit einen Vertragswechsel zu erreichen.
0: Ja, aber schon mal, reicht es nicht einfach aus, wenn ich sage, ich will keinen Vertragswechsel machen?
1: Ja, das haben auch viele so gemacht, aber dann wird von den unerwünschten Besuchern gesagt, dass sie als Nachweis über das geführte Gespräch für den Chef eine Unterschrift auf einem Formular brauchen, das natürlich mit der Kundennummer des Betreffenden versehen sein muss. Naja, damit haben sie dann alles, um bei dem Stammlieferanten die Kündigung einreichen zu können und den Anbieterwechsel vorzunehmen.
0: Was haben Sie denn für einen Tipp für uns, wenn so eine hartnäckigen Vertreter vor der Tür stehen?
1: Legen Sie niemals Ihre Kundendaten offen. Lassen Sie sich nicht unter Druck setzen. Holen Sie, wenn möglich, einen Zeugen hinzu. Leisten Sie keine Zahlungen an der Haustür und geben Sie Ihre Kontonummer nicht an der Haustür oder am Telefon weiter. Naja, und unterschreiben Sie niemals sofort einen Vertrag. Nichts ist so wichtig, dass es sofort unterschrieben werden muss. Tja, und bekommen Sie doch von Ihrem Unternehmen die Bestätigung einer Kündigung, die Sie gar nicht gewollt haben, dann widersprechen Sie dem schriftlich innerhalb von 14 Tagen.
0: Vielen Dank an Kriminalrat AD Lothar Schirmer, der immer wieder an unserer Seite ist, wenn Leute versuchen, an unser Erspartes ranzukommen. Vielen Dank.

Udo Lindenberg und Pascal Gravetz mit dem Titel Wozu sind Kriege da? Und wenn man mal überlegt, es gab ja eine Zeit, vor allen Dingen in den 90ern, wo Frauenbands total angesagt sind, also das Pendant zu den Boygroups. Und da wird ja immer gesagt, die Spice Girls wären die erfolgreichsten gewesen. Das stimmt nicht ganz, denn bereits in den 80ern haben Bananarama die meisten Songs im und bis heute in die Top 40 gebracht. Und damit sind sie eigentlich Girlband Nummer 1. Hier sind sie mit dem Titel Robert De Niro's Waiting. Hier ist MDR Sachsen, mein Leben, meine Musik und jetzt in die 80er.

Und gleich bei MDR Sachsen wieder alles, was wichtig ist aus Ihrer Region. Bob Seger und die Silver Bullets, die haben wir vorher noch für Sie. Against the Wind.

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7: Gleich 11.31 Uhr. Guten Tag. Es ist sonnig mit wenigen Wolken. Die Höchstwerte heute bis 30 Grad. Dazu böiger Ostwind. In den nächsten Tagen steigen die Temperaturen. Am Samstag werden bis zu 36 Grad erwartet. Bei den Baustellen am Leipziger Hauptbahnhof entspannt sich die Lage auf der Ostseite ab nächster Woche. Nach Angaben der Leipziger Verkehrsbetriebe soll der Autoverkehr nach Abschluss erster Bauarbeiten wieder ungehindert rollen können. Für Fahrgäste der Regionalbuslinie 196 aus Bad Düben bleiben aber die Einschränkungen weiter bestehen. Die Busse fahren noch bis Anfang Oktober nur zwischen Leipzig-Messe und Bad Düben. Die Haltestellen Hauptbahnhof Ostseite und Messeverwaltung entfallen weiterhin. Hier wurden Trinkwasserleitungen erneuert und der Straßenbelag neu gegossen. Der muss jetzt aushärten. Die Einschränkungen auf der Westseite des Hauptbahnhofs bleiben vorerst weiter bestehen. Bei einem Verkehrsunfall auf dem Leipziger Augustusplatz sind gestern zwei Menschen verletzt worden. Nach Polizeiangaben fuhr eine 37-Jährige trotz roter Ampel auf die Kreuzung. Dort stieß sie mit dem Wagen eines 22-Jährigen zusammen. Der junge Mann wurde schwer verletzt, die Frau leicht. Die Polizei ermittelt wegen fahrlässiger Körperverletzung. Zum vorerst letzten Mal beginnt heute das Highfield Festival in Großpösener. Das nahegelegene Einkaufszentrum ist wie jedes Jahr auf den Ansturm der Festivalteilnehmer vorbereitet, wie Center-Managerin Susanne Kreisig, MDR Sachsen, sagte.
8: Wir haben auch dafür gesorgt, dass die Festivalbesucher entspannt zu uns kommen. Wir haben einen Shuttlebus bestellt. Es fahren zwei Busse täglich, am Freitag und am Samstag. Die holen die Besucher vom Gelände ab, bringen die hierher. Dann könnt ihr hier entspannt einkaufen, könnt vielleicht auch mal einen Kaffee trinken, essen, vielleicht mal ein bisschen kultivierter essen. Und wir bringen die dann mit dem Shuttlebus wieder zurück aufs Geländer. Also total entspannt, da kann auch Restalkohol im Blut sein, für die Besucher total easy.
7: Die vorerst letzte Ausgabe des Festivals geht einen Tag länger. Die Veranstalter wollen das Festival neu ausrichten. Wann und in welchem Rahmen es wieder ein Programm geben wird, ist aber noch nicht klar. Soweit die Meldungen aus Leipzig.
9: MDR Sachsen Verkehrsservice A9 Richtung Berlin. Zwischen Triptis und Hermsdorf Süd 4 Kilometer Stau, 30 Minuten Verzögerung. A17 Richtung Dresden zwischen Grenzübergang Breitenau-Schönwald und Bad Gottleuber 3 Kilometer Stau und 20 Minuten Verzögerung. Im Landkreis Erzgebirge, da ist die Straße zwischen Jöstadt und Königsweide nach einem Unfall gesperrt. Außerdem in Olbernhau, dort ist die Freiberger Straße zwischen Ortseingang und Heuweg wegen Bergungsarbeiten immer noch gesperrt. Die Blitzer auf der A9 Richtung Berlin zwischen Halle und Bitterfeld-Wolfen, auf der A14 Richtung Dresden zwischen Leipzig Nordost und Ost, dann auf der B6 zwischen B115 und A4 Anschlussstelle Görlitz. In Radebeul haben wir in der Friedhofstraße auch noch einen Blitzer. Für Ihre Tipps die kostenlose Verkehrshotline 0800 637 5637. Schnell und aktuell der MDR Sachsen Verkehrsservice.
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Ja, und das ist zu Ende. Ganz plötzlich. MDR Sachsen ist hier. Wir gehen mal jetzt in die ganz frühen 80er, eigentlich die späten 70er schon ein bisschen. Da begann das ja in den USA mit der Disco-Welle, dass also Diskotheken aufgemacht wurden und dort eben Songs auch von Platten oder Tonbändern aufgelegt wurden. Die Charts allerdings, da wehrten sich viele dagegen, die neue Musik zu akzeptieren. Und so hatte das eine Band aus den USA ganz schwer, nämlich KC in the Sunshine Band. Die hatten Ende 79 Give It Up rausgebracht. Der dümpelte ganz weit unten in den Charts herum. Dann hat sich die Welle weiterentwickelt und die Musiker dachten, Menschenskinder, jetzt Anfang der 80er, wir hatten diesen schönen Song, sollten wir eigentlich neu rausbringen. 84, so lange haben sie mit der Plattenfirma reden müssen, bis die endlich bereit waren. Und dann ging das Ding echt durch die Decke. MDR Sachsen ist hier, mein Leben, meine Musik. Give It Up mit KC and the Sunshine Band.

0: MDR Sachsen ist hier. Wir sind im Donnerstagvormittag. Jetzt wird es langsam Zeit, sich auf die Mittagspause zumindest schon mal so vom Kopf her vorzubereiten. Vorher wollen wir mal über etwas reden, was dann vielleicht wichtig sein könnte. Vielleicht schließen Sie ja Ihr Büro ab und das wäre für mich schon wieder der Punkt, wo ich lange brauche, weil ich dann garantiert wieder den Schlüssel verlegt hätte. Und das geht bei mir auch mit dem Portemonnaie, mit dem Autoschlüssel, irgendwas ist immer. Und das Schlimme dabei ist, wenn man gar nicht mehr dran denkt, dann taucht der Schlüssel plötzlich wieder auf.
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0: Ein Glück, dass wir Carsten Möbius haben, unseren MDR-Besserwisser. Er hat gesagt, es liegt am Gehirn. Heute Morgen hat er das erzählt, dass man dann irgendwann den Schlüssel wiederfindet, wenn man schon gar nicht mehr dran denkt.
3: Unter Stress sucht es nämlich erstaunlich schlecht. Je hektischer wir werden, desto stärker entsteht ein Tunnelblick. Wir fixieren uns auf bestimmte Stellen oder Ideen und übersehen dabei Dinge, die vielleicht direkt vor uns liegen. Deshalb schaut man manchmal mehrfach in dieselbe Schublade und sieht trotzdem nichts. Erst wenn der Druck nachlässt, wird das Gehirn wieder freier, wieder flexibler.
0: Ja, was ich immer dann total interessant finde, wenn dann der Geistesblitz kommt, dann kommen einem gleich noch ein paar andere Dinge nebenbei in den Kopf.
3: Wer also oft panisch suchen muss, sollte sich lieber feste Orte für die wichtigsten Dinge überlegen und die dann auch verlässlich dort ablegen.
0: Ja, unser Suchbild scheint zu eng zu sein für das wirkliche Auffinden von Gegenständen.
3: Beispielsweise der Schlüsselbund. Das Suchbild lautet Schlüsselbund silbern wahrscheinlich auf dem Tisch. Was nicht reinpasst, das wird dann gern übersehen. Und deshalb macht Suchen manchmal blind. Wir übersehen etwas, weil unsere Aufmerksamkeit auf etwas völlig anderes gerichtet ist. Wie bei der Aufgabe, finden Sie den Leoparden und wir sehen nur Bäume.
0: Vielen Dank an Carsten Möbius.
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0: MDR Sachsen und gleich bei uns nach den 12 Uhr Nachrichten ist Zeit für die Hausarzt-Sprechstunde. Professor Antje Bergmann-Funk ist heute wieder bei uns. Sie können auch anrufen 0800 637 7272.
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1: Und vorher schauen wir noch mal ganz schnell aufs Wetter. Heute ist es angenehm, es gibt keinen Regen. Die Temperaturen, die klettern noch ein bisschen nach oben. Die 30-Mark-Marke kriegen wir knapp hin.
2: Die Nachrichten mit Nathalie von Mildenstein. Die Zahl der hitzebedingten Sterbefälle in diesem Sommer ist nochmals gestiegen, sprach das Robert-Koch-Institut bislang von geschätzt 12.000 Hitzetoten, nennt es in seinem aktuellen Wochenbericht die Zahl von 12.500. Bundesumweltminister Schneider bekräftigte unterdessen seine Forderung, Hitzeschutz im Grundgesetz zu verankern. Im ARD-Morgenmagazin erklärte der SPD-Politiker, er wolle, dass Bund und Länder dort gemeinsam zusammenarbeiten. Es brauche eine sogenannte Gemeinschaftsaufgabe, die es dem Bund erlaube, Ländern und Kommunen bei Hitzeschutzmaßnahmen finanziell helfen zu können. Angesichts anhaltender Trockenheit und niedriger Flusspegel hat auch Sachsen das Sonn- und Feiertagsverbot für Lkw gelockert. Wie das Infrastrukturministerium in Dresden mitteilte, können viele Güter derzeit nicht wie gewohnt per Binnenschiff transportiert werden. Deshalb dürfen Lkw, die solche Fahrten ersetzen, bis Ende August auch Sonn- und Feiertags fahren. Diese Regelung gelte auch für Samstage. In der Ferienreisezeit im Juli und August gilt in der Regel bundesweit ein Lkw-Fahrverbot an beiden Wochenendtagen. Die Zahl der Kindeswohlgefährdungen in Deutschland ist auf einem neuen Höchststand. Laut Statistischem Bundesamt in Wiesbaden meldeten die Jugendämter im vergangenen Jahr knapp 80.000 Fälle, etwa 10% mehr als noch 2024. Einzelheiten dazu von Ursula Mayer.
3: Nach Angaben der Statistiker war mehr als die Hälfte der betroffenen Kinder höchstens 8 Jahre alt, viele sogar deutlich jünger. Die meisten wuchsen bei ihren Eltern auf oder zumindest bei einem Elternteil. Und in den überwiegenden Fällen waren es auch die Mütter oder Väter, die ihre eigenen Kinder schlecht behandelten. Besonders häufig stellten die Behörden Vernachlässigungen fest und gingen auch Hinweisen auf psychische oder körperliche Misshandlungen sowie sexuelle Gewalt nach. Im Vorfeld hatten die Jugendämter letztes Jahr über 268.000 Verdachtsfälle bearbeitet. Auch das ist ein neuer Rekord.
2: Wann Europas aktiver Vulkan Ätna auf Sizilien sich wieder beruhigt, ist derzeit nicht absehbar. Zwar lasse sich der Beginn einer Eruption dank Überwachungssystemen vorhersagen, nicht aber deren Ende, teilte das Nationale Institut für Geophysik und Vulkanologie in Italien mit. Wegen des starken Ausstoßes von Asche ist der Betrieb am Flughafen von Catania derzeit komplett eingestellt. Seit Beginn des Ausbruchs am vergangenen Freitag sind hunderte Flüge ausgefallen oder umgeleitet worden. Den bislang entstandenen wirtschaftlichen Schaden beziffert der zuständige Handelsverband auf 12 bis 24 Millionen Euro. Das waren Nachrichten von MDR Sachsen. 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
1: MDR Sachsen Verkehrsservice A9 Richtung Berlin zwischen Triptis und Hermsdorf Süd. 4 Kilometer Stau, 30 Minuten Verzögerung. A14 Richtung Dresden zwischen Leipzig Nordost und Kleinpösner, 5 Kilometer stockender Verkehr an einer Baustelle. Und A17 Richtung Dresden zwischen Grenzübergang Breitenau-Schönwald und Bad Gottleuber, 3 Kilometer Stau, 20 Minuten die Verzögerung. Im Erzgebirgskreis, da ist die Straße zwischen Jöstadt und Königswalde nach einem Unfall gesperrt. Und in Olbernhau ist die Freiberger Straße zwischen Ortseingang und Heuweg wegen Bergungsarbeiten nicht befahrbar. Geblitzt wird auf der A9 Richtung Berlin zwischen Halle und Bitterfeld-Wolfen, auf der A14 Richtung Dresden zwischen Leipzig Nordost und Leipzig Ost, dann auf der B173 Höhe Neumark Richtung Zwickau und in Chemnitz in der Kreisigstraße stadteinwärts. Für Ihre Tipps die kostenlose Verkehrshotline 0800 637 5637. Schnell und aktuell der MDR Sachsen Verkehrsservice.
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1: Hausarzt-Sprechstundenzeit in dieser Stunde. Professor Antje Bergmann-Funk ist bei uns. Sie können Ihre Frage stellen, natürlich auch am Telefon 0800 637 7272.
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0: Relaxte 90er Jahre Musik war das ja. The Beloved und Sweet Harmony. MDR Sachsen ist hier. Und bei mir im Studio ist Professor Antje Bergmann-Funk. Frisch aus dem Urlaub zurück oder aus dem Kurzurlaub von der Ostsee.
1: Genau.
0: Haben Sie eine schöne Zeit gehabt?
1: Ja, war wundervoll. Ostsee ist immer sehr entspannt.
0: Ja, so, dann kommen wir gleich zu den Fragen. Da geht es nämlich eher in den Wald. Denn viele haben Angst vor Zecken. Normalerweise ist ja so ein Zeckenbiss oder Stich meist harmlos. Allerdings gibt es auch Krankheiten, die übertragen werden können. Borreliose, denke ich sofort dran, oder FSME. Was ist denn das beides für Krankheiten und wo ist vor allen Dingen der Unterschied?
1: Ja, sind zwei völlig verschiedene Infektionskrankheiten. Borreliose wird durch die Bakterien übertragen, die in den Zecken wohnen können. Und Frühsommer Meningoenzephalitis, das heißt eine Gehirnhautentzündung und der Hirnhäute. Im zeitigen Frühjahr bis zum Frühsommer, das ist die Viruserkrankung, die Zecken übertragen können. Also das beides kann übertragen werden und dementsprechend sind auch die Behandlungen beides unterschiedlich. Das eine spricht gut auf Antibiotika an und das andere ist halt eine Viruserkrankung und das ist ein bisschen schwerer mit der Therapie. Dafür gibt es dann eine Impfung.
0: Bei meiner Fragestellung haben Sie ja schon gemerkt, dass ich bei Stechen oder Beißen so ein bisschen hängen geblieben bin. Was machen die Zecken eigentlich? Stechen oder beißen die?
1: Ja, die stechen. Also das ist immer medizinisch oder es ist ziemlich oft unkorrekt. Also die Zecken, die haben Mundwerkzeuge und ein Stechapparat, der in die Haut dann des Menschen eingebracht wird mit so einem Rüssel mit Widerhaken. Und das ist tatsächlich ein Stich. Also die haben keine Schneidwerkzeuge wie die Gottesanbeterin oder so, sondern tatsächlich Mundwerkzeug, was sticht. Also es ist ein Zeckenstich.
0: Dann habe ich jetzt einen Zeckenbiss oder Stich, genau, jetzt sage ich es auch genau falsch, dann drehe ich es raus mit dem Gerät, was ich mir vorm Urlaub in der Apotheke geholt habe. Aber wann ist der Punkt, wo Sie sagen würden, gehen Sie mal lieber zum Arzt?
1: Also tatsächlich, wenn man Zecken früh entdeckt und die jetzt noch nicht tageweise über 24 Stunden an der Haut hängen, ist auch die Übertragung von den Erkrankungen, zumindest von Borreliose, relativ gering. Viren können früher übertragen werden im Saugakt. Und meistens löst sich auch dieser Stechapparat als Mundwerkzeug ganz gut. Manchmal bleibt doch tatsächlich ein ganz kleiner Rest. Hier ist es wichtig, vielleicht nicht zu sehr zu manipulieren und versuchen, das rauszuoperieren mit irgendwelchen Schneidwerkzeugen, die vielleicht auch noch nicht mal steril sind. Also dann hilft es manchmal, eine Lupe zu nehmen und zum Arzt zu gehen und nochmal nachschauen zu lassen. Ob man jetzt eine feine Pinzette oder eine Zeckenzange nimmt, sehr, sehr hautnah greifen, das heißt so tief, wie man kommt und versuchen, vorsichtig zu ziehen. Was man früher sagt, rechtsrum, linksrum, das ist alles ein Mythos, also vorsichtig entfernen.
0: Findet man die nur im Wald oder können die einen auch woanders anfallen?
1: Die sind nicht nur im Wald, ist recht.

0: aus, dass man einfach auch an Gebüsch vorbeigeht, weil die eher im Unterholz, Laubgebüsch, schon Gras, also eher so auf Wiesen auch und in Parks und am Waldrand sind, auch im eigenen Vorgarten vielleicht, also nicht jetzt unbedingt im kompletten Hoch- und Nadelwald, wenn da kein Buschwerk ist. Also das heißt, die Zecke lässt sich auf die beispielsweise Unterschenkel fallen, aber eben aus dem Unterholz.
1: Unsere Nummer, wenn Sie Fragen haben, nicht nur zum Thema Zecken, sondern zur Gesundheit im Allgemeinen, 0800 637 7272.

0: Die Zecken, die können uns ganz schön zu schaffen machen. Unangenehm auf der Haut ist es und sie können unter Umständen auch Krankheiten übertragen. Borreliose, jetzt habe ich's, oder FSME. Das wollen wir natürlich nicht. Wie häufig kommt denn das tatsächlich vor, dass Sie mit sowas in der Praxis zu tun haben?
1: Also, dass Patienten mit zum Teil nur entfernten Zecken kommen, ist doch häufiger, dass tatsächlich ernsthaftere Erkrankungen verbreitet werden oder man befürchtet, dass da eine Erkrankung, zum Beispiel diese Wanderröte, so ein erstes Stadium für eine Borreliose entstanden ist, ist eher ganz selten. Also ja, vielleicht so 2 bis 5% aller Zeckenstiche, da ist überhaupt eine Borrelieninfektion nachweisbar und Krankheitssymptome machen noch viel, viel, viel weniger, weil der Körper natürlich auch Antikörper produziert, vielleicht 0,3 bis 1% oder 1,5%. Diese Frühsommer-Meningoenzephalitis, also diese Hirnhautentzündung, ist auch nur in den Gebieten, wo es sehr stark verbreitet ist, 0,1 bis 5%. Aber dagegen kann man ja impfen. Also ja, es ist eher sehr selten, dass wirklich was übertragen wird.
0: So eine Wanderröte, wie sieht denn die aus? Ich kann mir das gar nicht vorstellen.
1: Die entsteht um diesen Zeckenstich herum, üblicherweise nicht sofort und gleich. Das, was sofort und gleich entsteht, ist meistens einfach nur eine Reaktion auf den Speichel, also auf die Flüssigkeiten, die ausgetauscht werden mit der Zecke. Ungefähr 3 bis 30 Tage, also in der Mitte so vielleicht 14 Tage, ist das Wahrscheinliche, dass in der Mitte eher ein hellerer Grund ist und drumherum eine Rötung, die scharf begrenzt ist und sich auch allmählich ausbreitet, größer wird an dieser Stelle, also durchaus wie so ein Ring zu bezeichnen und da sollte man natürlich dringend zum Arzt gehen.
0: Dann haben wir hier eine Hörerin, die hat uns gerade geschrieben, dass sie an einem waldreichen Gebiet wohnt. Da sie einen Hund hat, muss sie immer genau in diesen Wald. Der Hund, der hat ein Halsband von ihr bekommen, was sehr, sehr wirkungsvoll ist. Die Zecken halten sich fast immer von ihm fern, von ihr aber nicht.
1: Ich kann die Frage fast ahnen. Ich glaube nicht, dass Hundehalsbänder bei Menschen funktionieren.
0: Das ist aber genau die Frage, die hier steht. Also funktioniert eher nicht. Gibt es aber was für Menschen?
1: Ja, erstmal vielleicht die Bedeckung der Unterschenkel, der Unterarme. Das ist das eine, dass die Zecke vielleicht weniger Angriffsfläche hat und trotzdem schafft sie das, in Hosenbeine hochzukrabbeln. Dann das tägliche Absuchen, dass man wirklich kleine Zecken schon findet, die noch nicht so lange dran sind. Und das Dritte, es gibt natürlich auch Sprays, die man auftragen kann gegen Insekten, die auch bei Zecken ganz gut wirksam sind.
0: Ja, mir hat mal jemand gesagt, wenn man viel Knoblauch isst und dieser Geruch kommt durch die Haut, würde das auch helfen?
1: Nein, bei Zecken nicht. Ich lache deswegen, weil man Vampire ja vielleicht damit abschrecken möchte. Und das ist auch natürlich eine Geschichte, ein Mythos, eine Sage. Das ist bei Zecken auch so. Also es hilft nicht. Auch bei Mücken hilft das nicht. Das sind individuelle Körperausdünstungen, die sehr attraktiv für Insekten sind, die Insekten anziehen finden und ja, wo es dann zu höheren Prozentsätzen an Stichen kommt.
0: Ich habe jetzt Bilder im Kopf. Ich sehe so einen Vampir vor mir, der gerade seine Augen verdreht, weil es ihm stinkt, quasi auf der Haut. Und die Hörerin hat ja auch für ein Bild gesorgt, das mit dem Zeckenhalsband vom Hund. Es gibt bestimmt Leute, die das sehr kleidsam fänden, wenn man das machen würde. Unsere Nummer 0800 637 7272.

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1: Einen schönen guten Tag um 12.31 Uhr bis zum Abend. Heute überwiegend sonnig bei Temperaturen bis 30 Grad in Torgau, Schkeuditz und Bornau. Und dabei kann ein böiger Wind wehen. Am Flughafen Leipzig-Halle durchsucht die Polizei auch heute den verlassenen Ort Kursdorf. Hintergrund ist nach MDR-Informationen der Drohnenvorfall von vergangener Woche. Auf dem Flughafengelände war eine mit Sprengstoff bestückte Drohne zwischen ukrainischen Frachtflugzeugen entdeckt worden. Schon gestern hatte es deshalb in Kursdorf Durchsuchungen gegeben. Der Ort ist vom Flughafengelände umgeben. Lediglich eine Kirche und einige Häuser stehen noch. Möglicherweise soll die Drohne von dem Ort aus gesteuert oder gestartet worden sein. Der CJD-Jugendclub Markranstädt feiert heute sein 10-jähriges Bestehen. Mit einem Tag der offenen Tür, einem Soccerturnier und einer Jugenddisco will die Einrichtung zeigen, was sie für junge Menschen in der Region leistet. Täglich besuchen bis zu 35 Jugendliche den Club, sagte Martin Kerski. Er ist einer der beiden Leiter des Jugendclubs.
7: In den letzten 10 Jahren haben wir es geschafft, hier einen festen und sicheren Treffpunkt für die Jugendlichen in ihrer Freizeit bereitzustellen, wo wir den Jugendlichen bei ihren Alltagsthemen als Ansprechpartner für Sorgen und Probleme zur Verfügung stehen. Aber natürlich gibt es ja auch eine Menge Angebote, die wir etabliert haben. Fußball, Basketball, Tischkicker. Aber natürlich haben wir auch entsprechende Spielekonsolen. Und die Jugendlichen bestimmen mehr oder weniger das mit, was hier im Jugendclub auch passiert, weil das ist ihr Ort. Und wir versuchen immer, die Jugendlichen zu animieren, ihre Ideen für Projekte oder was sie unternehmen wollen, gerade vielleicht auch in den Ferien, mit hier in dem Jugendtreff realisieren zu können.
1: Finanziert wird der Jugendclub vom Landkreis Leipzig und der Stadt Markranstädt. Die Stadt trägt dabei auch die Kosten für das Gebäude und die Freizeitangebote. Und das Muldentalbad Kleinboten steht kurz vor einem Besuchermeilenstein und könnte in diesen Tagen die Marke von 20.000 Gästen in dieser Saison überschreiten. Begünstigt werde der Andrang durch die aktuellen Sommertemperaturen von deutlich über 30 Grad, so die Stadt. Bereits Ende Juli verzeichnete das Bad mit mehr als 1.000 Besuchern seinen bislang stärksten Tag der Saison. Geöffnet ist das Freibad im August täglich bis 20 Uhr. Soweit die regionalen Informationen.
8: MDR Sachsen Verkehrsservice A9 Richtung Berlin zwischen Triptis und Hermsdorf Süd. 4 Kilometer Stau und stockender Verkehr, die Verzögerung 30 Minuten. Dadurch gibt es auch Stau auf der B2 zwischen Porstendorf und Groß-Ebersdorf. A17 Richtung Dresden zwischen Grenzübergang Breitenau-Schönwald und Bad Gottleubert. 3 Kilometer Stau, 15 Minuten die Verzögerung. Gehen wir in den Erzgebirgskreis. Hier ist die Straße zwischen Jöstadt und Königswalde nach einem Unfall gesperrt. Und in Olbernau ist die Freiberger Straße zwischen Ortseingang und Heuweg wegen Bergungsarbeiten nicht befahrbar. Blitzer stehen auf der A9 Richtung Berlin zwischen Halle und Bitterfeld-Wolfen, auf der A14 Richtung Dresden zwischen Leipzig Nordost und Leipzig Ost, auf der B6 in Kossobaude Richtung Meißen, auf der B173 in Neumark Richtung Zwickau, in Bad Schandau in der Rudolf-Sendig-Straße Richtung Schmilka und in Meißen in der Großenhainer Straße stadteinwärts. Wenn Sie noch was entdecken, sagen Sie Bescheid. 0800 637 5637. Schnell und aktuell der MDR Sachsen Verkehrsservice.
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0: MDR Sachsen ist hier und alle 14 Tage am Donnerstag gibt es die Hausarzt-Sprechstunde mit Professor Antje Bergmann-Funk. Und hier haben wir zwei Fragen reinbekommen, die werden wir jetzt in dieser Runde uns mal vornehmen. Das eine ist nämlich ein Problem, mit dem ja vielleicht viele zu tun haben, gerade wenn es so warm ist. Hier ist eine Hörerin, die hat eine Dachgeschosswohnung und das, wer da sowas schon mal hatte oder jemanden besucht hat, der im Dachgeschoss wohnt, der weiß, das heizt sich über Tag extrem auf. Und bei ihr ist es so schlimm, dass sie nachts einfach gar nicht schlafen kann. Sie hat schon alles versucht, durchlüften, Ventilatoren aufstellen, Klimaanlage ist zu teuer. Gibt es noch einen anderen Weg?
1: Ja, das sind tatsächlich die Tipps, die ich auch geben würde. Lüften in den ganz späten Abendstunden und über die Nacht und dann morgens wieder zu. Ganz dünnes, sehr angenehmes Material, Bettwäsche, eben keine Inlays und so, das wird sie wahrscheinlich nicht machen. Vielleicht auch die Decke vorher in den Kühlschrank legen oder den Schlafanzug oder ganz drauf verzichten. Also alles das, was man schon wahrscheinlich von Haus aus macht, aber die tropischen Nächte, wo es nachts eben nicht abkühlt, sind schon eine Belastung für viele Menschen, das glaube ich.
0: Ich habe schon mal jemanden gesehen, der so eine Eiswürfeltüte ins Bett getan hat. Die hat er am Ende nicht verwendet, aber immer erstmal reingemacht, dann wieder zurück in den Kühlschrank.
1: Ja, auch das kann man versuchen, wem das angenehm ist. Es ist natürlich dann auch sehr, sehr kalt für den ersten Moment. Man mag ja beim Schlafen doch, es ist ein bisschen wärmer und kuschelig und so im angenehmen Bereich.
0: Ja, ja.
1: Aber über 30 Grad im Schlafzimmer ist eben fürs Schlafen sehr, sehr schwer. Ein Ventilator kühlt ja die Luft nicht aus, sondern bewegt die Luft zumindest. Da muss man auch aufpassen, wenn man direkt unter der belebten und bewegten Luft schläft, trocknet die Haut aus und es kommt auch vielleicht eher zu Infekten, wenn dann die Verdunstungswärme aufsteigt und man die Haut auskühlt. Das ist ja bei Klimaanlagen, die man sehr straff einstellt, auch so. Also ich bin kein Fan von Klimaanlagen. Ich schwitze lieber ein paar Tage im Jahr, ein bisschen länger, weil Klimaanlagen, wenn man die benutzt und das nicht regelmäßig macht, führen ganz häufig zu Atemwegsinfekten.
0: Dann habe ich noch eine ganz spezielle Frage, die ich aber ganz interessant irgendwie finde. Hier ist es so, da schreibt ein Hörer, der hat das Problem, er ernährt sich ganz normal, isst dreimal am Tag, das letzte am Abend ist da so spätestens 20 Uhr, geht 23 Uhr ins Bett und wenn er früh aufwacht, dann hat er, wie er schreibt, einen Hungerast. Ich habe das, glaube ich, schon mal gehört, das ist wie so Schmerz, ne? Also Hungerschmerz oder sowas. Also so beschreibt er die Situation, am liebsten würde er immer gleich an den Kühlschrank gehen und erstmal was essen. Das gibt sich dann auch, wenn er mit der Morgentoilette fertig ist, ist dieser schmerzhafte Hunger nicht mehr da. Was kann das sein? Sollte er da vielleicht mal zum Arzt gehen?
1: Also vielleicht doch nochmal unterscheiden zwischen diesem Gefühl, ich muss jetzt unbedingt was essen und dem Appetit, der dann mit dem Essen weggeht, oder tatsächlich Schmerz im Oberbauch, da wo Magen verortet ist, also so in Oberbauchmitte. Wenn man da nüchtern, ohne irgendwas zu essen, früh schon mit Schmerzen aufwacht, kann es durchaus ein Magengeschwür sein und das bedarf natürlich einer Therapie. Das sind zwei unterschiedliche Dinge. Also ich würde das nochmal so ein bisschen mit dem Hausarzt besprechen und vielleicht noch genauer dem hinterher sein, ist es denn wirklich ein Schmerz oder ist es einfach nur wirklich Hunger?
0: Ja, gibt es diesen Begriff Hungerast noch? Ich habe das Jahre nicht gehört, Jahrzehnte,
1: um ehrlich zu sein. Ja, Hungerast merken Sportler manchmal, dass man einfach nicht so leistungsfähig ist, wenn Zucker fehlt. Also wenn man dann Zucker zuführt, dass die Leistungsfähigkeit wieder ein bisschen besser ist. Also daher kenne ich das.
0: Und so nochmal für Ihre Fragen 0800 637 7272.

0: MDR Sachsen mit der Hausarzt-Sprechstunde. Professor Antje Bergmann-Funk ist wieder bei uns. Viele Fragen haben wir heute reinbekommen. Hier nehmen wir uns noch eine vor. Da hat sich eine Hörerin bei uns gemeldet. Sie ist 37 Jahre alt und hat das Gefühl und auch die Symptome von Wechseljahren. Ist 37 natürlich noch sehr, sehr jung. Und sie fragt, kann das überhaupt möglich sein oder sollte sie vielleicht mal zum Arzt gehen, falls was anderes ist?
1: Also es ist möglich, ja, aber es ist natürlich sehr, sehr jung. Ich würde tatsächlich empfehlen, sich mal eine Überweisung zum Frauenarzt ausstellen zu lassen und mit dem Gynäkologen drüber zu reden, weil es viele, viele Ursachen gibt und man natürlich auch mit 37 Jahren Wechseljahre nicht so richtig erdulden muss, gerade wenn es Symptome gibt. Und wenn es wirklich so wäre, müsste man vielleicht was tun, dass auch die Knochen gestärkt werden und verschiedene andere Symptome auch behandelt werden. Aber es muss nachgeschaut werden, warum es vielleicht in einem früheren Alter schon losgeht.
0: Welches Alter wäre normal für den Einstieg?
1: So vielleicht 52, 55, das ist so Mittel, das Alter,
0: ja,
1: wo
0: ja
1: man
0: noch weit
1: definitiv
0: entfernt.
1: In den Wechseljahren ist.
0: Ja. Kommen wir zur nächsten Frage. Hier hat sich ein Hörer gemeldet, der ist 30 Jahre auf dem Bau gewesen, ist auch ein paar Mal gestürzt als Rüster. Ich weiß gar nicht, was das ist. Ach, Rüstungsbauer wahrscheinlich.
1: Wahrscheinlich noch. Gerüstbauer.
0: Genau, Gerüstbauer. Und hat jetzt eine Schmerzbehandlung angefangen und ihm ist ein Medikament verschrieben worden. Das ist auf THC-Basis, also Marihuana-Basis. Und er fragt, werde ich davon nicht abhängig?
1: Ja, ich höre da so ein bisschen Sorge auch raus und
0: ich auch, ja.
1: Wenn man Sorge hat, dass man davon abhängig wird und das eigentlich gar nicht möchte, dann direkt auch mit der Schmerztherapie nochmal ins Gespräch kommen, weil das verschreibt man ja nur in bestimmten einzelnen Fällen und nicht flächendeckend, eben aus verschiedenen Gründen. Vielleicht als Zusatzmedikament, wenn bestimmte Schmerzmittel auch nicht hilfreich sind, dass man von ganz niedrigen Dosierungen gleich süchtig wird, das ist sehr selten der Fall. Aber wenn man vielleicht eine Vorgeschichte hat und vielleicht auch schon anderes ausprobiert hat, was Richtung Sucht geht, dann tatsächlich mit der Schmerztherapie unbedingt dringend zeitnah reden.
0: Da klingelt es jetzt aber bei mir. Es gibt ja Menschen, die sind leben trocken als Alkoholiker zum Beispiel. Wenn denen sowas empfohlen wird, sollten die nicht dann den Arzt auch gleich darauf hinweisen?
1: Ja, ja, unbedingt. Also wenn man tatsächlich Suchterkrankungen in der eigenen Geschichte hat, dann darauf hinweisen, dass bestimmte Dinge eben nicht möglich sind. Und Opioide ist ja auch so ein Thema, wo man tatsächlich innerhalb kurzer Zeit mit bestimmten Opioiden, es gab ja in Amerika diesen Fall, süchtig werden kann und die Dosierung steigert. Also das unbedingt besprechen.
0: Bei uns bei MDR Sachsen erstmal vielen Dank, dass Sie heute wieder hier waren. In 14 Tagen sehen wir uns ja wieder zur Hausarzt-Sprechstunde. Vielen Dank an Professor Antje Bergmann-Funk. Und wir gehen rüber zu Lukas Görlach. Der erwartet Sie nämlich pünktlich 13 Uhr mit den Themen des Tages. Lukas, was hast du vorbereitet?
2: Ja, wir stellen zum Beispiel die Frage, ob man von Deutschland aus Satelliten in den Weltraum schicken kann. Das geht im Moment noch nicht, aber soll vielleicht bald gehen. Wie und welche Bestrebungen es da gibt, das klären wir gleich.
0: 13 Uhr geht's los.

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7: Die Temperaturen, die steigen noch ein wenig an. Es ist heute ein schöner Tag mit viel Sonnenschein und es geht hoch bis auf 31 Grad. In der Nacht, da geht's runter, der Himmel ist sternklar und wir bekommen 17 bis 10 Grad. Morgen weiterhin verbreitet Sonnenschein und trocken. Es wird sehr heiß, die Temperaturen bis 35 Grad, Samstag sogar bis 37 Grad.
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8: Die Bundeswehr sucht Raketenstartplätze, können von Deutschland aus bald Satelliten ins All geschickt werden. Und der Ministerpräsident will mit Bürgern ins Gespräch kommen. Welche Fragen haben die, besprechen wir gleich.

0: Zuerst aber die aktuellen Meldungen. Das Amtsgericht Chemnitz soll einen Haftbefehl gegen den AfD-Politiker Maximilian Krah ausgestellt haben. Das berichtet der Spiegel. Matthias Vollmer mit den Einzelheiten.
1: Hintergrund sind offene Kosten aus einem verlorenen Rechtsstreit mit Satiriker Jan Böhmermann. Der Rechtsstreit selbst ist bereits entschieden. Krah hatte Böhmermann wegen Äußerungen in dessen Podcast verklagt und den Prozess verloren. Die daraus entstandenen Kosten von rund 5.000 Euro soll Krah erst nach einem Vollstreckungsverfahren gezahlt haben. Aktuell seien noch 296,26 Euro offen. Mitte Juli soll Krah zudem einen Termin zur Vermögensauskunft bei einer Gerichtsvollzieherin nicht wahrgenommen haben. Daraufhin habe diese einen Haftbefehl beantragt. Krah sagte auf Nachfrage von MDR Sachsen, keiner müsse Angst haben, dass er für 200 Euro ins Gefängnis gehe. Er werde das Geld heute überweisen. Ob die Forderungen gerechtfertigt seien, würde in den kommenden Tagen geprüft, so Krah. Das Amtsgericht Chemnitz wollte auf Nachfrage nicht bestätigen, dass es einen Haftbefehl erlassen hat.
0: Danke, Matthias. Weitere Meldung jetzt mit Nathalie von Mildenstein.
2: Die Zahl der hitzebedingten Sterbefälle in diesem Sommer ist nochmals gestiegen, sprach das Robert-Koch-Institut bislang von geschätzt 12.000 Hitzetoten, nennt es in seinem aktuellen Wochenbericht die Zahl von 12.500. Bundesumweltminister Schneider bekräftigte unterdessen seine Forderung, Hitzeschutz im Grundgesetz zu verankern. Im ARD-Morgenmagazin erklärte der SPD-Politiker, er wolle, dass Bund und Länder dort gemeinsam zusammenarbeiten. In Leipzig ist bei einem Wohnungsbrand in der Nacht ein Mann ums Leben gekommen. Wie die Polizei mitteilte, war das Feuer in der 10. Etage eines Mehrfamilienhauses ausgebrochen. Rettungskräfte fanden den 57-Jährigen demnach tot in der Wohnung. Die Brandursache ist bislang unklar. Der Eurovision Song Contest findet im kommenden Jahr in der Stadt Burgas statt. Nach bulgarischen Medienberichten hat sich die Touristenhochburg am Schwarzen Meer gegen die Hauptstadt Sofia durchgesetzt. Das ESC-Finale in Burgas soll am 15. Mai 2027 stattfinden.
0: Danke, Nathalie.
3: T-minus 3, 2, 1, Ignition, Liftoff.
0: Ja, der Countdown zu einem Raketenstart, den gibt's in Deutschland ja gar nicht. Es gibt einfach keinen Startplatz für Weltraumraketen bei uns. Aber das ist vielleicht nicht mehr lange so. Die Bundesregierung prüft den Ausbau einer eigenen Startbasis für Trägerraketen der Bundeswehr, um militärische Satelliten unabhängig ins All befördern zu können. Grundsätzlich gilt in Deutschland, Deutschland gilt als ungeeignet wegen seiner dichten Besiedlung, also überall sind Menschen. Welche Möglichkeiten gibt's also? Frage an Bianca Schwarz aus unserem Hauptstadtstudio. Warum möchte die Bundeswehr denn eigene Raketenstartplätze haben?
4: Um unabhängiger zu werden. Die meisten Bundeswehrsatelliten hat SpaceX in den Orbit gebracht, die Firma von Elon Musk. Da ist die Bundeswehr aber halt nur einer von vielen Kunden. Egal wie wichtig so ein Satellit sein könnte für die nationale Sicherheit, der versandet in der Warteschlange. Von Sicherheitsbedenken gegenüber SpaceX an der Stelle ganz zu schweigen. Und es gibt ja noch den europäischen Weltraumbahnhof Kourou in Französisch-Guyana. Auch von da kommen Bundeswehrsatelliten ins All. Aber der Transport per Schiff bis nach Südamerika dauert. Also wenn es mal schnell gehen muss, ist das auch keine ideale Lösung. Der Traum der Bundeswehr würde also so aussehen: Deutschland baut seine eigenen Satelliten und seine eigenen Transportraketen und schickt sie dann von einem eigenen Startplatz aus nach oben. Dann gäbe es volle Souveränität für jeden einzelnen Schritt.
0: Tja, jetzt haben wir nur schon gesagt, Deutschland ist jetzt nicht so geeignet, denn dicht besiedelt. Wo könnte so ein Startplatz denn entstehen oder kommt da überhaupt keiner in Frage?
4: Ja, wenn bei einem Start was schief geht, würde eine abstürzende Rakete fast zwangsläufig bewohntes Gebiet treffen. Zuständig, um über sowas nachzudenken, ist die Deutsche Raumfahrtagentur. Die prüft gerade schwimmende Plattformen. Wenn das zur Sprache kommt, bringen Politiker als Standort gerne die Nordsee ins Spiel. Ist immerhin deutsches Hoheitsgebiet, ist unbewohnt. Aber aus Sicht der Deutschen Raumfahrtagentur eher unwahrscheinlich, weil für einen Raketenstart muss ja rundherum weiträumig gesperrt werden. Nicht nur auf dem Wasser, sondern auch in der Luft. Und wenn man einen Raum wie die Nordsee freimachen möchte, müsste man nicht nur die großen Häfen beachten, also Rotterdam, Hamburg, Bremerhaven, Antwerpen, sondern auch die Flughäfen in London Heathrow, Schiphol, Berlin und Frankfurt. Und das bei jedem einzelnen Raketenstart. Und deswegen halten Experten eine Plattform in internationalen Gewässern für viel wahrscheinlicher als in der Nordsee.
0: Jetzt wird geprüft, wie lange soll es dauern?
4: Insgesamt gibt es verschiedene Varianten, über die gerade nachgedacht wird. Die schwimmenden Plattformen oder doch die bereits vorhandenen ausbauen in Norwegen, Schweden, Schottland. Es gab auch mal Gespräche mit Kanada, aber das würde genauso lange dauern wie der Transport nach Südamerika. Da sehen manche nicht wirklich einen Vorteil drin. Aber bis Ende des Jahres soll da schon ein erster Schritt gemacht sein. Das wird zumindest angepeilt. Und die Deutsche Raumfahrtagentur wünscht sich auch nicht nur eine Lösung und eine Plattform, sondern wenn schon, dann bitte gleich mehrere.
0: Vielen Dank für die Information, Bianca Schwarz in Berlin. Seit Jahren lädt Sachsens Ministerpräsident Michael Kretschmer Bürger in ganz Sachsen zu offenen Gesprächsrunden ein. Gestern Abend fand wieder ein solches sogenanntes MK direkt statt, und zwar in Waltersdorf in der Oberlausitz. Daniela Karls aus unserer Politikredaktion war dabei und hat zugehört.
5: Der große Saal im Naturparkhaus in Waltersdorf ist gut gefüllt. Rund 190 Menschen haben sich angemeldet, bekommen am Einlass persönliche Namensschilder. Für Michael Kretschmer ist das hier ein Heimspiel, hat er doch in Waltersdorf ein Umgebindehaus saniert, lebt hier zeitweise mit seiner Familie. Und doch lädt er hier nun zum ersten Mal zum Gespräch ein.
6: Wir fühlen uns hier mit meiner Familie unglaublich wohl. Wir haben so viele auch ganz besondere Momente in diesen Jahren gehabt.
5: Doch dann wird es ernst. Kretschmer erzählt, warum er mit anderen ostdeutschen Ministerpräsidenten Änderungen der Rentenreform fordert und warum er die Organisation des Denkmalschutzes in Sachsen verändern will. Es geht um regionale Themen, aber auch um Grundsätzliches. Aus dem Publikum meldet sich ein Mann zu Wort.
7: Ich bin hinter der Mauer aufgewachsen, aber leider bin ich jetzt wieder in Mauern eingeengt, die sogenannte Brandmauer, wo man einen Großteil der Bevölkerung in eine Ecke schiebt, die eigentlich was verbessern wollen, aber die mundtot gemacht werden, weil falsche Sätze geformuliert werden oder falsche Fragen mitunter dabei sind.
5: Wie Kretschmer als CDU-Politiker zur Brandmauer stehe, will der Mann noch wissen. Kretschmer antwortet, dass man sich von dem Begriff Brandmauer verabschieden solle.
6: Es findet ja auch in der Form gar nicht statt. Aber ich glaube, wir können alle aus dem Kreistag, aus dem Gemeinderat und ich kann aus dem Sächsischen Landtag berichten, da sitzen alle Abgeordneten zusammen, da diskutieren alle mit.
5: Kretschmer vermeidet, wie es scheint, in seiner langen Antwort bewusst klare Kante in Richtung AfD. Als sich eine Frau zu Wort meldet, die sagt, dass sie Angst hätte, dass ihre Söhne in den Krieg müssten, wird Kretschmer in Richtung Putin jedoch deutlich. Wiederholt zunächst, was er schon oft gesagt hat und was viele Fragezeichen hinterlässt, nämlich, dass die Situation eingefroren werden müsse, dann jedoch sagt er das.
6: Russland ist ein Nachbar, der ein anderes Land überfallen hat. Es wäre für Wladimir Putin möglich, heute Abend noch diesen Krieg zu beenden. Er tut es nicht. Insofern muss man davon ausgehen, dass er auch zu anderen Maßnahmen greifen muss.
5: Daraus folgert Kretschmer, dass Deutschland verteidigungsfähig werden müsse. Kretschmer bekommt für viele seiner Aussagen durchaus Applaus, auch für diese. Außerdem bekommt er nach über 2 Stunden Diskussion zum Abschluss 3 Oberhemden geschenkt. Von dem usbekischen Investor, der den insolventen Textilhersteller Damino und Grüß Schönau übernommen hat und der sich hier erstmals öffentlich in der Region vorgestellt hat.
0: Vielen Dank, Daniela. Weiter geht's bei uns hier jetzt mit Mike Teschner und das Schöne bei ihm ist ja, trotz der Hitze macht er ein cooles Programm.
8: Nette Anspielung auf unser Sommergeräuscheraten. Und hier ist der MDR Sachsen Verkehrsservice. Erstmal, wir beginnen auf der A4. Vorsicht, Frankfurt Richtung Dresden zwischen Hohenstein-Ernsthal und Wüstenbrand liegt ein Plasteteil auf der linken Spur. A9 Richtung Berlin zwischen Triptis und Hermsdorf Süd, 5 Kilometer Stau, halbe Stunde kommt hier drauf. A17 Richtung Dresden, hier plus 20 Minuten zwischen dem Grenzübergang und Bad Gottleuba, 2 Kilometer Stau. Nach Unfällen sind gesperrt im Erzgebirgskreis die Straße zwischen Jöhstadt und Königswalde, im Vogtlandkreis die Straße zwischen den Abzweigen Hohengrün und Grünheide und in Olbernhau die Freiberger Straße zwischen Ortseingang und Heuweg. Blitzer stehen. In Leubnitz in der Wettinerstraße, auf der A9 Richtung Berlin zwischen Eisenberg und Reußig, auf der A9 Richtung Berlin zwischen Halle und Bitterfeld-Wolfen, auf der A14 Richtung Dresden zwischen Leipzig Nordost und Leipzig Ost, auf der B6 in Kossebaude Richtung Meißen, in Bad Schandau in der Rudolf-Sendig-Straße Richtung Schmilker, in Meißen in der Großenhainer Straße stadteinwärts, in Radebeul in der Friedhofstraße. Schwer und aktuell der MDR Sachsen Verkehrsservice.
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8: Willkommen an Bord. Das wird gleich unser Peter Maffay und wir ankern noch in dieser Stunde bei unserem Sommergeräusche-Geräusche-Raten. Das wird die vorletzte Runde heute am Donnerstag, wieder mit unserer Sachsenradio-Überraschung.
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0: Peter Maffay beim Sachsenradio. Zwei in einem Boot, das heute vor 65 Jahren in Deutschland brutal in zwei Hälften geteilt wurde. Wir haben alle noch die Bilder im Kopf. Es war ein schwarzer Tag für unsere Geschichte. Das DDR-Regime betonierte die Teilung und zementierte den Kalten Krieg. Ja, ich weiß, wir alle wissen,
1: es war nicht alles schlecht.
0: Aber vieles eben doch. Besonders dieses Bauwerk, das unfassbar viel Leid brachte, Flucht, Trennung und Tod. Zum Glück behielt Honecker nicht recht. Die Mauer stand nicht für die Ewigkeit. Aber wie erklären wir diese Zeit heute den Jüngeren? Ein neues Geschichtsprojekt gibt da jetzt genau Antworten. Dörte Hanisch.
2: Sonntag, der 13. August 1961. In Berlin riegelt die DDR die Grenze zwischen Ost- und Westberlin ab.
3: Uns wird nicht viel erzählt, wie der Mauerbau überhaupt zustande kam.
4: Ich möchte wissen, wie es war, von seinen Freunden getrennt zu werden durch die Mauer.
5: Ich möchte wissen, was man während der Flucht gefühlt hat.
6: Wie fühlt sich das an, alles zurückzulassen, so was man kannte? Und wie verarbeitet man das?
2: Fragen, die Schülerinnen und Schüler aus Halle und Köln Zeitzeugen stellen konnten. Für ein Geschichtsprojekt von WDR und MDR. Für eine App, die Geschichte direkt ins Klassenzimmer bringt.
7: Ich sehe ja alles von West-Berlin aus. Stacheldraht ausgerollt, Knie hoch.
8: Und die Nachbarn, die haben dann schon meinem Vater zugerufen, beeilen Sie sich, die Vorpost kommt von hinten. Ne?
9: Da war bei mir dann der Kanal voll, wo ich gesagt habe, beim nächsten Grenzdurchbruch, in dem du verwickelt wirst, also schießen tust du nicht, dann nicht. Dann haust du auch ab.
2: Elke, Uwe und Jörg erzählen den Schülerinnen und Schülern, wie der Mauerbau ihr Leben auf den Kopf gestellt hat. Wie sie ihr Zuhause verloren haben. Und wie es war, Menschen mit dem Gewehr an der Flucht zu hindern. Elke war bei ihrer Flucht 16 Jahre alt. Grenzsoldat Uwe und Pfarrersohn Jörg waren beide Anfang 20.
10: Wenn man dann einen Zeitzeugen vor sich hat, ist das nochmal auf einem komplett anderen Level. Ich finde, da versteht man am allerbesten, was gefühlt wurde.
11: Ich finde es deswegen ultra wichtig, daran zu erinnern, damit man einfach nicht vergisst, was damals passiert ist und wie es halt auch einfach heute nicht mehr sein darf.
2: Der Mauerbau als App ist ein besonderes Projekt von WDR und MDR, projiziert mit Augmented Reality diese direkt in das reale Klassenzimmer. Die App wird regelmäßig erweitert. Sie steht ab sofort zum Download bereit.
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4: 13.30 Uhr ist es.
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5: Einen schönen guten Tag bis zum Abend. Heute überwiegend sonnig bei Temperaturen bis 30 Grad in Torgau, Schkeuditz und Borna. Und dabei kann ein böiger Wind wehen. Die Leipziger Stadtratsfraktion Bündnis 90 Die Grünen unterstützt die geplante Erhöhung der Elternbeiträge für Krippen, Kitas und Horte. Die Zustimmung falle zwar schwer, sei aus Sicht der Fraktion aber notwendig, sagte die Grünen-Stadträtin Marsha Richards.
6: Die Kita-Kosten wurden aber schon sehr lange nicht mehr erhöht. Die Haushaltskasse kommt da sonst in ein großes Loch. Wir haben die Gefahr, dass der Haushalt da nicht genehmigt wird. Das ist uns einfach ein zu großes Risiko für alle Vorhaben, die in Leipzig anstehen. Und dazu steht auch die Frage im Raum, wie wir gute pädagogische Qualität in der Betreuung irgendwie finanzieren wollen, wenn da so eine große Lücke ist. Also wir hätten gerne, dass das Land Sachsen die Beiträge einkommensabhängig ermöglicht. Das ist aber leider nicht für uns als Kommune entscheidbar. Das muss eben vom Landtag kommen. Uns ist klar, dass das Eltern belasten wird, aber vor allem Eltern, die eh schon die Kosten übernommen bekommen, da wird das ja weiterhin so sein.
5: Die Grünen sind damit die erste Ratsfraktion, die sich ausdrücklich hinter die Pläne der Leipziger Stadtverwaltung stellt. Zuvor hatten bereits CDU und BSW die Erhöhung der Elternbeiträge abgelehnt. Über die Vorlage entscheidet der Stadtrat voraussichtlich im Oktober. Zum vorerst letzten Mal beginnt heute das Highfield-Festival in Großpösner. Wehmut gibt es auch im benachbarten Einkaufszentrum. Center-Managerin Susanne Kreisig spricht von einem Verlust für die Region. Das Festival habe viele junge Menschen ins Leipziger Neuseenland gebracht, die Region sonst gar nicht kennengelernt hätten. Das Highfield dauert in diesem Jahr einen Tag länger. Danach wollen die Veranstalter das Festival neu ausrichten. Wie es weitergeht, ist noch offen. Und bei einem Unfall in Leipzig-Holzhausen sind zwei Menschen verletzt worden. Nach Polizeiangaben stieß eine Autofahrerin beim Abbiegen mit einem Motorrad zusammen, von dem sie gerade überholt wurde. Der 19 Jahre alte Motorradfahrer und seine Mitfahrerin wurden verletzt. Beide mussten ins Krankenhaus gebracht werden. Der entstandene Sachschaden wird auf 7.000 Euro geschätzt. Dieser Tipp für Sie: im Innenhof der Moritzbastei sehen Sie heute Schön war's, aber nicht nochmal, Urlaub mit den Eltern. Das Stück beginnt um 20 Uhr. Soweit waren das die regionalen Informationen aus Ihrem Studio in Leipzig. Und jetzt gibt's den Blick auf die Straßen.
4: 2:30, der MDR Sachsen Verkehrsservice hier. An 9 Richtung Berlin zwischen Triptis und Hermsdorf Süd 5 Kilometer Stau, halbe Stunde Verzögerung. 20 Minuten kommen drauf auf der A17 Richtung Dresden zwischen dem Grenzübergang und Bad Gottleuba 2 Kilometer Stau. Nach Unfällen sind gesperrt im Erzgebirgskreis die Straße zwischen Jöhstadt und Königswalde. Im Vogtlandkreis die Straße zwischen den Abzweigen Hohengrün und Grünheide und in Olbernhau die Freiberger Straße zwischen Ortseingang und Heuweg. Blitzer stehen aktuell auf der A9 Richtung Berlin zwischen Eisenberg und Reußig. Auf der A9 Richtung Berlin zwischen Halle und Bitterfeld-Wolfen. Auf der B6 in Kossebaude Richtung Meißen. In Bad Schandau in der Rudolf-Sendig-Straße Richtung Schmilka. In Leubnitz in der Bettina-Straße. In Meißen in der Großen Heiner Straße stadteinwärts und in Radebeul in der Friedhofstraße. Wenn Sie noch einen Tipp haben, können Sie den gern durchgeben an die Kollegen. Ist kostenfrei. 0800 6375 637. 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
1: Und wir schauen heute wieder auf die Leichtathletik-EM in Birmingham. Heute Vormittag gab es schon Zehnkampf und Hindernislauf, beides mit sächsischer Beteiligung. Antonio Tische vom Sport ist dabei, uns hier im Decathlon-T-Shirt. Antonio, wer ist da für uns am Start?
2: Ja, Karl Bebendorf über die 3000 Meter Hindernis vom Dresdner SC. Heute gab es die Vorläufe. Bebendorf ist da auf Platz 6 reingekommen, das reicht fürs Finale. Bei den Vorläufen, da geht es einfach darum, sauber durchzukommen, ohne Sturz. Da ist er jetzt nicht mit 100% gelaufen.
3: Natürlich ist es nicht ganz ohne, gerade bei den Temperaturen, dann zum Schluss doch nochmal ein bisschen mit Feuer spielen zu müssen. Aber ja, das macht's aus, deswegen bin ich hier.
2: Ja, gab dann doch die ein oder andere Rempelei, wie das halt so ist. Der ein oder andere kam ins Stolpern. Das ist immer die Krux beim Hindernislauf und das Ganze eben bei weit über 30 Grad. Finale ist am Sonntagabend und wer weiß, eine Medaille ist bei Bebendorf immer drin, gehört auf jeden Fall zu den Besten.
1: Gut, zum Zehnkampf haben wir ihn da heute wieder mit dabei.
2: Unseren König der Athleten, Leo Neugebauer. Na klar, geboren in Görlitz, im vergangenen Jahr Weltmeister im Zehnkampf geworden und bei dieser EM auch wieder ganz vorne mit dabei. Nach 6 Disziplinen, da liegt er in Führung. Gerade läuft seine Paradedisziplin, das ist der Diskuswurf. Im Kugelstoßen und im Weitsprung gestern, da war er schon der Beste. Und ja, so wie es aussieht, könnte es auf ein deutsches Duell zwischen Neugebauer und Niklas Kaul hinauslaufen. Das ist der zweite deutsche Top-Favorit. So ein enges deutsches Duell im Zehnkampf, da hätte Leo Neugebauer ganz schön Bock drauf, sagt er.
4: Ich meine, der Traum wäre ja, 2 Medaillen für Deutschland mit heimzubringen. Und ich meine, ich und Niklas sind sehr competitive, aber ich glaube, es macht uns auch besser. Und wir verstehen uns ja auch mega gut.
2: Ja, das ist doch schon mal schön. 4 Disziplinen kommen noch. Wird richtig spannend. Da kann man heute mal den Fernseher einschalten. Die Entscheidung fällt am Abend kurz nach 10 über die 1500 Meter.
1: Absolut. Da schauen wir natürlich mit drauf. Oh, ja. Wir drücken unserem gebürtigen Görlitzer Leo Neugebauer die Daumen, dass es klappt mit dem EM-Titel im Zehnkampf. Besten Dank, Antonio Tische vom Sport.

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2: Los geht's. Der ganze Nachmittag ist ein Quiz. Der Hochsommer legt eine extra Schicht ein bei uns in Sachsen. Wir knacken heute schon mal die 30-Grad-Marke. Ernährungsexperten raten da ja immer, trinken Sie bei der Hitze bloß nichts Eiskaltes. Aber mal ehrlich, lauwarmer Gin Tonic bei über 30 Grad. 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
5: Etwas wärmer soll es noch werden, 2 Grad, sodass wir am Ende bei 23 bis 31 Grad landen. Die Nacht wird nicht ganz so kalt wie die letzte, 17 bis 10 Grad. Morgen und Samstag bleibt es sonnig und trocken. Morgen bei 25 bis 35, Samstag bei 29 bis 37 Grad.
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6: Mit Jan Kummer. Das Amtsgericht Chemnitz soll gegen den AfD-Politiker Maximilian Krah einen Haftbefehl erlassen haben. Das berichtet das Nachrichtenmagazin Der Spiegel. Es geht um Kosten aus einem Prozess, den Krah gegen den Satiriker Jan Böhmermann verloren hatte. Die aufgerufenen 5.000 Euro hat Krah demnach noch nicht vollständig beglichen. Der AfD-Politiker

0: Politiker hat seinen Wahlkreis in Chemnitz, deshalb ist das dortige Amtsgericht zuständig. Das Gericht wollte keinen Kommentar zu dem Fall abgeben, es handele sich um ein nicht öffentliches Verfahren. Nach dem Hotelvorfall um Freibergs Oberbürgermeister Philipp Preißler berät heute der Ältestenrat der Stadt über das weitere Vorgehen. Preißler war vor einer Woche in einem Leipziger Hotel festgesetzt worden. Dort soll er randaliert und zwei Polizeibeamte leicht verletzt haben. Daraufhin wurden ihm die Ausübung seiner Amtsgeschäfte vorläufig untersagt und ein Disziplinarverfahren eingeleitet, wie Landrat Sven Krüger im MDR Sachsen sagte.
1: In diesem Verfahren wird er auch die Chance haben, sich selbst zu äußern zu den derzeit bekannten Vorwürfen. Und im Rahmen dieses Verfahrens prüfen wir die Dinge, die im Raum stehen, über die ja auch umfangreich medial berichtet wurde, und werden davon ausgehend die entsprechende Entscheidung treffen. Dort bitten wir einfach um Verständnis, dass auch dieses Verfahren eine gewisse Zeit in Anspruch nehmen wird, weil wir ihm die Chance geben wollen und auch müssen, sich zu äußern, und wir natürlich die Dinge auch sorgfältig prüfen und bewerten müssen.
0: Die Zahl der hitzebedingten Sterbefälle in diesem Sommer ist nochmals gestiegen. Das Robert-Koch-Institut spricht in seinem neuen Wochenbericht von geschätzt 12.500 Hitzetoten. Zuvor war von etwa 12.000 die Rede gewesen. Bundesumweltminister Schneider bekräftigte unterdessen seine Forderung, Hitzeschutz im Grundgesetz zu verankern. Im ARD-Morgenmagazin erklärte der SPD-Politiker, er wolle, dass Bund und Länder dort noch stärker zusammenarbeiten. Es brauche eine sogenannte Gemeinschaftsaufgabe, die es dem Bund erlaube, Ländern und Kommunen bei Hitzeschutzmaßnahmen finanziell helfen zu können. Der Eurovision Song Contest findet in diesem Jahr in der bulgarischen Touristenhochburg Burgas statt. Das berichten bulgarische Medien. Die Stadt am Schwarzen Meer hatte sich demnach gegen die Hauptstadt Sofia durchgesetzt. Termin für das ESC-Finale in Burgas ist der 15. Mai. Die inzwischen 71. Ausgabe des Musikwettbewerbs wird nach dem Sieg der Sängerin Dara erstmals in Bulgarien ausgetragen. Das waren Nachrichten von MDR Sachsen. 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
2: Und weiter geht's mit dem MDR Sachsen Verkehrsservice. Gruß ins Auto auf die A9 Richtung Berlin zwischen Triptis und Hermsdorf Süd. 5 Kilometer Stau, halbe Stunde plus. A17 Richtung Dresden zwischen dem Grenzübergang und Bad Gottleuba 2 Kilometer Stau, Viertelstunde mehr. Nach Unfällen sind gesperrt im Erzgebirgskreis die Straße zwischen Jöhstadt und Königswalde. Im Vogtlandkreis die Straße zwischen Abzweigen Hohengrün und Grünheide. In Olbernhau die Freiberger Straße zwischen Ortseingang und Heuweg. In Zeithain ist die Hauptstraße zwischen Gohliser Straße und Schulgasse wegen eines Feuerwehreinsatzes gesperrt. Und Blitzer stehen. Auf der A9 Richtung Berlin zwischen Eisenberg und Reußig, zwischen Halle und Bitterfeld-Wolfen. Auf der B6 in Kossebaude Richtung Meißen, in Bad Schandor in der Rudolf-Sendig-Straße Richtung Schmilker, in Leubnitz in der Wettiner-Straße, in Meißen in der Großenhainer-Straße stadteinwärts, in Radebeul in der Friedhofstraße. 0800 6375 637, so erreichen Sie unsere Verkehrshotline für neue Tipps und Entwarnungen. 0800 6375 637.
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2: Gute Fahrt wünschen wir Ihnen. Gleich geht's bei uns um Fettnäpfchen und wie man wieder rauskommt bei Nicole Kidman und Robbie Williams. Der wohl ins Tourismusgeschäft einsteigen will, ist zu lesen, als sein Traum eine weltweite Hotelkette mit Showbühnen. Super. Da könnten viele Fans sagen, so, ich habe bei Robbie geschlafen.
4: Ah!

0: Stewart. Beim Sachsenradio ist wieder mit jedem Herzschlag dabei eine Energie, ich sag Ihnen, von der mein Nachbar, der Boschert Heinz, im Moment meilenweit entfernt ist. Was ist denn los?
1: Also, ich will das mal so sagen, mein Gutster. Als Kind, ne, da habe ich mir immer so eine Superkraft gewünscht, weißt du?
0: Ja.
1: Jetzt habe ich die, nur irgendwie ganz anders.
0: Oh, welche Superkraft hast du jetzt?
1: Ne, mein Knie kann jetzt das Wetter vorhersagen.

Tobi und Nicole Kidman beim Sachsenradio. Sie ist Linkshänderin für den Virginia Woolf-Film, hat sie sich antrainiert, mit der rechten Hand zu schreiben, um die Autorin authentischer spielen zu können. Linker Daumen hoch, heute am Linkshändertag. Sie wissen eine Sache, die wir uns nicht aussuchen und die sich schon im Bauch andeutet, wenn Sie werdende Eltern oder

0: Großeltern sind, schauen Sie beim nächsten Ultraschall mal genau hin. Lutscht das Baby am linken Daumen, dann können Sie eigentlich schon mal die Linkshänderschere für die Kita kaufen, laut Studie. Denn unsere Welt ist immer noch ziemlich stark auf Rechtshänder eingestellt. Und was das im Alltag für Linkshänder bedeutet, Michael Stang von ARD Wissen hat ein paar handfeste Beispiele.
1: Es gibt etwa Orchester, die keine links spielenden Musiker aufnehmen. Das Argument ist, es wäre nicht genügend Platz oder das sieht komisch aus, wenn die andersrum spielen. Und natürlich betrifft es das Schreiben. Es werden zwar nicht mehr wie früher Linkshänder immer zwangsweise umgelernt, aber manchmal kommt das doch noch vor. Und dann gibt es auch ein unbewusstes Diskriminieren, etwa wenn in der Schule Linkshänder rechts neben einen Mitschüler gesetzt werden, wo sich die Kinder mit den Ellenbogen in die Quere kommen. Und viele Kinder lernen nicht richtig mit links zu schreiben. Und das liegt daran, dass die Lehrkräfte in ihrer Ausbildung nicht extra dafür sensibilisiert oder geschult werden.
0: Und dann kursiert ja noch der Quatsch, Linkshänder seien tollpatschig oder hätten eine kürzere Lebenserwartung, eine unsaubere Handschrift. Also klären wir mal auf, Linkshänder bitte melden, geht alles mit links? Wo gibt es auch im Alltag immer noch die großen Hürden? Sie können uns ja gerne eine Sprachnachricht schicken, über die MDR Sachsen App, auch schreiben, per mdrsachsenradio.de, auch per App natürlich.

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1: 14.30 Uhr ist es.
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3: Einen schönen guten Tag bis zum Abend. Es ist heute überwiegend sonnig bei Temperaturen bis 30 Grad und einem böigen Wind. Die Nacht wird sternenklar bei Tiefstwerten zwischen 15 und 11 Grad. Die Leipziger Grünen unterstützen die von der Stadt geplante Erhöhung der Elternbeiträge für Kitas, Krippen und Horte. Die Entscheidung falle zwar schwer, sei aber nötig, um ein weiteres Haushaltsloch zu vermeiden, sagte Stadträtin Marsha Richards, MDR Sachsen. Außerdem gehe es darum, die pädagogische Qualität in der Betreuung zu sichern. CDU und BSW lehnen die Pläne bislang ab. Der Stadtrat will voraussichtlich Ende September über die Beitragserhöhung entscheiden. Der CJD-Jugendclub Markranstädt feiert heute sein 10-jähriges Bestehen. Mit einem Tag der offenen Tür, einem Soccer-Turnier und einer Jugenddisco will die Einrichtung zeigen, was sie für junge Menschen in der Region leistet. Täglich besuchen bis zu 35 Jugendliche den Club, sagt Martin Kerski. Er ist einer der beiden Leiter des Jugendclubs.
4: In den letzten 10 Jahren haben wir es geschafft, hier einen festen und sicheren Treffpunkt für die Jugendlichen in ihrer Freizeit bereitzustellen, wo wir den Jugendlichen bei ihren Alltagsthemen als Ansprechpartner für Sorgen und Probleme zur Verfügung stehen. Aber natürlich gibt es ja auch eine Menge Angebote, die wir etabliert haben. Fußball, Basketball, Tischkicker. Aber natürlich haben wir auch entsprechende Spielekonsolen. Und die Jugendlichen bestimmen mehr oder weniger das mit, was hier im Jugendclub auch passiert, weil das ist ihr Ort. Und wir versuchen immer, die Jugendlichen zu animieren, ihre Ideen für Projekte oder was sie unternehmen wollen, gerade vielleicht auch in den Ferien, mit hier in dem Jugendtreff realisieren zu können.
3: Sagt Clubleiter Martin Kerski. Finanziert wird der Jugendclub vom Landkreis Leipzig und der Stadt Markranstädt. Und das Fest heute beginnt in einer halben Stunde. Die Polizei hat bei einer Durchsuchung eines Spätverkaufs in Leipzig-Anger-Krottendorf größere Mengen Drogen sichergestellt. Ihren Angaben zufolge wurden unter anderem rund 70 Gramm Crystal Meth, mehr als 250 Gramm Heroin, 150 Gramm Cannabis sowie Ecstasy und weitere Tabletten gefunden. Ein 30-jähriger Mann wurde vorläufig festgenommen. Nach den Ermittlungen kam er allerdings wieder frei, weil die Voraussetzungen für eine U-Haft nicht vorlagen. Die Stadt Leipzig versiegelte den Spätverkauf. Soweit die regionalen Informationen aus Ihrem Studio in Leipzig.
1: Und damit geht's weiter hier beim Sachsenradio mit dem Verkehrsservice. A17 Richtung Dresden zwischen dem Grenzübergang und Bad Gottleuba 2 Kilometer Stau, 20 Minuten plus. A72 Richtung Leipzig hier 6 Kilometer stockend zwischen Stolberg Nord und Kreuz Chemnitz, 20 Minuten plus. A72 Richtung Hof, Vorsicht zwischen Zwickau Ost und West liegen Fahrzeugteile auf allen Spuren zwischen Zwickau Ost und West Richtung Hof. A72 Richtung Hof zwischen Treuen und Plauen Ost befindet sich Öl auf der rechten Spur. Die B6 ist zwischen den Abzweigen Gerichshain und Posthausen nach einem Unfall gesperrt. Im Landkreis Bautzen ist die Straße zwischen Arnsdorf und Wallroda wegen eines Feuerwehreinsatzes gesperrt. Auch in Zeithain die Hauptstraße zwischen Gohliser Straße und Schulgasse. Es wird geblitzt auf der A9 Richtung Berlin zwischen Eisenberg und Reußig, in Bad Schandau in der Rudolf-Sendig-Straße Richtung Schmilker und in Leubnitz in der Wettinerstraße. Ergänzen können Sie sehr gern kostenfrei 0800 6375 637. Besten Dank schon mal. Gute Fahrt mit Smoky.
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2: Der August dreht nochmal richtig auf. Für morgen sind 35, für Sonnabend 37 Grad maximal angesagt bei uns in Sachsen. 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

Dire Straits hier beim Sachsenradio. Mark Knopfler hatte gestern Geburtstag. Ein 5 Minuten 40 Werk und hier kommt noch eins hinterher, ein großes mit 4 Minuten City und Glastraum.

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1: Kurz vor drei und wir haben jetzt 22 bis 29 Grad bei uns in Sachsen. Es bleibt sonnig und es bleibt trocken. Mittlerweile werden Autos nur noch abgestaubt in der Autowaschanlage. Aber am Sonntag kann es vereinzelte Schauer und Gewitter geben. Morgen und am Samstag bleibt es, wie gesagt, alles noch regenfrei. Morgen bei 25 bis 35, Samstag bei 29 bis 37 Grad.
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2: Mit Jan Kummer. Nach dem Drohnenvorfall am Flughafen Leipzig-Halle sind offenbar weitere Spuren gefunden worden. Es soll sich um Hinweise auf eine Explosion in dem unbewohnten Ort Kursdorf nahe dem Airport handeln, die vermutlich vor dem Fund der Sprengstoffdrohne stattgefunden hat. Andreas Braun berichtet.
3: Nach Informationen von WDR und NDR soll es sich um verbrannte Erde sowie kleine Metallfragmente handeln. Die Zeit hatte zuerst über die Explosion berichtet. Kriminalisten versuchen nun zu klären, was in dem verlassenen Dorf passiert ist. Ob die Täter möglicherweise vor dem misslungenen Angriff mit der Drohne auf dem Flughafen Beweismittel vernichtet haben könnten oder ob hier versehentlich eine zweite Sprengladung einer Drohne explodiert sein könnte. Die Untersuchungen der Bodenproben sollen noch laufen. Inzwischen soll den Ermittlern auch ein Video vorliegen, auf dem die mutmaßliche Explosion zu sehen ist.
2: Polizeibeamte haben heute erneut den Ort Kursdorf nahe dem Flughafen Leipzig-Halle durchsucht. In Sachsen haben mehr Jugendliche diesen Sommer ein freiwilliges Praktikum absolviert. Wie Sozialministerin Köpping mitteilte, beteiligten sich bislang mehr als 200 junge Menschen an dem sogenannten Programm Sachsen-Sommer. Im vergangenen Jahr waren es halb so viele. Das Programm läuft von Juni bis Ende September. In knapp 400 Einsatzstellen in ganz Sachsen können die Jugendlichen erste berufliche Erfahrungen sammeln. In diesem Jahr liegt der Schwerpunkt auf dem sozialen Bereich und im Sport. Die Mehrzahl der Teilnehmer ist den Angaben nach weiblich und engagierte sich mit einer wöchentlichen Arbeitszeit von rund 30 Stunden. Das Amtsgericht Chemnitz soll gegen den AfD-Politiker Maximilian Krah einen Haftbefehl erlassen haben. Das berichtet das Nachrichtenmagazin Der Spiegel. Es geht um Kosten aus einem Prozess, den Krah gegen den Satiriker Jan Böhmermann verloren hatte. Die aufgerufenen 5.000 Euro hat Krah demnach noch nicht vollständig beglichen. Der AfD-Politiker hat seinen Wahlkreis in Chemnitz, deshalb ist das dortige Amtsgericht zuständig. Das Gericht selbst wollte keinen Kommentar zu dem Fall abgeben. Es handle sich um ein nicht öffentliches Verfahren. Der Eurovision Song Contest findet in diesem Jahr in der bulgarischen Touristenhochburg Burgas statt. Das berichten bulgarische Medien. Die Stadt am Schwarzen Meer hatte sich demnach gegen die Hauptstadt Sofia durchgesetzt. Termin für das ESC-Finale in Burgas ist der 15. Mai. Die inzwischen 71. Ausgabe des Musikwettbewerbs wird nach dem Sieg der Sängerin Dara erstmals in Bulgarien ausgetragen. Das waren Nachrichten von MDR Sachsen. 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
1: Danke, Jan. Und hier ist der MDR Sachsen-Verkehrsservice. A17 Richtung Dresden zwischen dem Grenzübergang und Bad Godleuber 2 Kilometer Stau, 20 Minuten plus. A72 Richtung Leipzig zwischen Stolberg Nord und Kreuz Chemnitz 6 Kilometer stockend, 20 Minuten auch mehr. A72 Richtung Hof, hier ist Öl auf der rechten Spur zwischen Treuen und Plauen Ost. Die B6 zwischen den Abzweigen Gerichshain und Posthausen nach einem Unfall gesperrt. Im Landkreis Bautzen ist die Straße zwischen Arnsdorf und Wallroda wegen eines Feuerwehransatzes gesperrt. Im Vogtlandkreis ist die Straße zwischen den Abzweigen Hohengrün und Grünheide nach einem Unfall gesperrt. Im Vogtlandkreis ist die Straße zwischen Taltitz und Unterloser auch wegen eines Feuerwehransatzes gesperrt. Es wird geblitzt auf der A9 Richtung Berlin zwischen Eisenberg und Reußig. In Bad Schandau in der Rudolf-Sendig-Straße Richtung Schmilker, in Leubnitz in der Wettinerstraße. 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
4: Du hast mir gerade noch gefehlt.
1: Was? Gerade noch die Kurve gekriegt. Purple Schulz gibt's gleich.
5: Well.

0: Kamera zu drücken. Der ist ja auch meistens auf der rechten Seite auf der Kamera. Das ist für Linkshänder eben nicht ganz normal möglich. Heute ist der internationale Linkshändertag. Rund 10-15% der Menschen weltweit sind Linkshänder. Und die werden zum Beispiel von Ergotherapeuten wie Peggy Hammerschmidt beraten.
1: Es kommen eben Kinder hauptsächlich hier in die Praxis, die einen wechselnden Handgebrauch haben. Und da sind Eltern unsicher. Also gerade sie nutzen die Schere mit rechts, aber machen alle anderen Sachen wieder mit links. Da werden ganz viele Kinder zur Abklärung hierher geschickt. Das ist ein großer Teil. Und der andere Teil sind Erwachsene, die auch hierher kommen.
0: Und das finde ich spannend. Was machen denn dann Erwachsene bei der Linkshänderberatung? Es ist ein Aktionstag, um mit Vorurteilen aufzuräumen. Und wir werfen auch den Blick zum Beispiel zum Sport, denn in vielen Sportarten sind Linkshänder ja die Joker. Thema heute Abend.
2: Okay, und es geht aufs Pferd.
0: Ja, die weltbesten Profis, zehntausende Zuschauer und mittendrin eine 11-jährige Schülerin aus Chemnitz. Aktuell findet in Aachen die Reitweltmeisterschaft statt. Für Leonie vom RFV Röhrsdorf geht ein echter Traum in Erfüllung. Denn das Turnier bietet auch eine Bühne für Deutschlands Schulpferde. Und Leonie ist als Reiterin dabei. Nicht auf so einem teuren Luxussportpferd, sondern auf ihrem treuen Schulpferd aus dem Heimatstall. Noch ein Thema bei uns.
2: 19 Uhr mit dem Sachsen-Spiegel und Julian Mengler. Schöne Sendung wünsche ich.
0: Danke, schönen Nachmittag.

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2: Die Sommerferien sind fast durch und das Wetter macht auf großes Finale. Es gibt nochmal weit über 30 Grad beim Ranzenpacken oder zu den Schuleinführungsfeiern. Und ein Gerät sorgt für was richtig Kaltes in der Hand. Das Ding, das wir suchen, hat wahrscheinlich nicht jeder von uns in der Küche. Aber wenn man es anwirft, dann ist der Feierabend eigentlich gerettet. Was suchen wir? Und ausgelost wurde heute. Vielen Dank fürs Schreiben und fürs Anrufen.
3: Ja.
2: Hier ist Mike Teschner. Wer ist denn dort? MDR Sachsen hier.
3: Ja, hier ist der Herr Vogt.
2: Hallo Herr Vogt. Sie haben sich vorgestern was gewünscht von einer Sternschnuppe, dass Sie ausgelost wurden.
3: Ja, ja.
2: Haben Sie mal hochgeguckt gestern, ja?
3: Ja, wir haben was gesehen davon, aber nicht allzu viel hier Rügen.
2: Von der Sonnenfinsternis oder von den Sternschnuppen?
3: Von den Sternschnuppen haben wir keine gesehen gestern.
2: Ich habe gestern 12 gesehen. Es lohnt sich wirklich, ja.
3: Toll. Wenn wir das wissen, dann werden wir heute mal hochgucken. Ja,
2: ja, machen Sie das. Heute Abend. Was habe ich gerade gehört? Ja. Rügen?
3: Ja, Rügen hier in Zellin sind wir hier.
2: Im Urlaub
3: meine
2: oder wie?
3: Frau und ich.
2: Nee.
3: Immer noch bis Sonntag noch.
2: Ach, das ist ja, man gönnt sich ja sonst nichts.
3: Immer noch am Strand. Wir haben mal 14 Tage Urlaub hier. Wir machen das gerne an der Ostsee.
2: Das ist ja toll. Bei bestem Wetter, oder?
3: Ja, super Wetter. Es kam eine Wolke eigentlich am Himmel. Kam was, gar nicht groß. Nee,
2: das doch nicht. Ja. Und jetzt direkt am Strand, live vom Strand?
3: Ja, direkt live vom Strand. Allerdings haben wir bloß hier 21, 22 Grad hier an der See.
2: Ja.
3: Aber da die Sonne scheint, sind es bestimmt dann auch 7 oder 28 Grad hier an der Sonne. Also ist sehr heiß. Und
2: ja.
3: Wir werden dann unsere Sachen packen, weil man merkt es auf der Haut jetzt schon.
2: Na klar, das wäre meine nächste Frage, trotz Sonnencreme, oder?
3: Ja, die haben wir, die muss ich nehmen. Ich bin ein blonder Typ und das muss ich einfach machen. Ja.
2: So, Herr Vogt, wir wollen trotzdem mal auflösen, bevor wir hier noch weiter an Schwärmen geraten.
3: Ja.
2: Was haben Sie denn rausgehört?
3: Das war eine Eiswürfelmaschine.
2: Herzlichen Glückwunsch, Herr Vogt, zum Überraschungspaket.
3: Ach, danke, super.
2: Haben Sie es rausgehört, weil Sie eine besitzen?
3: Nein. Nee. Sie hatten ja vorneweg die Frage gestellt nach dem Getränk und es müsste auch kühl sein, irgendwie so ging es da los. Und dann würfelte das so, da dachte ich, jetzt ist alles klar. Okay.
2: Ihre Frau hat doch immer die guten Tipps im Hintergrund, ne?
3: Ja, sie hat auch gute Tipps manchmal, das stimmt schon, jawohl. Du hast die Maschine noch dazu genommen dann, ja.
2: Geben Sie mir mal Ihre Frau, Herr Vogt.
3: Ja, aber gerne.
4: Ja, aber er hat ja das angefangen und
3: er kriegt sowas ab. Ja.
4: Ich bin gerade aus dem Wasser gekommen. War herrlich.
2: Eiswürfel kalt, oder?
3: Ja, 20 Grad.
4: Sehr angenehm.
2: Oh, das ist doch super.
4: Okay. Ganz prima.
2: Dann macht euch noch einen schönen Urlaub.
4: Wir wollten schon verlängern, aber das klappt nicht mit der Unterbringung. Schade. Und ja gut, dann werden wir eben Wiederholungstäter. Ja.
2: Richtig. Ostsee geht immer bei schönem Wetter sowieso.
3: Ostsee geht immer.
4: Das sowieso.
2: Gut, dann liebe Familie Vogt, Dankeschön und schönen Urlaub noch.
4: Ja.
3: Danke.
2: Morgen ist dann letzter Tag bei unseren Ferienspielen. Auch bei uns hier beim Sachsenradio mit einem letzten Sommergeräusch am Nachmittag, inklusive Überraschungspaket.

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5: 15.30 Uhr.
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6: Einen schönen guten Tag am Abend. Es ist heute weiterhin sehr sonnig bei Temperaturen bis 26 Grad. Und die Nacht zeigt sich sternenklar. Die Temperaturen sinken auf 15 bis 11 Grad. In Fuchshain bei Naunhof hat die Polizei einen mutmaßlichen Betrüger gestellt. Nach Angaben der Behörde soll der Mann versucht haben, einer 84-Jährigen überteuerte Faksimile zu verkaufen, also originalgetreue Kopien historischer Bücher. Eine Seniorenbetreuerin habe die Beamten alarmiert, die den Mann in der Wohnung der Senioren festnahmen. Der 35-Jährige soll möglicherweise auch für andere Betrugsfälle aus anderen Bundesländern verantwortlich sein. Gegen ihn wird wegen gewerbsmäßigen Betrugs ermittelt. Er ist aber vorerst wieder auf freiem Fuß. Kurz vor dem neuen Schuljahr sucht die Grundschule Liebschützberg dringend neue Kursleiter für ihre Ganztagsangebote. Benötigt werden vor allem Menschen für Sport-, Kreativ- und Naturwissenschaftsangebote. Doch gerade im ländlichen Raum sei die Suche schwierig, sagt Schulleiterin Anja Schelenz.
7: Gerade bei uns im Liebschützberg sind wir ein bisschen außerhalb. Man muss quasi immer ein bisschen Fahrtweg auf sich nehmen, sodass es dadurch schon schwierig ist, Kursleiter zu finden. Wir haben jetzt einen Aufruf gestartet, auch Ende des Schuljahres, zu Beginn der Ferien, auch mit Aushang bei uns in der Schule und auf der Homepage oder im Gemeindeblatt. Und da hatten wir jetzt auch schon Rückmeldungen von ganz lieben Eltern und Großeltern, die gesagt haben, ja, wir würden auch da unterstützend mithelfen. Aber wenn man jetzt gerade so im Vereinsbereich ist, ist es schwierig, da gerade wenn man im ländlichen Bereich ist, da an Bewerber zu kommen, die halt Angebote für die Kinder machen.
6: Nach Angaben des Landesamtes für Schule und Bildung ist das kein Einzelfall. In der sächsischen GTA-Datenbank suchen derzeit 27 Schulen nach Kursleitern. Und an den Baustellen am Leipziger Hauptbahnhof entspannt sich die Lage. Auf der Ostseite ab kommender Woche, nach Angaben der LVB, soll der Autoverkehr nach Abschluss erster Bauarbeiten der Leipziger Wasserwerke wieder ungehindert rollen können. Für Fahrgäste der Regionalbuslinie 196 aus Bad Düben bleiben aber die Einschränkungen bestehen. Die Busse fahren noch bis Anfang Oktober nur zwischen Leipzig-Messe und Bad Düben. Die Haltestellen Hauptbahnhof Ostseite und Messeverwaltung entfallen weiterhin. Die Einschränkungen auf der Westseite des Hauptbahnhofes bleiben weiter bestehen.
5: Gleich 3:30 zum MDR Sachsen Verkehrsservice. A14 Richtung Magdeburg zwischen Gröbers und Halle Ost liegen Fahrzeugteile auf der Autobahn, und zwar auf der rechten Spur zwischen Gröbers und Halle Ost. A72 Richtung Leipzig, 6 Kilometer stocken zwischen Stolberg Nord und Kreuz Chemnitz, 20 Minuten mehr. A72 Richtung Hof, hier ist Öl auf der rechten Spur zwischen Treuen und Plauen Ost. Auf der B6 zwischen den Abzweigen Gerichsheim und Waldsteinberg, Behinderung nach einem Unfall. Im Landkreis Bautzen ist die Straße zwischen Arnsdorf und Wallroda wegen eines Feuerwehreinsatzes gesperrt. Im Vogtlandkreis die Straße zwischen Taltitz und Unterloser. Vorsicht, in Auerbach im Vogtland an der Kreuzung Göllstalstraße, Kaiserstraße sind die Ampel ausgefallen. Pillen. Ausgefallen. Blitzer stehen auf der A9 Richtung Berlin zwischen Eisenberg und Reußig, auf der B87 am Abzweig Klitschen Richtung Leipzig, in Bad Schandau in der Rudolf-Sendig-Straße Richtung Schmilker, in Leubnitz in der Wettiner-Straße. Neue Tipps geben Sie bitte durch an die Kollegen unter 0800 6375 637, ist kostenfrei und eine unfallfreie Fahrt mit Peter Gabriel.
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Doppelschulz beim Sachsenradio. Heute am Linkshändertag. Er ist auch Linkshänder, aber, so hat er mal geschrieben, mein Lehrer Herr Röseling ließ mich mit links schreiben, das damals nicht unbedingt selbstverständlich war. Hurra, endlich wird an uns gedacht, schreibt Heinz in unserer MDR Sachsen-App. Hürden fangen schon beim Frühstück an. Buttermesser, Honiglöffel zum Beispiel, nur rechtshändige Produkte. Das zieht sich weiter so durch den Tag. Es sind die vielen Kleinigkeiten, bei denen man sich einfach nichts mehr dabei denkt. Frank hat geschrieben, er hatte rechts eine Fingerverletzung, da fehlen zwei Kuppen, also musste er auf links umstellen. Schreiben, Federball, Tischtennis konnte er dann sogar beidhändig. Inzwischen macht er immer noch viel mit links. Brigitte schreibt, ich habe 3 Linkshänder, Kinder und 3 Rechtshänder. Da gibt es nicht so viel Unterschied. Mittlerweile gibt es viele Dinge für Linkshänder, Schere, Füller und so weiter. Es ist Linkshändertag. Wie sind da Ihre Erfahrungen? Wurde noch jemand auf rechts umgeschult, so wie früher? Schicken Sie uns doch eine Sprachnachricht über die MDR Sachsen-App. Das können Sie doch mit links.

John Denver beim Sachsenradio. Bring mich heim über die Landstraße und zwar direkt zum Heim.

0: Field Festival am Stürmthaler See und das leider ein letztes Mal. Heute beginnt leider das große Abschiedswochenende. Die Kosten fressen die Veranstalter auf. Es ist ein harter Schlag für die Fans, für die Region, aber ein Grund mehr, nochmal so richtig zu feiern. Die Dropkick Murphys, Kraftklub und die Beatsteaks sind auf jeden Fall bereit für ein lautstarkes Finale und unser Reporter Roland Kühnke ist für uns schon an der Bühne.
1: Auf dem Highfield am Stürmthaler See laufen letzte Bühnenaufbauarbeiten und erste Soundchecks. Auf einem Zeltplatz nahe der Mainstage, der Hauptbühne, chillen Lona und Fabian aus Leipzig, genießen die Ruhe vor dem Ansturm.
2: Wir sind zum Arbeiten hier.
3: Wir machen verschiedene Sachen, sowas wie im Einlass dann die Tickets scannen und die Bändchen ausgeben. Ja, also ganz verschieden.
1: Lona und Fabian sind nicht zum ersten Mal dabei, dass es das letzte Mal sein könnte, macht sie traurig.
2: Ja, auch einfach, weil es ja das nächste Festival so an Leipzig dran war. Wir kommen aus Leipzig. Da war es natürlich immer auch ja, praktisch einfach, dass man das machen konnte und cool, dass man dann hier arbeiten konnte auf dem Festival. Also ein bisschen traurig ist man schon.
3: Also es ist halt schade, es ist so das größte Festival der Region und ist eigentlich auch immer schön hier gewesen. Es hat immer sehr viel Spaß gemacht.
1: Auch auf der anderen Seite des Stürmthaler Sees, im Pößner Park Neuseenland Center, hatten sie immer viel Spaß mit dem Highfield Festival und richtig gute Umsätze, erzählt Center-Managerin Susanne Kreisig.
4: Die Besucher vom Highfield Festival brauchen Getränke, die brauchen Essen, die brauchen vielleicht auch eine ärztliche Versorgung, Aspirin nach so einer durchfeierten Nacht, vielleicht auch mal ein Kondom. Und das sind wir die erste Anlaufstelle hier.
1: Deshalb wird sogar ein Bus-Shuttle-Verkehr zwischen dem Highfield und dem Pößner Park eingerichtet.
4: Es fahren zwei Busse täglich, am Freitag und am Samstag. Die holen die Besucher vom Gelände ab. Dann könnt ihr hier entspannt einkaufen, könnt vielleicht auch mal einen Kaffee trinken, essen, vielleicht ein bisschen kultivierter essen. Und wir bringen die dann mit dem Shuttlebus wieder zurück aufs Gelände. Also total entspannt, da kann auch Restalkohol im Blut sein. Total easy.
1: Zum letzten Mal vorläufig. Auch für Christine Marzi und ihre Kolleginnen und Kollegen von Intersport Hübner war Highfield ein Segen.
5: Das hat immer gepasst, auf jeden Fall.
1: Und die Leute in der Region?
6: Das wird schon fehlen, da bin ich mir sicher. Das ist schon in der Region ziemlich verdrahtet gewesen. Und von da, das ist schade, ja.
7: Viel haben wir nicht gemerkt davon. Sei denn der Verkehr noch, da der An- und Abreise. Aber sonst.
8: Mir persönlich wird nichts fehlen.
9: Sagt uns nichts.
10: Sagt
9: uns
10: nichts. Alter sind wir bestimmt raus, was?
9: Ja. 73, da ist man.
11: Alles klar.
1: Von wegen alles klar. Bislang ist nur klar, dass es im kommenden Jahr kein Highfield-Festival am Stürmthaler See geben wird. Viele hoffen, dass es irgendwann weitergeht.
5: Die Highfield-Besucher sind immer ein tolles Publikum gewesen. Es hat immer Spaß gemacht mit allen. Wir hoffen, dass es dort eine neue Lösung geben wird und wir auch zukünftig am Stürmthaler See irgendein cooles Event wieder begrüßen können.
1: Damit spricht Christine Marzi nicht nur vielen Händlern im Pößner Park aus der Seele.
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1: Pling, und schon haben wir die 30 Grad in Priesterwitz und Leipzig, jetzt kurz vor 4. Die Nacht wird nicht ganz so kalt wie die letzte bei 17 bis 10 Grad. Morgen am Samstag bleibt es sonnig und trocken, morgen bei 25 bis 35 Grad. Samstag noch was drauf, 29 bis 37 Grad. Am Sonntag ziehen dann vereinzelt Schauer und Gewitter durch bei 22 bis 29 Grad.
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2: Mit Jan Kummer. Die IG Metall fordert für die Beschäftigten im Silicon Saxony im Dresdner Norden eine tarifliche Bezahlung. Der erste Bevollmächtigte der Gewerkschaft für Dresden und Riesa, Stefan Ely, sagte, die Halbleiterindustrie sei rendite- und umsatzstark. Man dürfe nicht vergessen, dass die Beschäftigten diesen Umsatz ermöglichen.
3: Also beispielsweise gibt es hier sehr hohe Subventionen, auch im Dresdner Norden, für diese Halbleiterwerke. Und was immer wieder auffällt, dann, dass Betriebe wie Infineon oder Bosch, die bundesweit tarifgebunden sind, hier in Dresden nicht tarifgebunden sind, und dass wir deshalb einfordern, wenn hier viele Milliarden an Steuergeldern reingehen, dass auch diese Unternehmen sich zur Tarifbindung bekennen, dass sie sich zur Mitbestimmung bekennen, dass sie sich zur Sozialpartnerschaft bekennen und dass wir zusammen dafür sorgen, dass Beschäftigungssicherung auch durch gute Arbeitsstandards sichergestellt wird.
2: Im Raum Dresden ist seit Beginn der 90er Jahre Europas größter Verbund von Mikroelektronikunternehmen entstanden. Rund 80.000 Menschen arbeiten bei Halbleiterherstellern, Zulieferern, Forschungseinrichtungen und auch in Hochschulen. Nach dem Drohnenvorfall am Flughafen Leipzig-Halle sind offenbar weitere Spuren gefunden worden. Nach Informationen von WDR und NDR soll es sich um Hinweise auf eine Explosion in dem unbewohnten Ort Kursdorf nahe des Airports handeln, die vermutlich vor dem Fund der Sprengstoffdrohne stattgefunden hat. Demnach hätten Polizeibeamte verbrannte Erde und kleine Metallteile entdeckt. Beides werde nun im Labor geprüft. Derweil durchsuchten heute erneut Polizeibeamte den Ort Kursdorf. In Sachsen haben mehr Jugendliche in diesem Sommer ein freiwilliges Praktikum absolviert. Wie Sozialministerin Köpping mitteilte, beteiligten sich bislang mehr als 200 junge Menschen an dem sogenannten Programm Sachsen-Sommer. Im vergangenen Jahr waren es halb so viele. Das Programm läuft von Juni bis Ende September. In knapp 400 Einsatzstellen in ganz Sachsen können die Jugendlichen erste berufliche Erfahrungen sammeln. In diesem Jahr liegt der Schwerpunkt auf dem sozialen Bereich und im Sport. In der Innenstadt von Plauen soll ein Teil des Flusses Syra wieder freigelegt werden. Der 125 Meter lange Abschnitt ist derzeit unter Beton und Asphalt verborgen. Oberbürgermeister Zenner erklärte, die Aufstockung der Fördermittel beweise die Bedeutung des Vorhabens. Insgesamt werden 90% der Kosten vom Freistaat übernommen. Die Bauarbeiten sollen bis Ende nächsten Jahres abgeschlossen sein. Dann soll die Syra wieder offen durch die Stadt Plauen fließen. Das waren Nachrichten von MDR Sachsen. 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
1: Und damit zum MDR Sachsen Verkehrsservice. Schöne Grüße ins Auto und auf die A4 Richtung Görlitz, die ist zwischen Niederseifersdorf und Kodersdorf nach einem Unfall im Baustellenbereich blockiert. Letzte freie Abfahrt ist Weißenberg. Die A14 Richtung Magdeburg ist zwischen Gröbers und Halle Ost nach einem Unfall blockiert, zurzeit Stau. Vorsicht auf der A72 Richtung Leipzig, zwischen Dreieck-Hochfranken und Pirk liegen Fahrzeugteile auf der Autobahn. A72 Richtung Leipzig zwischen Stolberg Nord und Kreuz Chemnitz, 8 Kilometer stockend, 20 Minuten plus. Im Vogtlandkreis ist die Straße zwischen Thaltitz und Unterloser wegen eines Feuerwehreinsatzes gesperrt. Vorsicht in Auerbach im Vogtland, an der Kreuzung Gölschtalstraße, Kaiserstraße sind die Ampeln ausgefallen. In Pirna, der Krietschwitzer bis Königsteiner Straße Stau, hier 20 Minuten plus. Und es wird geblitzt auf der A4 Richtung Frankfurt zwischen Chemnitz-Glöser und Chemnitz-Mitte, auf der B87 am Abzweig-Klitschen Richtung Leipzig, in Bad Schandau in der Rudolf-Sendig-Straße Richtung Schmilker und in Leubnitz in der Wettiner-Straße. Wenn Sie noch einen Tipp haben, können Sie uns jeden gern durchgeben unter 0800 6375 637. Der Service ist kostenfrei.
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1: Ich grüße Sie schön heute am 13. August. Herzlichen Glückwunsch, wenn Sie heute Geburtstag feiern. Hoch die Tassen, gemeinsam mit der ehemaligen Tatortkommissarin Heike Makatsch. Sie wird 55, hat auch 4 Semester Politik und Soziologie studiert, was ihr sicher geholfen hat, die Tatort-Drehbücher zu verstehen. Und hier ist ein Hoch aufs Leben und es zu genießen mit Patrick Hernandez.

0: 10 nach 4, hier ist ja Sachsen Radio. Eine schöne Feierabendzeit wünschen wir Ihnen. Und falls Sie erstmal mit dem Hund draußen waren, gucken Sie lieber nochmal nach Zecken. Die Biester haben sich vehement ausgebreitet. Die FSME-Risikokarte erstreckt sich inzwischen auf fast ganz Sachsen. Und das besorgt viele Menschen. Klar, Zecken übertragen Krankheiten, auch Borreliose. MDR Sachsen Hausärztin Professorin Antje Bergmann-Funk war heute beim Kollegen Tommy Hede zu Gast und gab etwas Entwarnung.
1: Also dass Patienten mit zum Teil nur entfernten Zecken kommen, ist doch häufiger, dass tatsächlich ernsthaftere Erkrankungen verbreitet werden oder man befürchtet, dass da eine Erkrankung, zum Beispiel diese Wanderröte, so ein erstes Stadium für eine Borreliose entstanden ist, ist eher ganz selten. Also ja, vielleicht so 2-5% aller Zeckenstiche, da ist überhaupt eine Borrelieninfektion nachweisbar und Krankheitssymptome machen noch viel, viel, viel weniger, weil der Körper natürlich auch Antikörper produziert, vielleicht 0,3-1% oder 1,5%. Diese Frühsommer-Meningoenzephalitis, also diese Hirnhautentzündung, ist auch nur in den Gebieten, wo es sehr stark verbreitet ist, 0,1-5%. Aber dagegen kann man ja impfen. Also ja. Es ist eher sehr selten, dass wirklich was übertragen wird.
0: 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Sie können sich hinklicken auf mdrsachsenradio.de oder hintippen in unserer App.

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1: Kollegin Corinna Tamm hat uns mit ihren Tipps durch die Sommerferien begleitet und heute kommt die letzte Empfehlung. Der Podcast Inside Cum-Ex, Jagd auf die Steuermafia. Corinna stellt es Ihnen vor und liefert wieder eine Getränkeidee dazu.
2: Inside Cum-Ex, Jagd auf die Steuermafia, ist wie ein tiefgekühltes Ginger Ale mit Zitrone. Aufregend, prickelnd und ein bisschen bitter. Dieser Podcast beleuchtet in 7 Folgen den größten Steuerskandal der deutschen Geschichte. Erzählt wird die Story von
3: Massimo Bognani, ich bin Investigativreporter beim WDR und beschäftige mich seit vielen Jahren mit Wirtschaftskriminalität.
2: In der ersten Folge werden die beiden wichtigsten Figuren vorgestellt. Außerdem führt Host Massimo Bognani den Hörer in die Geschichte und ihre Besonderheiten ein. Die wichtigste Frage: Wie hat das Modell Cum-Ex überhaupt funktioniert? Bognani vergleicht es mit einem Bon vom Pfandautomat, der mehrmals kopiert wurde.
3: Die Cum-Ex-Akteure sind dann mit diesen Bons zur Kasse gegangen und haben sich das Geld auszahlen lassen. Also, sie haben sich Pfand für eine Flasche auszahlen lassen, die sie nie hatten. Nur, dass bei Cum-Ex die Pfandbons Steuerbescheinigungen waren und die Kasse, das war die Staatskasse.
2: Das System ist natürlich noch komplexer und das nutzten Steueranwälte aus. In umfangreichen Finanzaufsätzen kamen sie zum Schluss:
4: Das ist natürlich legal, wir haben es geprüft. Und wenn es legal ist und die Banken machen das, dann müssen wir mal gucken, vielleicht können wir eine Spezialität hier anbieten.
3: Und genau deshalb sei es quasi ihre Pflicht als Anwälte gewesen, dieses Modell zu verkaufen.
2: Das sieht die Kölner Staatsanwaltschaft natürlich anders. Die erfährt im Sommer 2013 von einem Fall, bei dem über 300 Millionen Euro Steuern zurückgezahlt werden sollen. Das System ist nicht einfach zu verstehen, aber die Fäden werden entwirrt.
5: Ich denke einfach, es ist eine Riesenschweinerei. Mein Gott, was für eine Schweinerei. Ich habe das eher so als Herausforderung begriffen und gedacht, na, da denken wieder alle, dass wir es nicht hinkriegen. Wollen wir doch mal sehen, ob wir das nicht doch schaffen.
2: Die restlichen Folgen erzählen die Hintergründe der beiden Hauptfiguren, wie der Steueranwalt vor Gericht gestellt wurde und wie die ganzen Ermittlungen das Hamburger Finanzministerium in die Schlagzeilen brachte. Dieser Podcast lohnt sich für jeden, der auf Crime-Geschichten steht und mehr darüber wissen will, wie die Cum-Ex-Geschäfte überhaupt möglich sein konnten.
1: Das war ja der letzte Tipp von Corinna Tamm. 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
4: Und damit ist es 16.30 Uhr.
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6: Einen schönen guten Tag. Am Abend ist es weiterhin überwiegend sonnig bei immer noch bis zu 26 Grad. In der Nacht dann sternenklar 15 bis 11 Grad und morgen erneut sehr heiß bei Temperaturen um 34 Grad. Am Flughafen Leipzig-Halle hat die Polizei heute erneut den verlassenen Ort Kursdorf durchsucht. Hintergrund ist nach MDR-Informationen der Drohnenvorfall von vergangener Woche. Schon gestern hatte es deshalb in Kursdorf Durchsuchungen gegeben. Der Ort ist vom Flughafengelände umgeben, lediglich eine Kirche und einige Häuser stehen noch. Die Polizei hat bei einer Durchsuchung eines Spätverkaufs in Leipzig-Anger-Krottendorf größere Mengen Drogen sichergestellt. Ihren Angaben zufolge wurden unter anderem rund 70 Gramm Crystal Meth, mehr als 250 Gramm Heroin, 150 Gramm Cannabis sowie Ecstasy und weitere Tabletten gefunden. Ein 30-jähriger Mann wurde vorläufig festgenommen. Nach den Ermittlungen kam er wieder frei, weil die Voraussetzungen für Untersuchungshaft nicht vorlagen. Die Stadt Leipzig versiegelte den Spätverkauf. Und im Naturpark Alte Mulde-Reutschjora am Campingplatz in Löbnitz gibt es eine leichte Blaualgenentwicklung. Wie das Landratsamt Nordsachsen mitteilte, entspricht die Qualität aber noch der sächsischen Badegewässerverordnung. Die derzeitige Blaualgenbelastung sei noch nicht gefährlich, hieß es aus dem Gesundheitsamt.
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6: Unser Morgenmoderator Silvio Czarge, der kommt gerade viel rum mit dem MDR Sachsen Musikmixmobil. Gestern folgte er einer Einladung nach Borna zum Thema der Jugend vom Kinder- und Jugendring. Und da war wieder alles neugierig und es gab viele Leute, die sich herumtrieben, auch Dirk Henze. Und der hat mal den Puls der Gäste gefühlt. Wie sehr schlägt das Herz für Borna?
7: Schönes Wetter, Seifenblasen, laute Musik und ein Promi aus dem Radio. Da kann man schon mal hingehen. Entsprechend tummelten sich einige Bornaer gestern auf der Freifläche am Markt, die mal der Blaue Hecht war, ein Hotel. Leute aller Generationen, Tag der Jugend, die hält ja ewig. Und irgendwie waren sie sich einig. Borna? Alles gut, aber das meiste davon ginge auch besser.
8: Es ist wie in auch vielen anderen Städten, es ist vieles leer, es ist nicht mehr los, aber wie gesagt, es ist nicht nur Borna.
9: Also ich bin Borna bis jetzt immer treu geblieben, seitdem ich Kind bin, muss aber sagen, für die Jugend, für die Kinder wird es langsam, für die Jugend finde ich, da gibt es ja fast gar nichts.
10: Haben schon jetzt Mühe gegeben, kommt immer was mehr, aber da könnte noch viel mehr werden.
7: Sie mögen ihre Stadt, aber es wird kein Werbeprospekt draus. Da sind viele unerfüllte Wünsche und die Frage, was will Bonner eigentlich sein?
10: Viel Tagebau gehabt ringsrum, wir hatten ja nur mit der Kohle zu tun. Ja. Das ist nach der Wende komplett weggebrochen. Jetzt haben wir Seen ringsrum, das ist natürlich schön, aber mit der Kohle verbunden. Das bleibt es so.
7: Selbst Lien mit seinen 12 Jahren macht sich Gedanken.
11: Naja, ich finde es eigentlich schon sehr schön und ich würde hier auch für immer gern bleiben.
7: Aber?
11: Na, so zum Beispiel ein paar Spielplätze und so, weil hier in Borna, da gibt es so 4, 5 Spielplätze vielleicht.
7: Natürlich schwebt über all diesen Wünschen das Wie, das Woher und ein Achselzucken.
8: Man schimpft über die Politiker, man schimpft über den Bürgermeister. Ich möchte es nicht machen.
7: Passenderweise schaute auch Bornas Oberbürgermeister

0: Oliver Urban bei der sommerlichen Runde vorbei. Gerade die Freifläche des Blauen Hechts ist ein Beispiel dafür, was möglich ist. Investoren für was Großes? Gerne. Aber wenn keiner kommt, geht auch so ein Begegnungsort. Eine Rabatte, kreative Sitzgruppe, ein paar Spielgeräte, alles kleine Brötchen, die aber schmecken.
1: Sowas hier, so eine Freizeitfläche, das lässt sich eben gut erfüllen. Die anderen Sachen, naja, ich habe keine Diskothek, ich kann kein Kino machen. Das geht in der sächsischen Kleinstadt nicht. Natürlich versuchen wir, eine familienfreundliche Stadt zu sein, aber so richtig super Rezept haben wir natürlich nicht.
0: Der Beifall für solche Dinge ist klein. Man träumt nun mal größer, fühlen aber kann man die Anerkennung schon.
1: Also es ist wirklich so, dass hier von früh um 7 bis abends 22 Uhr Leute sich aufhalten. Da freut man sich schon. Erstaunlicherweise, wir haben außer den kleinen Brandschatzungen keinen Vandalismus gehabt die letzten Jahre. Weil oft ist ja so, hast eine Grünanlage, da wird was rausgerissen oder wird was kaputt gemacht. Toi, toi, toi, es hat alles gehalten.
2: Sagt der OBM.
3: 4,5 und ich habe den MDR Sachsen Verkehrsservice. Und wir beginnen diesmal auf der A4 Richtung Görlitz, die zwischen Niederseifersdorf und Kodersdorf nach einem Unfall im Baustellenbereich blockiert. Zurzeit Stau bis Weißenberg. A14 Richtung Magdeburg zwischen Gröbers und Halle Ost. Stau nach einem Unfall, hier ist nur eine Spur frei. A72 Richtung Leipzig zwischen Stolberg Nord und Kreuz Chemnitz, 8 Kilometer stockend, 20 Minuten plus. Auf der B183 Richtung Bad Liebenwerda zwischen Werdau und Graditz, Behinderung durch einen defekten LKW. Im Vogtlandkreis ist die Straße zwischen Thaltitz und Unterloser weiter gesperrt, hier läuft ein Feuerwehreinsatz. In Pirna, in der Kriedschwitzer bis Königsteiner Straße Stau, 20 Minuten mehr. Es wird geblitzt auf der A4 Richtung Frankfurt zwischen Chemnitz-Löser und Chemnitz-Mitte, auf der B87 am Abzweig-Klitschen Richtung Leipzig, in Leubnitz in der Wettinerstraße. Da dürft ihr nicht schief gehen. Gute Fahrt wünschen wir schnell und aktuell, der MDR Sachsen Verkehrsservice.
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0: Cool and the Gang hier beim Sachsenradio mit der großen Wertschätzung. Und das tun wir heute mit einer ganz besonderen Gruppe von Menschen, heute am Welt-Linkshänder-Tag. Keiner muss mehr auf rechts umtrainieren wie früher, denn erfolgreich wird man trotzdem. Paul McCartney, Julia Roberts, Bill Gates oder auch Tennis-Ikone Martina Navratilova, alles Linkshänder. Rund 10% der Menschen machen alles mit links, auch wenn die Welt da draußen meistens ziemlich stur für Rechtshänder gebaut ist. Über unsere MDR Sachsen-App haben sich viele gemeldet, zum Beispiel Holger aus Dresden. Er wurde noch umgeschult. Heute kann er mit beiden Seiten arbeiten. Petra aus Leipzig hat noch das Wort ihrer Oma in den Ohren. Ja, als alte Linksdeutsche. Als sie zur Schule ging, wurde Linksschreiben nicht geduldet. Heute macht sie alles mit links, außer Schneiden und Schreiben. Insgesamt gab es aber viele Positivmeldungen, dass Linkshänder heute gut zurechtkommen. Alice aus Flöhr hat uns eine Sprachnachricht geschickt.
1: Als Mutter einer Linkshänderin, die jetzt erwachsen ist, erinnere ich mich immer sehr gerne an Sachen. Aber obwohl, die sind zum Teil heute auch noch so. Wenn das Kind den Tisch gedeckt hat, ist zum Beispiel das Besteck andersherum oder das Glas steht auf der anderen Seite. Und als Kind hat sie immer sehr schöne Bilder gemalt und die Gesichter hatten dann Nasen, die in die andere Richtung zeigen. Also man wusste sofort auch, wer den Tisch gedeckt hat und wer so gezeichnet hat. Das ist einfach wunderschön. Ja.
0: Besten Dank für Ihre Nachrichten, für Ihre Sprachnachrichten, für Ihre E-Mails. Und wenn ich meine Kaffeetasse mal mit links anhebe, da ist kein Tassenspruch zu sehen. Der ist jetzt hinten.

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5: Hollywood ist offenbar in der Sommerpause, da kommt diese Woche nicht viel Neues. Unser Filmexperte Peter Bettis hat deshalb sozusagen heimische Kinotipps.
6: Zum 10. Mal nun ermittelt der Polizist aus Niederkaltenkirchen schon. Der Chef einer Jahrmarkts-Imbissbude, in dem Fisch gegrillt wird, der Steckelfisch, ist tot. Franz könnte gut die Unterstützung seines Partners gebrauchen, aber der hat eigene Probleme. Er verarmt und wohnt in seinem Auto.
7: Mutti? Du stinkst wie ein Iltis.
8: Ich mache einen Selbstversuch.
9: Wie lange es dauert, bis die Vögel wegen deiner Aura vom Himmel fallen?
10: Der war gut. Die Vögel vom Himmel.
6: Überhaupt geht es in diesen 100 Minuten weniger um die Lösung des Falls.
11: Du, wer Hochdeutsch redet, hat nicht automatisch recht.
12: Du bist so unsensibel.
13: Ja, und du sprichst kein Bayerisch.
6: Hin und wieder bleibt Franz nur ein Ausweg.
14: Wolfi, ich brauche dringend ein paar Therapiehäube.
15: Bier. Das ist eine sehr gute Idee.
6: Steckerfisch-Fiasko, sehr angenehm bayerische Weltenflucht. Die erfolgreiche Archäologin Ursula hat das Leben fest im Griff. Sie liebt ihren Beruf, ihre Studenten bekommen klare Ansagen.
16: Wenn Sie sich vom Anblick einer Vulva provoziert fühlen, dann hätten Sie die Möglichkeit, im Seminar fernzubleiben.
6: Nur mit der eigenen Mutter, die in der Demenz versinkt, hat sie Probleme.
17: Da bist du ja, mein Kind. Wo warst du so lange? Wer ist denn die andere Frau?
18: Mama. Schau mal, das bist du selbst.
6: Nach dem Tod der Mutter taucht plötzlich eine rätselhafte junge Frau auf und die Welt von Ursula gerät gehörig durcheinander. Im Spiegel meiner Mutter, starkes Drama mit einer eigentlich wie immer überragenden Corinna Harfouch in der Hauptrolle.
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7: 24 bis 30 Grad, das ist die Spanne jetzt kurz vor 5. Morgen wird es gleich mal 5 Grad wärmer, 25 bis 35 Grad. Und am Samstag bekommen wir dann extreme 29 bis 37 Grad. Es bleibt sonnig und trocken. Wird mein Nachbar, der Boschert, Heinz, nochmal Rasen mähen, ja? Oder besser Heu, oder?
8: Ja, genau. Ja,
7: denn am Sonntag ziehen vereinzelt Schauer oder Gewitter durch bei 22 bis 29 Grad.
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9: Mit Jan Kummer. Die IG Metall fordert für die Beschäftigten der Mikroelektronikfirmen im Raum Dresden gleichen Lohn und gleiche Rechte wie in anderen großen Branchen. Wer öffentliche Gelder in Milliardenhöhe für die Ansiedlung bekomme, müsse sich zu Tarifbindung und Mitbestimmung bekennen, sagte Vizegewerkschaftschef Jürgen Kerner. Er nannte unter anderem Bosch als Beispiel mit vergleichsweise schlechteren Arbeitsbedingungen in Ostdeutschland. Die Messtechnikfirma Rode Schwarz verweigere Verhandlungen über einen neuen Tarifvertrag. Ein Unternehmen wie Jenoptik zeige dagegen, dass Flächentarifverträge auch in der Halbleiterindustrie funktionierten. Im sogenannten Silicon Saxony arbeiten aktuell rund 80.000 Beschäftigte. Nach dem Hotelvorfall um Freibergs Oberbürgermeister Philipp Preisler kommt zur Stunde der Ältestenrat der Stadt zusammen. Das Gremium will über das weitere Vorgehen beraten und entscheiden, ob der Stadtrat zu einer Sondersitzung zusammenkommen soll. Preisler war vor einer Woche in einem Leipziger Hotel festgesetzt worden, nachdem er dort offenbar randaliert und Inventar aus dem Fenster geworfen hatte. Zudem soll er Polizeibeamte leicht verletzt haben. Landrat Sven Krüger verhängte daraufhin ein vorläufiges Dienstverbot gegen Preisler. Außerdem wurde ein Disziplinarverfahren eingeleitet. Nach dem Drohnenvorfall am Leipziger Flughafen sind offenbar weitere Spuren gefunden worden. Nach Informationen von WDR und NDR soll es sich um Hinweise auf eine Explosion in dem unbewohnten Ort Kursdorf nahe des Airports handeln, die vermutlich vor dem Fund der Sprengstoffdrohne stattgefunden hat. Demnach hätten Polizeibeamte verbrannte Erde und kleine Metallteile entdeckt. Beides wurde nun im Labor geprüft. Derweil durchsuchten heute erneut Polizeibeamte den Ort Kursdorf. Der Eurovision Song Contest findet im kommenden Mai in der bulgarischen Touristenhochburg Burgas statt. Nach Angaben der Veranstalter setzte sich die Stadt am Schwarzen Meer gegen die Hauptstadt Sofia durch. Clemens Fehrenkotte berichtet.
10: Bei der Entscheidung zwischen der 2-Millionen-Hauptstadt Sofia, die von einem bürgerlich-liberalen Bürgermeister regiert wird, und der deutlich kleineren Touristenhochburg Burgas am Schwarzen Meer, dürften bulgarischen Medien zufolge auch innenpolitische Gründe eine Rolle gespielt haben. So habe der langjährige ehemalige Staatspräsident und jetzige Ministerpräsident Bulgariens, Rumen Radev, der ein Mitte-Links-Bündnis anführt, die Ausrichtung des Contests in Sofia dem bürgerlich-liberalen Bürgermeister der Hauptstadt nicht überlassen wollen. Die diesjährige Eurovision Song Contest-Gewinnerin Dara hatte noch für Sofia als Austragungsort geworben, mit den Worten: Sofia, Sofia aus vielen Gründen, aber vor allem, weil man von Sofia aus wirklich schöne Orte besuchen kann.
9: Das waren Nachrichten von MDR Sachsen. 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

0: 17.03 Uhr zum MDR Sachsen Verkehrsservice. A4 Frankfurt Richtung Dresden zwischen Dreieck Nossen und Dreieck Dresden West. Behinderung durch einen defekten LKW auf der mittleren Spur. Die A4 Richtung Görlitz ist zwischen Niederseifersdorf und Kodersdorf nach einem Unfall im Baustellenbereich blockiert. Zurzeit Stau bis Weißenberg. A14 Richtung Magdeburg zwischen Gröbers und Halle Ost. 6 Kilometer Stau, ein Unfall. Hier ist nur eine Fahrspur frei. Dreiviertelstunde plus. Halbe Stunde auf der A72 Richtung Leipzig zwischen Stolberg Nord und Kreuz Chemnitz, 10 Kilometer stockend. Auf der B183 Richtung Bad Liebenwerda zwischen Werdau und Graditz, Behinderung durch einen defekten LKW. Im Vogtlandkreis ist die Straße zwischen Thaltitz und Unterloser wegen eines Feuerwehreinsatzes gesperrt. In Pirna der Krietschwitzer bis Königsteiner Straße Stau, 10 Minuten mehr. Und Blitzer noch auf der A4 Richtung Frankfurt zwischen Chemnitz-Glöser und Mitte, auf der B87 am Abzweig Klitschen Richtung Leipzig, in Hartmannsdorf Richtung Chemnitz. 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
0: Da wünschen wir eine gute Fahrt und schöne Grüße vor der neuen Hitzewelle. Ab Montag soll es neben Regen dann nur noch 20 bis 24 Grad geben. Da ist er ja. Der vielbesungene Sommer, wie er früher einmal war. Und wir hören gleich von Grit Krämer, wie es wirklich wird.

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1: Mit unserer Expertin Grit Krämer heute. Hallo Grit.
2: Hallo Mike.
1: Einmal tief Luft holen und peng, 35 Grad morgen, ja?
2: Morgen, ja. Wir haben also heute den Anfang der Hitzewelle. Wahrscheinlich ist es die letzte große Hitzewelle dieses Jahr. Denn wir kriegen heute oder haben gekriegt 30, 31 Grad. Am wärmsten war es so rund ums Vogtland, im Zwickauer Land. Morgen geht es noch weiter nach oben. Du hast es schon angedeutet, morgen gibt es 30 bis vereinzelt 35 Grad. Heute wie morgen gibt es nur Sonne. Die Luft ist so trocken, dass sich da kaum Wolken bilden. Und wir kriegen eben wieder diese heiße Mittelmeerluft rein. In Frankreich gibt es heute wieder schon 40 Grad ab und zu.
1: Ja.
2: Die schaffen wir nicht, zur großen Freude, glaube ich, von allen. Aber es gibt dann am Samstag unseren Höhepunkt und der liegt bei 33 bis 37 Grad.
1: Gut, Sonne satt und trocken weiter, ja?
2: Dann nicht mehr. Also Sonntag. Es kommt dann am Sonnabendnachmittag kommt langsam eine Kaltfront rein. Wir werden schon ein paar dichtere Wolken im Nordwesten von Sachsen abkriegen, aber wahrscheinlich bleibt es noch trocken, auch in der Nacht.

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9: 17.30 Uhr, halb sechs ist es.
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10: Einen schönen guten Tag. In der Nacht ist es heute sternenklar bei 15 bis 11 Grad und morgen erneut sehr heiß bei Temperaturen um 34 Grad. Die Leipziger Grünen unterstützen die von der Stadt geplante Erhöhung der Elternbeiträge für Kitas, Krippen und Horte. Die Entscheidung falle zwar schwer, sei aber nötig, um ein Haushaltsloch zu vermeiden. Das sagte Stadträtin Marsha Richards, MDR Sachsen. CDU und BSW lehnen die Pläne bislang ab. Der Stadtrat will voraussichtlich Ende September über die Preis- und Beitragserhöhung entscheiden. Im Naturpark Alte Multe Reutschura am Campingplatz in Löbnitz gibt es eine leichte Blaualgenentwicklung. Wie das Landratsamt Nordsachsen mitteilte, entspricht die Qualität aber noch der sächsischen Badegewässerverordnung. Die derzeitige Blaualgenbelastung sei noch nicht gefährlich, hieß es aus dem Gesundheitsamt. Und Ende Juni wurde in Grechwitz eine griechische Landschildkröte auf der Straße gefunden. Noch immer fehlt von dem Besitzer allerdings jede Spur. Nach Angaben der Stadt Grimma befindet sich das Tier in der Obhut der unteren Naturschutzbehörde des Landkreises Leipzig.
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10: Das Highfield Festival ist eines der größten Indie-Rock- und Pop-Festivals in Ostdeutschland. Seit 2010 findet es am Stürmtaler See bei Großpösner statt und zieht jedes Jahr rund 35.000 Besucherinnen und Besucher an. Nun zum vorerst letzten Mal. Mein Kollege Roland Kühnke hat sich in Großpösner umgehört.
11: Bei mir ist Susanne Kreisig, Center-Managerin vom Pösner Park. Ich habe draußen am Eingang ein großes Plakat gesehen, viel Spaß auf dem Highfield. Highfield und Pösner Park in den vergangenen Jahren. Wie hat das zusammengepasst?
12: Ja, das hat wunderbar zusammengepasst, weil wir stellen uns natürlich auch auf die Besucher ein. Das ist ja eine ganze Menge, die hier kommt und die möchte natürlich auch versorgt werden. Das heißt, die Besucher vom Highfield Festival brauchen Getränke, die brauchen Essen, die brauchen vielleicht auch eine ärztliche Versorgung, Aspirin nach so einer durchfeierten Nacht, vielleicht auch mal ein Kondom. Und das sind wir die erste Anlaufstelle hier. Genau.
11: Also bedeutet wirklich, heute, morgen, auch übermorgen, wird es hier richtig rappelvoll mit Festivalbesuchern?
12: Ja, definitiv. Und wir haben auch dafür gesorgt, dass die Festivalbesucher entspannt zu uns kommen. Wir haben einen Shuttlebus bestellt. Es fahren zwei Busse täglich, am Freitag und am Samstag. Die holen die Besucher vom Gelände ab, bringen die hierher. Dann könnt ihr hier entspannt einkaufen, könnt vielleicht auch mal einen Kaffee trinken, essen, vielleicht mal ein bisschen kultivierter essen. Und wir bringen die dann mit dem Shuttlebus wieder zurück aufs Gelände. Also total entspannt, da kann auch Restalkohol im Blut sein. Für die Besucher total easy.
11: Bedeutet ja auch irgendwie, ihnen wird was fehlen ab nächstem Jahr, wenn es das Highfield dann vorübergehend möglicherweise erstmal nicht mehr gibt.
12: Ja, definitiv. Also fehlen. Es ist natürlich ein Einschlag für uns, vielleicht auch also mit Sicherheit für die Gemeinde Großpösner natürlich. Deswegen sind wir aber trotzdem noch da. Aber es ist natürlich ein schöner Zugewinn gewesen. Ne? Also die Frequenz hier im Sender, viele, die hier zum Highfield Festival kommen, die kennen Großpösner gar nicht, die kennen den Pösner Park gar nicht und sind dann natürlich, sag mal, umso geflashter, was das neue Seenland so herbietet oder hergibt.
11: Und die Gewerbetreibenden hier im Pösner Park, die freuen sich natürlich.
12: Unsere Mieter freuen sich und die stellen sich auch auf erhöhte Frequenz ein, vor allen Dingen auch auf den Bedarf der Besucher, wie beispielsweise Bier. Es ist natürlich auch immer stark wetterabhängig. Wir haben vor 3 oder 4 Jahren, hatten wir es mal so, dass es da zum Highfield stark geregnet hat. Da waren Zelte gefragt, da waren Ponchos gefragt, da waren Gummistiefel gefragt. Das war alles ausverkauft hier im Sender. Und darauf stellen sich natürlich auch unsere Mieter ein. Natürlich, die Besucher sind herzlich willkommen.
11: Dieses Jahr soll es besonders heiß, besonders trocken werden.
12: Richtig, das heißt viel Wasser. Das habe ich schon gesehen. Auch da sind wir, vorbereitet. Kaufland, unser Ankermieter, ist darauf vorbereitet, also für viele Getränke. Das ist natürlich auch eine Nacharbeit, weil die Besucher kommen dann natürlich mit ihren Unmengen von Leergut. Auch darauf sind wir vorbereitet.
11: Herzlichen Dank, Susanne Kreisig.
10: Das HiFi-Festival bereits in vollem Gange seit gestern und noch bis Sonntag. Vielen Dank auch an meinen Kollegen Roland Kühnke.
9: Besten Dank, 5:05 zum MDR Sachsen Verkehrsservice. A4 Frankfurt Richtung Dresden zwischen Dreieck Nossen und Dreieck Dresden West. Behinderung durch einen defekten LKW auf der mittleren Spur. A4 Frankfurt Richtung Dresden in der Abfahrt Dresden Altstadt und weiter bis Kötschenbroder Straße ist Öl auf der Fahrbahn. Die A4 Richtung Görlitz ist zwischen Niederseifersdorf und Kodersdorf nach einem Unfall im Baustellenbereich gesperrt. Zurzeit Stau bis Weißenberg und Vorsicht, am Stauende gab es erneut einen Unfall. A14 Richtung Magdeburg zwischen Gröbers und Halle Ost, 5 Kilometer stockender Verkehr, 20 Minuten plus. Im Erzgebirgskreis ist die Straße zwischen Grünhain und Bayerfeld nach einem Unfall gesperrt. Im Vogtlandkreis ist die Straße zwischen Thaltitz und Unterloser wegen eines Feuerwehreinsatzes gesperrt. In Pirna, in der Grietschwitzer bis Königsteiner Straße Stau, 10 Minuten plus. Es wird geblitzt auf der A4 Richtung Frankfurt zwischen Chemnitz-Glöser und Mitte, auf der B87 am Abzweig Klitschen Richtung Leipzig und in Hartmannsdorf Richtung Chemnitz. Gute Fahrt mit George Harrison.
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1: Unser Morgenmann Silvio ist mit dem Mobil heute in Riesa. Dort gibt es ein Grillfest. Die Special Olympics Schwimmgruppe hat ihn eingeladen, allerdings nicht in die Schwimmhalle. Ja, dann an die Elbe oder an die Döllnitz. Silvio, ist da irgendwo Wasser in Sicht?
2: Du, Mike, das ist genau das, was ich mich die ganze Zeit frage. Hier ist kein Schwimmbad, hier ist nichts. Nur ein kleiner Teich soll hier in der Nähe sein. So, Frau Schade, warum haben Sie sich ausgerechnet hier diesen wunderbaren Naturgarten ausgesucht? Damit Sie mir wahrscheinlich alle nichts zeigen müssen, wie es mit dem Schwimmen geht, oder?
3: Genau deswegen.
2: Nee, aber ihr sucht euch tatsächlich immer so mal eine neue Geschichte aus, wo ihr feiern könnt. Und da seid ihr zu diesem Verein gekommen.
3: Genau. Wir sind ganz viel im Strehler im Freibad gewesen, weil unsere Inge dort ihren Wohnwagen stehen hat und einen Grill aufbauen kann. Und dieses Jahr haben wir gesagt, Mensch, lass uns mal was Neues probieren und sind jetzt hier gelandet in diesem wunderschönen Gartenbereich.
2: Ja, das ist echt wie so ein, ich sag's mal, ein Kleingarten, nur in groß. Ne? Also man muss sich das vorstellen, so eine kleine Parzelle, die wird einfach aufgebläht, ist riesengroß. Und hier kann man richtig schön durch die Natur wandeln. Das sieht doch alles verdammt grün aus. Ich frage mich, wie die das mit dem Gießen hier machen.
3: Müssen wir mal einen Uwe fragen, wie er das macht.
2: Mein Garten zu Hause. Ne? Also Uwe ist nämlich derjenige, der hier vom Leben Athene ist. Gießt ihr jeden Tag fleißig?
4: Ja, wir gießen auch schon ab und zu. Aber inzwischen, nach den vielen Jahren, hat die Natur sich auch wieder eingepegelt.
2: Ach, du meinst, sie schafft es ohne Wasser?
4: Die schafft es nicht ohne Wasser, aber die hält das Wasser natürlich auch. Man sieht das, wenn man hier hochguckt, da gibt es noch so Schotterwege. Dort oben sind gleich mal 3-4 Grad höher.
2: Aber selbst der Rasen ist hier richtig grün.

0: Oder aber ihr habt euch extra die Schwimmer hier eingeladen, in der Hoffnung, dass die alle ein bisschen Wasser mitbringen.
1: Ja, die müssten jeder einen Eimer Wasser mitbringen.
0: So, das ist so herrlich, hier Special Olympics. Ich habe vorhin schon die Frage gestellt, pass auf, Mike, ich mach's jetzt nochmal. Wer ist von euch der beste Schwimmer? Ja, alle, melden Sie sich alle. Klar. Ich kann ja nur Brust und Rücken schwimmen, aber Rücken ohne, dass man die Arme so nach hinten knallt. Wisst ihr, was ich meine? Weil, so, und was machst du für, welches Schwimmen machst du?
2: Ich schwimme Brust- und Freistil.
0: Freistil ist das auch, wo man nach vorne paddelt und dann, fällt dir das manchmal auf, dass so Menschen so tun, als ob sie Freistil können, es aber eigentlich gar nicht können?
2: Eigentlich nicht.
0: Hast du mich noch nie gesehen. Und wie gut seid ihr denn eigentlich so bei Wettkämpfen?
3: Wir sind richtig gut bei Wettkämpfen.
0: Was heißt, welche Plätze?
3: Immer 1 bis 3.
0: Ich bin hier bei den Besten der Besten.
3: Auf jeden Fall.
0: In Riesa. Ach, guck mal, du, da wachse ich gleich selber 3 Zentimeter. Ja.
4: Danke, Silvia. Grüße an die Besten nach Riesa, an den Großgarten. Und das Musikmixmobil rollt noch eine Weile weiter.
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0: Happo und der große Movie-Star hier beim Sachsenradio. Und ich sage ihm, bei meinem Nachbarn, dem Boschert-Heinz, steht eher Drama auf dem Programm. Die Luft ist schon raus heute am Donnerstag. Aber morgen ist ja Freitag. Was ist denn los?
1: Also, ich will das mal so sagen, mein Gutster. Mhm. Als Kind, ne, da habe ich mir immer so eine Superkraft gewünscht, ja, weißt du? Ja, ja, ja. Jetzt habe ich die, nur irgendwie ganz anders.
0: Aha, welche Superkraft hast du jetzt?
1: Ja, mein Knie kann jetzt das Wetter

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2: Kurz vor 6, gleich geht's weiter mit Jan Kummers Radioreport und dann Bodo Gießners deutscher Hitparade. Beim Wetter liegt Zwenkau auf Platz 1, 30,2 Grad, 23 Grad jetzt in Wald- und Bärenstein. Morgen und Samstag feuert die Sonne aus allen Röhren, morgen bei 25 bis 35 und am Samstag bei 29 bis 37 Grad. Am Sonntag ziehen vereinzelt Schauer und Gewitter durch bei 22 bis 29 Grad. Einen schönen Abend erstmal.
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3: Mit Jan Kummer. Und das sind unsere Themen. Vor der nächsten Hitzewelle in Sachsen. Landespolitiker und Kommunalvertreter diskutieren über Schutzmaßnahmen. Noch keine Entwarnung. Der Waldbrand bei Plauen beschäftigt weiterhin die Feuerwehr. Und neue Spuren im Drohnenvorfall. Ermittler gehen Hinweisen auf mögliche Explosionen nahe dem Flughafen Leipzig-Halle nach. Sachsen steht erneut vor einem Hitzewochenende. Die Waldbrandgefahr ist hoch, der Wasserstand der Flüsse niedrig und viele Menschen leiden unter den hohen Temperaturen. Bundesumweltminister Schneider will deshalb den Hitzeschutz zur Gemeinschaftsaufgabe von Bund, Ländern und Kommunen machen. Und auch in der sächsischen Landespolitik wird das Thema diskutiert, wie MDR Sachsen-Reporterin Beate Dietze berichtet.
4: Hitzeschutz ist hauptsächlich Sache der Kommunen. Es ist eine freiwillige Aufgabe und keine Pflicht. Das Land Sachsen unterstützt finanziell. Ralf Leimkühl, Geschäftsführer des Sächsischen Städte- und Gemeindetags.
5: Für die Kommunen ist es vor allen Dingen auch eine zusätzliche finanzielle Herausforderung. Die Kommunen brauchen also eine bessere allgemeine Finanzausstattung, um sich auch dem Thema zu widmen.
4: Die staatlichen Fördergelder für den Hitzeschutz, wie Verschattungen, Sprühnebelanlagen oder Trinkwasserbrunnen, werden nur zögerlich abgerufen. Der Großteil der Millionen liegt noch im Fördertopf. Die bürokratischen Hürden sind hoch und vielen Kommunen fehlt es schlicht an den erforderlichen Eigenmitteln. Die Linken im Landtag fordern jetzt einen landesweiten Aktionsplan. Andere Bundesländer hätten bereits Hitzeschutzpläne, darunter die Stadtstaaten, Hessen, aber auch das Saarland. In Sachsen laufe der Hitzeschutz dagegen noch unkoordiniert, kritisiert linke Fraktionschefin Susanne Schaper.
6: Jede Kommune macht vielleicht ein bisschen was, aber was genau weiß man nicht. Und deswegen muss das auch auf den Tisch landesweit und von da aus Maßnahmen abgestimmt werden.
4: So müssten beispielsweise für Krankenhäuser, Kitas, Schulen und Pflegeheime landesweit Schutzmaßnahmen getroffen werden. Rick Ulbricht von der CDU hält einen landesweiten Aktionsplan mit klaren Vorgaben für die Kommunen für nicht zielführend.
7: Wir haben schon Handlungsempfehlungen seitens des Sozialministeriums rausgegeben für das Thema Hitzeschutz. Also wir handeln da schon. Ich halte bloß nicht viel davon, dass wir nur immer mehr Papier produzieren. Es ist nicht zielführend, dass wir als Freistaat sagen, in der Kommune muss das und das umgesetzt werden. Das wissen die kommunalen Akteure immer am besten.
4: Hitzeschutz sehe in einer Kommune auf dem Erzgebirgskamm anders aus als in Dresden oder Leipzig. Hitzeschutz ist sinnvoll, sagt Franziska Schubert, Fraktionschefin der Bündnisgrünen im Landtag. Müsse aber immer zusammen mit Klimaanpassung gedacht werden.
8: Das fängt bei ganz einfachen Maßnahmen an, zum Beispiel der Überdachung oder der Verschattung von Parkplätzen. Da haben wir über viele Jahre auch ganz anders gebaut. Da gilt es umzudenken. Es ist nicht so, dass wir das nicht wissen. Wir wissen, was zu tun ist. Es fehlt am Willen und es fehlt auch an den finanziellen Ressourcen. Aber das kann man auch miteinander organisieren.
4: Aktuell ist der Hitzeschutz in aller Munde. Mit dem Herbst und Winter wird sich der öffentliche Fokus auf andere Themen richten. Doch der nächste Sommer kommt bestimmt.
3: Und um das Thema Hitzeschutz geht es auch in der neuen Folge unseres Sachsen-Politik-Podcasts, die morgen herauskommt. 2 Tage schon bekämpfen Einsatzkräfte einen Waldbrand bei Plauen im Vogtland. Mittlerweile gibt es ein wenig Grund zur Erleichterung. Das Feuer breitet sich seit der vergangenen Nacht nicht weiter aus. MDR Sachsen-Redakteurin Katja Lippmann-Wagner berichtet.
9: Die Nacht zum Donnerstag war relativ kühl. Die Luftfeuchtigkeit hoch, das begünstigte die Löscharbeiten der Feuerwehr. Hilfe gab es auch vom Technischen Hilfswerk. Das legte eine feste Wasserversorgung an den Rand des Brandgebietes. Eine Schlauchleitung über 2,5 Kilometer aus der Ortslage Talditz heraus. Dazu Patrick Heinritz von der Plauner Berufsfeuerwehr.

0: Was uns jetzt zukünftig auch helfen wird, wirklich Kräfte auszutauschen, ein bisschen zu reduzieren. Man muss sich trotzdem vorstellen, seit Dienstagabend sind teilweise Planerkräfte ununterbrochen im Einsatz. Die Oelsnitzer sind seit Dienstagabend hier im Einsatz, leisten Großartiges. Pauser, die Magna-Kirchner, also die Autos sind ja jetzt mehrere Tage überhaupt gar nicht abgeschalten worden. Wir haben hier Non-Stop-Betankung eingeführt, wir haben eine Logistik aufgebaut.
1: Doch die Gefahr ist noch nicht komplett gebannt. Noch immer flammen kleine Glutnester auf, gerade dann, wenn der Wind reinfährt. Immer wieder sind die Einsatzkräfte gefordert. Unerschrocken gehen sie dagegen mit Spaten, Hacken und Löschrucksäcken vor.
0: Wir sind mit ganz viel Manpower unterwegs, wir sind mit Kettensägen unterwegs, schlagen Schneisen, bringen jetzt Kreisregner zum Einsatz. Also es passiert gerade noch richtig viel dazu, sodass wir jetzt aber halt auch insgesamt einen Löscherfolg haben. Die Rauchentwicklung ist deutlich zurückgegangen. Ich denke, das vernimmt auch die Bevölkerung im Umkreis. Riesenlob und Chapeau an alle, die da draußen wirklich hantieren. Das ist ein Riesenkampf.
1: Erschwert werden die Löscharbeiten durch das unwegsame Gelände. Zudem macht die Bodenbeschaffenheit den Einsatzkräften Sorgen. Das renaturierte Gelände ermögliche, dass das Feuer regelrecht in die Erde kriechen könne. So Patrick Heinritz von der Plauner Berufsfeuerwehr.
2: Nach dem Drohnenvorfall am Flughafen Leipzig-Halle sind weitere Spuren gefunden worden. Offenbar hat es in dem unbewohnten Ort Kursdorf nahe des Airports eine Explosion gegeben, die vermutlich vor dem Fund der Sprengstoffdrohne stattgefunden hatte. Andreas Braun berichtet.
3: Das sächsische Landeskriminalamt rückte nach den Hinweisen in dem verlassenen Dorf an. Die Ermittler fanden tatsächlich auf einer Brachfläche neben einer Straße etwas, das ein Detonationsort sein könnte. Nach Informationen von WDR und NDR soll es sich um verbrannte Erde sowie kleine Metallfragmente handeln. Die Zeit hatte zuerst über die Explosion berichtet. Kriminalisten versuchen nun zu klären, was in dem verlassenen Dorf passiert ist. Ob die Täter möglicherweise vor dem misslungenen Angriff mit der Drohne auf dem Flughafen Beweismittel vernichtet haben könnten oder ob hier versehentlich eine zweite Sprengladung einer Drohne explodiert sein könnte. Die Untersuchungen der Bodenproben sollen noch laufen. Inzwischen soll den Ermittlern auch ein Video vorliegen, auf dem die mutmaßliche Explosion zu sehen ist. Zu Beginn der Ermittlungen gab es nach Recherchen von WDR und NDR die Hoffnung, die Täter nach dem Fund der Drohne schnell zu fassen. Ein verdächtiges Handy, das vor dem versuchten Anschlag in der Nähe des Leipziger Flughafens festgestellt worden war, soll nach Angaben aus Regierungskreisen am frühen Morgen danach in rund 9 Kilometern Entfernung geortet worden sein. Die Bundespolizei und ein mobiles Einsatzkommando umstellten daraufhin ein dicht bewachsenes Gelände. Anschließend sei der Bereich nach Angaben aus Sicherheitskreisen aufwendig abgesucht worden, auch mit Sprengstoffspürhunden und Hunden, die für das Auffinden von Datenträgern trainiert wurden. Die Suche verlief allerdings erfolglos.
2: Das war der Radioreport von MDR Sachsen mit Jan Kummer. 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
4: Und hier ist der MDR Sachsen Verkehrsservice A4 Frankfurt Richtung Dresden in der Abfahrt Dresden Altstadt und weiter bis Kötschenbroda Straße ist Öl auf der Fahrbahn. Die A4 Richtung Görlitz ist zwischen Niederseifersdorf und Kodesdorf nach einem Unfall im Baustellenbereich gesperrt, zurzeit Stau bis Weißenberg. A72 Richtung Leipzig zwischen Stolberg Nord und Kreuz Chemnitz 7 Kilometer stockender Verkehr, bitte planen Sie hier ca. 15 Minuten mehr ein. Die B173 ist zwischen Fallgenau und Oederan nach einem Unfall gesperrt. Und im Erzgebirgskreis ist die Straße zwischen Grünheim und Bayerfeld nach einem Unfall gesperrt. Im Vogtlandkreis ist die Straße zwischen Tadlitz und Unterloser wegen eines Feuerwehreinsatzes gesperrt. Und die aktuellen Blitzer, die stehen auf der A4 Richtung Frankfurt zwischen Chemnitz-Glöser und Chemnitz-Mitte. Auf der B87 am Abzweig Klitschen Richtung Leipzig. Und einen haben wir noch in Hartmannsdorf hier in Richtung Chemnitz. Sollen Sie noch was gesehen haben, Staus, Blitzer oder Verkehrsbehinderung, nutzen Sie bitte unsere kostenlose Verkehrshotline. Die Nummer dafür ist 0800 6375 637. Schnell und aktuell der MDR Sachsen Verkehrsservice.
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4: Donnerstagabend wieder Zeit für 2 Stunden deutscher Musik. Zunächst ein Dankeschön an meinen Kollegen Frank-Michael Bauer für die Vertretung in der letzten Woche. Ab 18 Uhr deutsche Musik, ab 18.30 Uhr dann die Wertung der deutschen Hitparade mit den 15 Platzierungen und natürlich mit den 3 Neuvorstellungen. Los geht's heute mit einem Titel aus dem Jahr 1982 aus der Zeit der neuen deutschen Welle, Spliff und Carbonara.
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Adel Tawil, die Welt steht auf Pause hier beim MDR Sachsen Radio. Gleich geht's weiter mit Tim Bensko, keine Maschine, vorher eine Buchautorin, eine Fernsehmoderatorin und eine Sängerin. Ina Müller, sie singt für uns, dass es gut war.

Die Welt hinter Glas, das war Max Mutzke. Gleich gibt's die deutsche Hitparade hier mit 15 Wertungstiteln, mit den drei Neuvorstellungen und natürlich auch mit ihren Musikwünschen. Aber vorher noch Zeit für einen Titel von Christina Stürmer, Was wirklich bleibt.

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1: Und da ist es 18.30 Uhr. Einen schönen guten Abend. In der Nacht ist es sternenklar bei 15 bis erfrischende 11 Grad und morgen erneut sehr heiß bei Temperaturen um 34 Grad. Im Leipziger BMW-Werk standen 5,5 Wochen die Bänder still, nicht weil der Absatz stagnierte, sondern weil umgerüstet wurde. Es sei der größte Umbau seit 2005 gewesen, sagte die Leipziger Werksleiterin Petra Peter-Hinzel. Seit heute rollen die Bänder wieder.
2: Was wir getan haben, ist, wir haben das Werk befähigt für neue Fahrzeuggenerationen. Das bedeutet, wir haben im Karosseriebau über 160 Roboter ausgetauscht. Wir haben in der Lackiererei Anpassungen in den Öfen, in den Lackieranlagen gemacht. Und hier in der Montage war der größte Umbau, wo wir eigentlich fast die komplette Struktur rausgenommen haben, weil die Fahrzeuge der neuen Generation, die sind schwerer. Wir haben die Gehängetechnik ausgetauscht. Es sind über 1500 Tonnen Stahl raus aus der Montage, aber auch wieder neuer Stahl rein.
1: Sagt die BMW-Werksleiterin Petra Peter-Hinzel. Ein dreistelliger Millionenbetrag sei investiert worden. Und die Bilder dazu, die sehen Sie ab 19 Uhr im MDR Sachsenspiegel. In Wiedemar entscheidet der Gemeinderat heute über die Zukunft der Kita Sonnenkäfer in Zwochau. Wegen erheblicher Brandschutzmängel soll Haus 2 Ende September geschlossen werden. Die Kinder wechseln gemeinsam mit ihren Erziehern nach Klitschmar und Wiedemar. Nach Angaben der Verwaltung wäre ein Umzug wirtschaftlicher als aufwendig, in den Brandschutz zu investieren. Hintergrund ist der bereits beschlossene Neubau einer Kita in Zwochau. Haus 1 soll bis zur Eröffnung des Neubaus möglichst weiter genutzt und nächstes Jahr im August geschlossen werden. Und bei einem Wohnungsbrand in der Straße des 18. Oktober in Leipzig ist in der vergangenen Nacht ein Mann ums Leben gekommen. Nach Polizeiangaben fanden Einsatzkräfte den 57-jährigen tot in seiner Wohnung in der 10. Etage. Weitere Menschen seien nicht verletzt worden. Die Brandursache ist noch unklar. Ein weiteres Feuer gab es vergangene Nacht in Eilenburg-Ost. Dort brannte es laut Polizei in einem Keller in einem Mehrfamilienhaus, weil die Wasserleitungen beschädigt wurden, mussten 19 Menschen in einer Notunterkunft untergebracht werden. Soweit Regionales, morgen früh wieder ab 5.30 Uhr.
3: Und hier ist der MDR Sachsen Verkehrsservice. A4 Frankfurt Richtung Dresden in der Abfahrt Dresden Altstadt und weiter bis Kötschenbroda Straße ist Öl auf der Fahrbahn. Die A4 Richtung Görlitz ist zwischen Niederseifersdorf und Kodersdorf nach einem Unfall im Baustellenbereich gesperrt, zurzeit Stau bis Weißenberg. A72 Richtung Leipzig zwischen Chemnitz Süd und Kreuz Chemnitz, 5 Kilometer stockender Verkehr, bitte planen Sie hier ca. 15 Minuten mehr ein. Die B173 ist zwischen Falkenau und Oederan nach einem Unfall gesperrt. Im Erzgebirgskreis ist die Straße zwischen Grünhain und Bayerfeld nach einem Unfall gesperrt. Im Vogtlandkreis ist die Straße zwischen Taltitz und Unterloser wegen eines Feuerwehreinsatzes gesperrt und in Dresden ist die Bergmannstraße zwischen Wormser und Schandauer Straße wegen eines Feuerwehreinsatzes gesperrt. Alle aktuellen Blitzer, sie stehen auf der A4 Richtung Frankfurt zwischen Chemnitz-Gelöser und Chemnitz-Mitte. Auf der B87 am Abzweig Klitschen Richtung Leipzig und einen Blitzer haben wir noch in Hartmannsdorf hier in Richtung Chemnitz. Sollten Sie noch was gesehen haben, Staus, Blitzer oder Verkehrsbehinderung, nutzen Sie bitte unsere kostenlose Verkehrshotline. Die Nummer dafür ist die 0800 6375 637. Schnell und aktuell der MDR Sachsen Verkehrsservice.
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3: Und los geht's in dieser Woche, natürlich wie immer mit unserem Platz 15, letzte Woche Platz 8, Dennis Wilms, Träum von dir.
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Sie hören die deutsche Hitparade hier beim MDR Sachsen Radio. Eben gehört unser Schlusslicht auf Platz 15, Dennis Wilms, Träum von dir. Platz 14 in dieser Woche unverändert, die sechste Woche dabei, Linda Hesse, Kleinstadt Casanova.

Kleinstadt Casanova, Linda Hesse unverändert in dieser Woche auf Platz 14. Die siebte Woche dabei, das heißt, einmal kann sie sich noch platzieren. Helene Fischer, letzte Woche die 10, diese Woche Platz 13. Heute Nacht.

Drei Plätze eingebüßt in dieser Woche. Helene Fischer, heute Nacht Platz 13. Auf Platz 12 Anna-Maria Heffelt, so wie ein Feuerwerk.

Annemarie Elfeld, so wie ein Feuerwerk in diese Woche, unser Platz 12. Aufgeholt in diese Woche haben Peter Maffay und Johannes Oerding. Von 15 geht's diesmal auf Platz 11. Ein Leben lang ist nicht lang.

Um vier Blitze verbessert Peter Maffay Johannes Oerding. Ein Leben lang ist nicht lang. Übrigens, die beiden arbeiten gerade an einem gemeinsamen Album. Es trägt den Titel Nashville und es wird am 2. Oktober erscheinen. Sind wir gespannt auf dieses neue Album. Weiter eine Wertung der deutschen Hitparade von 6 letzte Woche auf Platz 10 in dieser Woche. Stefan Zauner und Petra Manuela, du hast mein Leben repariert.

Du hast mein Leben repariert. Stefan Zauner und Petra Manuela bei uns in der Wertung auf Rang 10. Aufgeholt in dieser Woche hat Lena Marie Engel von 13 diesmal bis auf Platz 9. Ab jetzt für immer.

Lena Marie Engel ab jetzt für immer in diese Woche unser Platz 9. Die 8. Woche dabei ist Uta Bresan, das heißt, sie kann sich nächste Woche nicht mehr platzieren, denn jeder Titel kann sich bei uns nur maximal 8 Wochen platzieren, danach scheidet er automatisch aus. Heute schafft sie es nochmal auf Rang 8. Die Liebe hat dich auserwählt, Uta Bresan.

0: Neuvorstellung und die Plätze 7 bis 1, doch vorher.
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0: In der Nacht sinkt die Temperatur bei meist sternklarem Himmel auf 17 bis 10 Grad. Morgen bleibt es weiterhin verbreitet sonnig und trocken. Es wird sehr heiß, bei Höchstwerten zwischen 30 und 35 Grad. Auch am Samstag ist es sonnig und trocken und sehr heiß bei maximal 37 Grad. Am Sonntag da ziehen dann Schauer und Gewitter durch und beenden allmählich diese große Hitze.
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2: Mit Jan Kummer. Mit Gedenkveranstaltungen, Ausstellungen und einer Kunstinstallation am Brandenburger Tor ist in Berlin an den Beginn des Mauerbaus vor 65 Jahren erinnert worden. Die zentrale Veranstaltung fand an der Gedenkstätte Bernauer Straße statt. Von dort berichtet Annette Miersch.
3: Die Mauer verwundete das Herz unserer Stadt. Mit diesen Worten begrüßte Pfarrer Thomas Jeutner die geladenen Gäste in der Kapelle der Versöhnung. Hier an der Bernauer Straße mitten in Berlin, auf dem ehemaligen Todesstreifen, erinnerten Politiker, Vertreter von Opferverbänden und Zeitzeugen gemeinsam an die Schicksale und Geschichten, die mit dem Mauerbau verbunden sind. Warum konnte das Bauwerk verschwinden, nicht aber die Mauer in den Köpfen? Das fragte Bundestagspräsidentin Julia Klöckner in ihrer Rede. Ost und West würden immer noch sehr verschieden auf bestimmte Themen schauen. Wohl auch, da man unterschätzt habe, wie tiefgreifend die Umbrüche für Ostdeutsche nach der Wende waren, räumte Klöckner ein.
2: Auch in Görlitz wurde der Opfer des Mauerbaus gedacht. Am Gedenkstein auf der Reichertstraße wurden Kränze niedergelegt. Die IG Metall fordert für die Beschäftigten der Mikroelektronikfirmen im Raum Dresden gleichen Lohn und gleiche Rechte wie in anderen großen Branchen. Wer öffentliche Gelder in Milliardenhöhe für die Ansiedlung bekomme, müsse sich zu Tarifbindung und Mitbestimmung bekennen, sagte Vize-Gewerkschaftschef Jürgen Kerner. Er nannte unter anderem Bosch als Beispiel mit vergleichsweise schlechteren Arbeitsbedingungen in Ostdeutschland. Ein Unternehmen wie Jenoptik zeige dagegen, dass Flächentarifverträge auch in der Halbleiterindustrie funktionierten. Im sogenannten Silicon Saxony arbeiten aktuell rund 80.000 Beschäftigte. Der Handel mit Raubkatzen kann von Kommunen nicht grundsätzlich untersagt werden. Zu diesem Urteil ist das Sächsische Oberverwaltungsgericht in Bautzen gekommen. Geklagt hatte ein Mann, dem die Stadt Dresden die Genehmigung für den Handel verweigert hatte. Der Fall müsse nun erneut geprüft werden, so das Gericht. Der Gesetzgeber habe bislang weder den Handel mit geschützten Großkatzen noch deren private Haltung verboten. Der Kläger will den Kauf der Tiere vor allem vermitteln und dabei auch Privatpersonen ansprechen. In erster Instanz hatte das Verwaltungsgericht Dresden die Klage abgewiesen. Wegen der anhaltend hohen Waldbrandgefahr hat der Vogtlandkreis das Betreten und Befahren des Waldgebietes Schwarzes Holz bei Plauen untersagt. Ausgenommen sind Einsatzkräfte etwa von Feuerwehr, Polizei oder Rettungsdiensten. Die Feuerwehr bekämpft dort seit Dienstag einen Brand an einem steilen Hang mit viel Boden und Totholz. Der Landkreis Bautzen schickte über 40 Geräte, die vor allem bereits abgelöschte Bereiche feucht halten sollen. Der Erzgebirgskreis hilft mit Ausrüstung zur Bodenbearbeitung. Das waren Nachrichten von MDR Sachsen. 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
0: Und hier ist der MDR Sachsen Verkehrsservice. Im Vogtlandkreis ist die Straße zwischen Talditz und Unterloser wegen eines Feuerwehreinsatzes gesperrt. In Leipzig ist die Dämmeringstraße zwischen Obermannstraße und der B87 wegen eines großen Schlaglochs gesperrt. Und alle aktuellen Blitze, sie stehen auf der A4 Richtung Frankfurt zwischen Chemnitz-Glöser und Chemnitz-Mitte, auf der B87 am Abzweig Klitschen Richtung Leipzig, auf der B173 in Kesselsdorf Richtung Freiberg. Geblitzt wird auch in Kossebaude in der Gartenstraße stadtauswärts und einen haben wir noch in Hartmannsdorf, da wird in Richtung Chemnitz geblitzt. Sollten Sie noch was gesehen haben, Staus, Blitzer oder Verkehrsbehinderung, nutzen Sie bitte unsere kostenlose Verkehrshotline. Die Nummer dafür ist die 0800 6375 637. Schnell und aktuell der MDR Sachsen Verkehrsservice.
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0: Die zweite Stunde starten wir natürlich wie gewohnt mit unserer Neuvorstellung. Die erste kommt heute von Matthias Reim. Seinen ersten mit Abstand wohl größten Hit, den landete er 1990 mit damals mit Verdammt, ich lieb dich. Die Single wurde weltweit über 2,5 Millionen Mal verkauft und stand insgesamt 16 Wochen lang auf Platz 1 der deutschen Musikcharts. Ein neues Album von Matthias Reim ist in Arbeit. Es nennt sich Flashback und es erscheint am 19. September. Wir hören heute schon mal rein in dieses Album mit unserer Neuvorstellung Nummer 1, Die Sterne lügen.

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1: Da können wir ja gespannt sein auf das neue Album am 19. September. Matthias Reim, Neuvorstellung Nummer 1, Die Sterne lügen. Die Neuvorstellung 2 kommt von der Österreicherin Alessa. Sie tauchte 2007 damals das erste Mal in der Schlagerwelt auf und sang sich mit Titeln wie Mein Herz oder Warum hab ich's dir nicht einfach gesagt in die Herzen ihrer Fans. Hier bei uns in der deutschen Hitparade war sie bereits mit einigen Titeln ziemlich erfolgreich. Ihre neue Single Zwischen den Zeilen ist der Vorbote ihres neuen Albums. Das Album heißt Spielerin und das wird am 21. August erscheinen. Alessa, Neuvorstellung Nummer 2 zwischen deinen Zeilen.

Unsere Neuvorstellung Nummer 2, Alessa, zwischen deinen Zeilen. Fehlt noch Neuvorstellung 3 und diese kommt heute von Andreas Zaronne. Er ist ein Musical-Darsteller, er ist Sänger und Texter und sein ursprünglicher Berufswunsch war es, Zirkusdirektor zu werden, aber er hat sich dann letztendlich doch für die Musik entschieden, was, glaube ich, auch richtig war. Er spielte und sang früher in diversen Rockbands und wurde dann schließlich auch sogar von Ralf Siegel entdeckt. Heute gibt es aus seinem aktuellen Album Für immer Schubidu seinen neuen Titel. Wir sind Disco. Andreas Zaronne als Neuvorstellung Nummer 3.

Die Sterne lügen. Sie sind gefragt, diese Neuvorstellungen in die nächste Wertungssendung zu platzieren oder überhaupt die Wertung dieser Sendung mit zu bestimmen. Am schnellsten geht's kurz nach 20 Uhr im Internet unter mdrsachsenradio.de. Da klicken Sie die deutsche Hitparade an. Sie können auch jeden Titel nochmal kurz anspielen. Es gibt auch ein Bild von Ihrem Künstler. Und das Ganze funktioniert auch mit Ihrem Smartphone oder auch mit Ihrem Tablet. Da klicken Sie die deutsche Hitparade an, machen Ihr Häkchen für Ihre persönliche Nummer 1 oder Sie schicken uns eine Postkarte mit Ihrer persönlichen Nummer 1, schicken diese an MDR Sachsen, das Sachsenradio in 01060 Dresden, Kennwort Deutsche Hitparade. Und bis Dienstag 12 Uhr muss Ihre Wertung hier bei uns sein, egal ob auf dem Postweg oder die Wertung im Internet. Und Sie müssen wirklich jede Woche neu abstimmen. Schicken Sie uns auch bitte mit Ihrer Wertung einen Musikwunsch, denn die Musikwünsche erfülle ich Ihnen immer, wenn es die Zeit erlaubt, in der zweiten Stunde. Weiter aber jetzt in der aktuellen Wertung. Letzte Woche die 5, diese Woche Platz 7 für Charlene. Du willst es doch auch.

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1: Du willst es doch auch, Charlene, in dieser Woche unser Platz 7. Und damit kommen wir zur ersten Neuvorstellung aus der letzten Woche. Francine Jordi schafft es auf Anhieb auf Rang 6, nur für eine Sommernacht.

Die erste Neuverstellung aus der letzten Woche platziert sich auf Rang 6. Wahnsinn, Jordi, nur für eine Sommernacht. Raus aus der Spitzengruppe ist diese Woche Gilbert. Von 3 geht's diesmal auf Platz 5. Alles bleibt anders und das ist okay.

Alles bleibt anders und das ist okay, Gilbert, in dieser Woche unser Platz 5. Und damit kommen wir zur zweiten Neuvorstellung aus der letzten Sendung. Isa Jansen schafft es mit 99 Kilometer auf Anhieb auf Platz 4.

Isa Jansen, 99 Kilometer, neu eingestiegen auf Platz 4. Gleich geht's in die aktuelle Spitzengruppe, vorher die Aussteiger der Woche. Ella endlich mit Cinderella. Nach 4 Wochen geht's für sie nicht weiter. Letzte Woche unser Platz 12. Auch für Melia geht's nicht weiter in die Vertu. Sie hat's nicht geschafft, dabei zu bleiben. Mit der schönste Teil von mir. Letzte Woche unser Platz 11. Und die neue Vorstellung Adima und Corbinieren, ich schieß dich zum Mond, hat's nicht in die Wertung geschafft. Und damit rein in die aktuelle Spitzengruppe von 2 auf 3. Wolfgang Ziegler, das Beste an mir.

Letzte Woche die 2, diese Woche Platz 3 für Wolfgang Ziegler, das Beste an mir. Aufgeholt in dieser Woche hat Anthony Weiß, diesmal von Platz 4 in die Spitzengruppe auf Platz 2. In einem anderen Leben.

0: Um 2 Plätze hat er sich verbessert. Von 4 auf 2 in einem anderen Leben. Anthony Weiss, er ist die 7. Woche dabei. Das heißt, einmal kann er sich noch platzieren. Gleich gibt's unsere aktuelle Nummer 1. Vorher den Schnelldurchlauf. Wir haben alles nochmal für Sie zusammengefasst.
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0: Die neue Vorstellung Nummer 1 heute. Matthias Reim, die Sterne lügen.

Kleinstadt Casanova, unverändert Platz 14, Linda Hesse. Helene Fischer, die siebte Woche dabei, einmal kann sie sich noch platzieren. Heute Nacht auf Platz 13. Unser Platz 12 in der deutschen Hitparade hier beim MDR Sachsen Radio. Annemarie Eifert, So wie ein Feuerwerk. Ja, ich schenk dir diese Nacht jetzt und hier. Peter Maffay und Johannes Oerding holen auf von 15 auf Platz 11. Ein Leben lang ist nicht lang. Stefan Zauner, Petra Manuela, die fünfte Woche dabei. Platz 10, Du hast mein Leben repariert. Und mir ein Schloss daraus gebaut. Ab jetzt für immer. Lena Marie Engel holt auf von 13 auf Platz 9. Ab jetzt für immer.

Die Liebe hat dich auserwählt. Uta Bresan, Platz 8. Sie ist die 8. Woche dabei und kann sich nächste Woche nicht mehr platzieren. Charlene, du willst es doch auch. Platz 7. Franzi und Jodi, letzte Woche Neuvorstellung, diese Woche Platz 6, nur für eine Sommernacht. Von Platz 3 auf Platz 5, alles bleibt anders und es ist okay, Gilbert. Isa Jansen, die höchste Neuansteigerin, von 0 auf Platz 4, 99 Kilometer. Wolfgang Ziegler, Platz 3, das Beste an mir.

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1: Und auf Platz 1 keine Veränderung zur letzten Woche. Unverändert Ramon Roselli, Küss mich, die Nummer 1 in Sachsen.

Die sechste Woche ist er dabei. Unverändert unser Platz 1. Ramon Roselli, Küss mich, die Nummer 1 in Sachsen. Und es war sie, die Wertung der deutschen Hitparade hier beim MDR Sachsen Radio. Weiter geht's mit ihren Musikwünschen. Und der erste, Rosanna Rocci, Memoria.

fehlt noch der Geburtstag der Woche. Heute feiert übrigens der Musikredakteur der deutschen Hitparade Christian Iltgen seinen Geburtstag. Herzlichen Glückwunsch. Und letzte Woche feierten unter anderem Cora Freifrau von dem Bottlenberg und der gebürtige Berliner Olli P. Der feierte am Montag seinen 48. Geburtstag. Er wurde schon in den späten 90ern durch seine Rolle bei Gute Zeiten, Schlechte Zeiten bekannt. Und bekannt wurde er aber auch durch eine Version des Grönemeyer-Hits Flugzeug im Bauch. Das war 1998. Damit belegte er nicht nur Spitzenpositionen in Deutschland, sondern auch in Österreich und in der Schweiz. Der Song bescherte ihm auch mehrfaches Platin für mehr als 1,8 Millionen verkauften Singles. Von hier aus allen Geburtstagskindern herzlichen Glückwunsch.

Und es war sie, die deutsche Hitparade hier beim MDR Sachsen Radio. Mein Name ist Bodo Giesner. Gleich gibt's aktuelle Nachrichten, Wetter- und Verkehrsmeldungen und danach den ARD-Abend mit meinem Kollegen Frank Michael Bauer. Ich wünsche Ihnen einen schönen Abend.

0: Dresden.
1: Um 20 Uhr mit Jan Kummer. Mit Gedenkveranstaltungen, Ausstellungen und einer Kunstinstallation am Brandenburger Tor ist in Berlin an den Beginn des Mauerbaus vor 65 Jahren erinnert worden. Die zentrale Veranstaltung fand an der Gedenkstätte Bernauer Straße statt. Bei der Zeremonie wurde aus den Biografien von Todesopfern vorgelesen. Etwa 140 Menschen wurden bei dem Versuch, aus der DDR zu fliehen, an der Mauer erschossen, starben nach Unfällen oder nahmen sich das Leben. Auch Görlitz erinnerte an die Opfer des Mauerbaus und der Schließung der innerdeutschen Grenze. Unter anderem wurden am Gedenkstein auf der Reichardtstraße

0: Grenze niedergelegt. Der Handel mit Osteuropa hat den deutschen Unternehmen eine gute Halbjahresbilanz beschert. Wie der Ostausschuss der deutschen Wirtschaft mitteilte, wuchsen die Ausfuhren in die mehr als 20 Länder um fast 11 Milliarden Euro. Besonders kräftig sind die Ausfuhren nach Tschechien mit plus 14% und nach Polen mit plus 9% gestiegen. Die Geschäfte mit den USA und China seien hingegen um 10 Milliarden Euro eingebrochen. Es sei höchste Zeit, die große Bedeutung der östlichen Nachbarländer für die konjunkturelle Entwicklung in Deutschland zu erkennen, erklärte die Ostausschussvorsitzende Katharina Klaas-Mühlhäuser. Wegen der anhaltend hohen Waldbrandgefahr hat der Vogtlandkreis das Betreten und Befahren des Waldgebietes Schwarzes Holz bei Plauen untersagt. Ausgenommen sind Einsatzkräfte etwa von Feuerwehr, Polizei oder Rettungsdiensten. Die Feuerwehr bekämpft dort seit Dienstag einen Brand an einem steilen Hang mit viel Boden und Totholz. Der Landkreis Bautzen schickte über 40 Geräte, die vor allem bereits abgelöschte Bereiche feucht halten sollen. Der Erzgebirgskreis hilft mit Ausrüstung zur Bodenbearbeitung. In Großpösner bei Leipzig beginnt zur Stunde offiziell das Highland Festival. Das traditionsreiche Festival für Rockmusik findet in diesem Jahr das letzte Mal statt. Mitorganisator Jonas Rode hat deshalb gemischte Gefühle.
1: Jetzt gerade überwiegt noch die Vorfreude, weil das Wochenende vor uns liegt. Aber ich bin mir schon sicher, dass viele Leute aus dem großen Team, die das hier zusammen möglich machen, aber auch die Gäste selbst am Sonntagabend sicherlich ein bisschen Wehmut verspüren werden. Es ist tatsächlich so, dass die Kostensteigerungen alle Bereiche betreffen, die eine Festivalproduktion überhaupt erst möglich machen. Also wir sprechen hier über höhere Kosten für Energie, höhere Kosten für Material, Personal, aber auch beispielsweise Artist-Gagen. Wenn man das beziffern möchte, dann kann man sagen, dass die Kosten um ungefähr 45-50% gestiegen sind im Vergleich zu vor der Pandemie. Die Ticketpreise sind in derselben Zeit natürlich nicht so stark mitgewachsen. Und das stellt nicht nur uns vor Probleme, sondern auch viele andere Veranstalter in Deutschland.
0: Zum Wetter. In der Nacht ist es meist klar, die Temperatur sinkt auf 17 bis 10 Grad. Morgen bleibt es verbreitet sonnig und trocken. Es wird sehr heiß bei Höchstwerten zwischen 30 und 35 Grad.
2: Hier ist der Verkehrsservice für den ARD-Abend. Die A1 Richtung Saarbrücken ist zwischen Dibbersen und Rade wegen Brandgefahr gesperrt. A14 Richtung Dresden, Vorsicht zwischen Könnern und Löbejün, liegt ein Plasteteil auf der Fahrbahn. Soweit die Meldungen. Gute Fahrt. Kommen Sie gut durch diesen Abend.
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2: Schönen guten Abend aus Dresden. Ich bin Frank-Michael Bauer und Kylie Minogue eröffnet diese Stunde. Ein Coversong brachte damals 87 den Durchbruch für sie. 2027 feiert sie das groß. Everybody.

MAD-Abend, Walking on the Milky Way. Das war OMD aus dem Jahre 96 mit dieser Synthie-Pop-Ballade. Kehrte die britische Band damals nach einer längeren Pause erfolgreich in die Hitparaden zurück. Der Song überzeugt vor allem durch den gewohnt orchestralen Sound der Formation, ja, der auch durchaus den bittersüßen Rückblick auf die eigene Jugend perfekt untermalt hat. Wer die Urväter des Synthie-Pop in diesem Jahr noch hautnah erleben möchte, hat auf ihrer aktuellen Summer of Hits Open-Air-Tour die perfekte Gelegenheit. Am Sonntag, am 16. August, machen OMD die Station auf der Freilichtbühne am Schlossgarten in Schwerin, bevor sie am Mittwoch, das ist der 19. August, die Freilichtbühne Peisnitz in Halle an der Saale zum Tanzen bringen. Ja, für beide Shows gibt es aktuell noch reguläre Tickets. Schnell sein sollten sie hingegen, wenn sie am Donnerstag, am 20. August in Dresden dabei sein wollen. Das Konzert in der Jungen Garde ist bereits offiziell ausverkauft, sodass hier nur noch Restkarten über offizielle Ticket-Zweitmärkte zu ergattern sein dürften. Und jetzt geht's ins Jahr 2008 mit einer australischen Sängerin, die mit ihrer markanten, rauchigen Stimme damals weltweit für Aufsehen sorgte. Gabriella Kilmeade. Mit ihrem Hit ist sie hier. Sweet About Me.

Das waren Smokey Unverkennbar noch mit Chris Norman hier am ARD-Abend. Und jetzt ein kleines Rätsel. Was haben Albert Einstein, Marilyn Monroe und David Bowie gemeinsam? Können Sie sich das denken? Was glauben Sie? Schreiben Sie mal kurz über ard-abend@mdr.de. Und hier ist David Bowie. This is not America.

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7: 20.31 Uhr, hier ist der Verkehrsservice für den ARD-Abend. Die A1 Richtung Saarbrücken ist zwischen Dibbersen und Rade wegen Brandgefahr gesperrt. A4 Frankfurt Richtung Görlitz zwischen Dresden-Altstadt und Dresden-Wildermann, Stau und stockender Verkehr. Hier dauert es 20 Minuten länger, damit weiterhin gute Fahrt durch diesen Abend. Und noch folgender Hinweis für Sie, und zwar aufgrund eines Waldbrandes im Landkreis, im Vogtlandkreis, gibt es Behinderungen durch Rauch, und durch diesen Waldbrand im südlichen Bereich der Stadt Plauen im Waldgebiet Schwarzes Holz kommt es zu einer Rauchentwicklung. Soweit unsere Meldung.
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7: Aus Dresden mit Frank-Michael Bauer, und hier sind China Crisis mit Wishful Thinking.

Das waren die Common Linnets. Hier ist der ARD-Abend und Roswitha Hulz aus Apolda hat als Erste auf meine kleine Frage von vorhin richtig reagiert, weil das, was Albert Einstein, Marilyn Monroe und David Bowie gemeinsam haben, auch sie betrifft. Alle drei und Roswitha sind Linkshänder. Heute ist ja Welttag der Menschen, die das meiste mit links tun. Den Aktionstag hat übrigens der Amerikaner Dean Campbell vor genau 50 Jahren, 1976, ins Leben gerufen. Und er wählte ausgerechnet dafür Freitag, den 13. August 76, das war damals ein Freitag, ja. Der Freitag hatte ja auch und hat auch keinen so unbedingt guten Ruf. Da könnte einiges schief gehen, bleiben Sie bloß zu Hause. Und das kennen wir ja vom Freitag. Und Campbell wollte damit auch ein Zeichen gegen den Aberglauben setzen, der sich um die Linkshändigkeit rankt, dass das nicht so toll wäre. Linkshändigkeit ist also keine schlechte Angewohnheit, sondern angeboren und vermutlich auch vererbt. Schätzungen zufolge sind so zwischen 10% und 25% der Bevölkerung weltweit Linkshänder. Eine neuere Untersuchung aus dem Jahre 2020 geht von einer Linkshänderquote von etwa knapp 11% aus. Ich gehöre auch dazu und auch der hier, Joe Cocker, You Are So Beautiful, von dem haben wir auch Police gehört mit Sting, das ist auch Linkshänder.

0: Foreign Affair, das war im ARD-Abend Tina Turner, unvergessen. Sie hat gern gelacht und schön laut. Und da, wo sie auftauchen, freuen sich die Leute auch. Man geht zu den drei Herren, um gute Laune zu bekommen.
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2: Bioprodukte.
3: Wir haben so eine Bioabteilung im Supermarkt, wo ich einkaufe. Und die Bioabteilung lässt die reguläre Gemüseabteilung so ein bisschen anrüchig aussehen. Weißt du? Und dann kommt dann immer so eine Frau und sagt, Sie müssen, Herr Sträter, wenn Sie das muss Demeter-Qualität haben. Und ich denke, dass das Schiff mit dem Dracula übergesetzt hat. Keine Ahnung, was die Frau von mir will. Und dann reden wir darüber. Und dann erzählt sie mir von irgendwelchen Standards und Mondlicht und so. Und ich esse ja auch viel tagsüber. Weil wenn du einmal die Tür aufgemacht hast, der Apfel ist ja Bio, ne? Das Obst ist nicht gespritzt, die perverse Bauerndrecksau, das will ich hoffen und dann...
4: Meine Mutter hat einen Bioladen 1986.
5: Stimmt,
4: ne? Ja. Hat einen Bioladen. Ich bin da aufgewachsen und es war völlig normal, dass wir da einkaufen. Ich kaufe heute noch ausschließlich Bio, weil du mit einer Kaufentscheidung natürlich auch, ich meine, welche Macht hat denn der Verbraucher noch? Es ist die Macht beim Einkaufen und... Du kannst Konzerne dazu zwingen, mehr Bioprodukte herzustellen oder mehr fleischlose Produkte. Und das wird ja gemacht, das nimmt ja immer mehr zu. Darum bin ich davon überzeugt, dass das eine gute Sache ist. Hm. Im Sinne saisonal und regional. Hm.
3: Saisonal und regional.
5: Ja.
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Angelia, Richard Marx im ARD-Abend und jetzt unser Albumtipp. Historia heißt die neue Platte der Gypsy Kings, daraus der Song Senorita. Die Band ist ja ein Duo und die beiden Herren sind auch als Solisten einzeln auf Tour mitunter. Und jeder spielt dann auch diesen Hit.

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1: Um 21 Uhr mit Jan Kummer. Im Leipziger BMW-Werk laufen seit heute wieder die Bänder. Für einen dreistelligen Millionenbetrag wurde in den vergangenen 5,5 Wochen umgebaut. Es war die größte Maßnahme dieser Art seit dem Produktionsstart 2005. Die Leipziger Werkleiterin Petra Peter-Heinzel sagte MDR Sachsen:
2: Was wir getan haben, ist, wir haben das Werk befähigt für neue Fahrzeuggenerationen. Das bedeutet, wir haben im Karosseriebau über 160 Roboter ausgetauscht. Wir haben in der Lackiererei Anpassungen in den Öfen, in den Lackieranlagen gemacht. Und hier in der Montage war der größte Umbau, wo wir eigentlich fast die komplette Struktur rausgenommen haben, weil die Fahrzeuge der neuen Generation, die sind schwerer. Wir haben die Gehängetechnik ausgetauscht. Es sind über 1500 Tonnen Stahl raus aus der Montage, aber auch wieder neuer Stahl rein.
1: Im BMW-Werk in Leipzig arbeiten nach Angaben des Autokonzerns rund 6.800 Beschäftigte. Mit Gedenkveranstaltungen, Ausstellungen und einer Kunstinstallation am Brandenburger Tor ist in Berlin an den Beginn des Mauerbaus vor 65 Jahren erinnert worden. Die zentrale Veranstaltung fand an der Gedenkstätte Bernauer Straße statt. Bei der Zeremonie wurde aus den Biografien von Todesopfern vorgelesen. Etwa 140 Menschen wurden bei dem Versuch, aus der DDR zu fliehen, an der Mauer erschossen, starben nach Unfällen oder nahmen sich das Leben. Auch Görlitz erinnerte an die Opfer des Mauerbaus und der Schließung der innerdeutschen Grenze. Unter anderem wurden am Gedenkstein auf der Reichardtstraße Grenze niedergelegt. Wegen des niedrigen Wasserstandes der Donau ist das einzige Atomkraftwerk Rumäniens abgeschaltet worden. Das teilte der Betreiber mit. Das Werk sorgt in der Regel für ein Fünftel des Strombedarfs im Land. Mit Stromkäufen im Ausland und mehr Windenergie soll der Engpass überbrückt werden. Es ist nach 2003 das zweite Mal, dass das AKW wegen einer Dürre vollständig heruntergefahren werden musste. Auch in Ungarn musste ein Atomkraftwerk wegen Wassermangels in der Leistung gedrosselt werden. Ein Straßeneinbruch im Leipziger Westen hat am Abend den Bus- und Straßenbahnverkehr beeinträchtigt. Es sei Schienenersatzverkehr eingerichtet worden, teilten die Leipziger Verkehrsbetriebe mit. Mehrere Buslinien wurden umgeleitet. Der Einbruch befindet sich, den Angaben zufolge, zwischen zwei Straßenbahngleisen. Die Ursache ist unklar. Wie lange die Einschränkungen im Nahverkehr dauern werden, konnten die LVB nicht sagen. Zum Wetter. In der Nacht ist es meist klar, die Temperatur sinkt auf 17 bis 10 Grad. Morgen bleibt es verbreitet sonnig und trocken. Es wird sehr heiß bei Höchstwerten zwischen 30 und 35 Grad. Auch am Sonnabend wird es sonnig und trocken sein bei 33 bis 37 Grad. Am Sonntag ziehen Schauer und Gewitter durch und beenden allmählich die große Hitze. Maximal 28 Grad.
3: Hier ist der Verkehrsservice für den ARD-Abend. Die A1 Richtung Saarbrücken ist zwischen Dibbersen und Rade wegen Brandgefahr derzeit gesperrt. A4 Frankfurt Richtung Görlitz zwischen Dresden-Altstadt und Dresden-Wildermann Stau und stockender Verkehr. Die Verzögerung beträgt 20 Minuten. Die A24 Hamburg Richtung Schwerin ist zwischen Rheinbeek und Witzhave nach einem Unfall gesperrt. Soweit die Meldungen, kommen Sie gut an Ihr Ziel.
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3: Ich bin Frank-Michael Bauer, ein Hallo aus Dresden, hier zum ARD-Abend und hier mit Donna Summer. Und gleich danach, da haben wir Musik mit Manfred Mann's Earthband.

Blinded by the Night. Chris Thompson mit seiner Stimme bei Manfred Mann's Earth Band. Hier gehört im ARD-Abend. Die Nummer hat übrigens Bruce Springsteen komponiert. Heute ist der 13. August. Das ist der Welt-Linkshänder-Tag. Ich bin auch Linkshänder und es gibt eine ganze Menge davon. Man geht ja davon, aktuellen Studien zufolge, davon aus, dass etwa 11% der Weltbevölkerung diese Linkshänderquote ausmachen. Und auch unter den musikalischen Leuten gibt es ja eine ganze Menge. Wir denken nur an Sting oder David Bowie. Und man merkt schon relativ zeitig übrigens, wann sich das ausgeprägt hat. Etwa ab dem 8. Lebensmonat haben die meisten Kinder eine Lieblingshand beim Greifen. Welche Seite bevorzugt gebraucht wird, ist meist im 3. Lebensjahr dann deutlich ausgeprägt. Und hier ist einer, der auch vieles mit links macht. Hier ist nämlich jetzt Mark Knopfler von den Dire Straits mit Walk of Life, auch ein Linkshänder.

Plain White Tees waren das. Hey there, Delilah. Hier bei uns im ARD-Abend an diesem 13. August. Und heute feiert der Aktionstag für Linkshänder seinen 50. Geburtstag. Noch bis in die 80er Jahre hinein wurden ja Linkshänder oft umerzogen. Eltern befürchteten Nachteile für ihre Kinder, wenn sie mit der linken Hand geschrieben haben oder geworfen haben oder mit Messer und Gabel verkehrt rum sozusagen gegessen haben. Wie war das bei Ihnen, wenn Sie Linkshänder waren? Also ich bin in den 60er Jahren noch eingeschult worden und immer wenn ich mit der linken Hand geschrieben habe, hat die Lehrerin da gestanden und hat mir tatsächlich mit dem Lineal auf die Hand gehauen. Sanft, jetzt nicht doll, das würde heute nicht mehr gehen, logisch. Und hat gesagt, wir schreiben mit rechts und nicht mit links. Und dann habe ich das natürlich gemacht. Und zu Hause habe ich dann wieder links geschrieben und habe mir angewöhnt, vieles, was ich ganz einfach mit rechts machen sollte, dann auch mit links zu tun, was mir immer einfacher gefallen ist. Und auf diese Art und Weise habe ich das ausprägen können, dass ich mit der rechten Hand anders schreibe als ich mit der linken, aber trotzdem genauso gut das handeln kann. War auch im Beruf sehr, sehr gut für mich, dass ich, was ich mit der rechten Hand konnte, dann auch mit der linken gut konnte und umgekehrt. Wie war das bei Ihnen? Sind Sie auch umerzogen worden und haben sich trotzdem das Händeln mit der linken Hand bewahrt? Können Sie uns ja mal schreiben unter ard-abend@mdr.de oder 0800 80 80 110 unsere Rufnummer. Und wir haben heute den einen oder anderen, die eine oder andere, die da mit links es bevorzugt tun, zum Beispiel Annie Lennox, hier sind die Rhythmics, auch eine Linkshänderin, Here Comes the Rain Again. We'll be right back.

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5: 21.31 Uhr, hier ist der Verkehrsservice für den ARD-Abend. Die A1 Richtung Saarbrücken ist zwischen Dibbersen und Rade wegen Brandgefahr gesperrt. A2 Richtung Berlin am Kreuz Hannover Ost ist die Überfahrt zur A7 Richtung Kassel wegen eines Schwertransports gesperrt. A4 Frankfurt Richtung Görlitz zwischen Dresden-Altstadt und Dresden-Wildermann, Stau und stockender Verkehr. Hier kommen 20 Minuten hinzu, plus 20 Minuten bitte in Kauf nehmen. A14 Richtung Magdeburg zwischen Leipzig-Nord und Schkeuditz liegt ein Fahrzeugteil auf der Fahrbahn. Die A24 Hamburg Richtung Schwerin ist zwischen Rheinweg und Witzhave nach einem Unfall gesperrt. Die A44 Kassel-Dortmund ist zwischen Warburg und Diemelstadt wegen Bergungsarbeiten in beiden Richtungen gesperrt, Stau in beiden Richtungen. A2 Richtung Berlin zwischen Burg Zentrum und Burg Ost, Stau und stockender Verkehr, hier dauert es eine Viertelstunde länger. Und damit weiter gute Fahrt durch den Abend und kommen Sie gut an Ihr Ziel.
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5: Aus Dresden mit Frank Michael Bauer und hier ist Sydney Youngblood.

Meatloaf, I do anything for love, but I won't do that. Hier gehört im ARD-Abend heute am Welt-Linkshänder-Tag. Dietrich Küchler hat uns aus Mildenau geschrieben. Ich bin auch Linkshänder, aber ich brauchte mal nicht umerziehen, denn ich habe mit rechts von Anfang an geschrieben. Ist aber auch schon eine ganze Weile her. Schönen Abend. Danke, herzlichen Dank, lieber Dietrich. Und dann habe ich auch Post bekommen von Michael aus Kolmen. Umerziehung gab es bei uns nicht. Mein Vater ist Linkshänder. Opa hat da nichts korrigiert, seine Lehrer auch nicht. Meine Tochter ist Linkstouch, wie man so schön sagt. Wir haben extra für sie Füller und Scheren gekauft, Stift anderer Art entsprechend auch. Und ich bin von Berufs- und Sportwegen beidseitig unterwegs. So im Grunde wie ich auch. Ich kann mittlerweile auch mit der rechten Hand genauso viel wie mit der linken Hand von Natur aus. Also Linkshänder. Und jetzt gibt es einen Linkshänder, der hört auf den Namen Paul McCartney. Und hier ist er mit den Wings zusammen und seinem More of Kintyre. Und übrigens, wenn man noch an Paul McCartney denkt, denkt man ja auch an die Beatles. In der Band gab es noch einen Linkshänder und zwar war das Ringo Starr. Der hat allerdings auch alles mit rechts getan, weil er umerzogen wurde, also auch das Schlagzeug quasi als Rechtshänder gespielt. Und hier Linkshänder Paul McCartney, More of Kintyre. Und wenn Sie auch noch was erzählen wollen, ob Sie umerzogen wurden, wie das bei Ihnen war als Linkshänder, können Sie uns gern schreiben ard-abend@mdr.de oder 0800 80 80 110. Paul McCartney und die Wings im ARD-Abend.

You're my heart, you're my soul im ARD-Abend Modern Talking. Das waren Thomas Anders und Dieter Bohlen. Und Dieter ist auch Linkshänder, jawohl. Und wir kommen zu Vincent Weiss. Und mit seinem Titel Feuerwerk ist er gleich bei uns zu hören. Und er ist ja gerade auf Sommertour am 17. in St. Peter-Ording. Am 19. gibt er sich in Schwerin die Ehre, dort auf der Freilichtbühne im Schlossgarten. Und in Braunschweig am 20. August, ja, und am 21. August, das ist er hier bei uns in Dresden an der Elbe, und zwar auf der Filmnächtebühne am Elbufer in Dresden. Und jetzt Vincent Weiss, und er zündet sein Feuerwerk.

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1: Um 22 Uhr mit Jan Kummer. Die Löscharbeiten bei dem Waldbrand nahe Plauen dauern an. Die betroffene Fläche liege weiterhin bei rund 7 Hektar, teilte die Stadt am Abend mit. Etwa 120 Einsatzkräfte und Helfer seien im Einsatz. Wie lange dieser dauern wird, sei stark wetterabhängig. Inzwischen sei die Wasserversorgung voll in Betrieb. Sogenannte Ringregner würden das Areal dauerhaft befeuchten, um ein Ausbreiten der Flammen zu verhindern. Der Waldbrand bei Plauen war am Dienstag ausgebrochen. Wegen der anhaltenden Hitze und Trockenheit wird auch in Sachsen über mehr Schutzmaßnahmen diskutiert. Im Mittelpunkt steht dabei die Frage, ob diese von Seiten des Freistaates zentraler geplant werden sollen. MDR-Sachsen-Reporterin Beate Dietze hat einige Stimmen zusammengefasst.
2: Die staatlichen Fördergelder für den Hitzeschutz, wie Verschattungen, Sprühnebelanlagen oder Trinkwasserbrunnen, werden nur zögerlich abgerufen. Der Großteil der Millionen liegt noch im Fördertopf. Vielen Kommunen fehlt es schlicht an den erforderlichen Eigenmitteln. Die Linken im Landtag fordern jetzt einen landesweiten Aktionsplan. In Sachsen laufe der Hitzeschutz unkoordiniert. So müssten beispielsweise für Krankenhäuser, Kitas, Schulen und Pflegeheime landesweit Schutzmaßnahmen getroffen werden. Rick Ulbricht von der CDU hält einen landesweiten Aktionsplan mit klaren Vorgaben für die Kommunen für nicht zielführend. Hitzeschutz sehe in einer Kommune auf dem Erzgebirgskamm anders aus als in Dresden oder Leipzig.
1: Im Leipziger BMW-Werk laufen seit heute wieder die Bänder. Für einen 3-stelligen Millionenbetrag wurde dort in den vergangenen 5,5 Wochen umgebaut. Werkleiterin Petra Peterhensel sagte MDR Sachsen, so seien zum Beispiel mehr als 160 Roboter ausgetauscht worden. Damit wolle man das Werk für neue Fahrzeugmodelle fit machen. Laut Peterhensel war es die größte Maßnahme dieser Art seit dem Produktionsstart im BMW-Werk Leipzig vor 21 Jahren. An dem Standort arbeiten nach Angaben des Autokonzerns rund 6.800 Beschäftigte. Polen senkt ab der kommenden Woche die Mehrwertsteuer für Benzin und Diesel. Die Regierung gelte bis zum Ende der Sommerferien Ende des Monats, sagte Regierungschef Tusk. Außerdem

0: hätte täglich einen Höchstpreis für die Kraftstoffe festgelegt. Tusk schätzt, dass sich der Preis um etwa 23 Cent pro Liter verringern wird. Aktuell müssen für Benzin im Schnitt umgerechnet etwa 1,66 Euro bezahlt werden, für Diesel 1,88 Euro. Die polnische Regierung hatte bereits von Ende März bis Ende Juni die Treibstoffkosten gesenkt. Gesa Krause hat bei den Leichtathletik-Europameisterschaften in Birmingham Gold über 3000 Meter Hindernis gewonnen. Die 34-Jährige aus Trier setzte sich vor Alice Finot aus Frankreich durch. Bronze ging an Krauses Teamkollegin Olivia Gürt. Zum Wetter. In der Nacht ist es meist klar, die Temperatur sinkt auf 17 bis 10 Grad. Morgen bleibt es verbreitet sonnig und trocken. Es wird sehr heiß bei Höchstwerten zwischen 30 und 35 Grad. Am Sonntag dann bis 37 Grad.
1: Hier ist der Verkehrsservice für den ARD-Abend. Die A1 Richtung Saarbrücken ist zwischen Diversen und Rade wegen Brandgefahr gesperrt. A2 Richtung Berlin am Kreuz Hannover Ost ist die Überfahrt zur A7 Richtung Kassel wegen eines Schwertransports gesperrt. A2 Richtung Berlin zwischen Burg Zentrum und Burg Ost Stau und stockender Verkehr. Es dauert hier 20 Minuten, bis sie durch sind. A4 Frankfurt Richtung Görlitz zwischen Dresden Altstadt und Dresden Wildermann. Stau und stockender Verkehr. Auch hier die Wartezeit 20 Minuten. Die A24 Hamburg Richtung Schwerin ist zwischen Rheinbeek und Witzhave nach einem Unfall gesperrt. Die A44 Kassel-Dortmund ist zwischen Warburg und Diemelstadt wegen Bergungsarbeiten in beiden Richtungen gesperrt und auch Stau in beiden Richtungen. Soweit die Meldungen. Weiterhin Ihnen eine gute Fahrt.
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1: Aus Dresden von MDR Sachsen. Ich bin Frank Michael Bauer. Ich grüße Sie. Willkommen.

Pink Floyd, Wish You Were Here. Im ARD-Abend, Annette hat uns geschrieben, ja, sie hat in Erfurt, glaube ich, mal einen, schreibt sie uns, Laden für Linkshänder entdeckt. Ich glaube, auf der Krämerbrücke, ganz genau, da war ich auch schon mal einkaufen als Linkshänder. Und dann haben wir Post bekommen vom Markus aus Münster. Sein Bruder ist auch Linkshänder und es gab viele berühmte Leute, die das gewesen sind. Genau, Albert Einstein habe ich schon erwähnt, aber auch Leonardo da Vinci zum Beispiel und Julia Roberts, die Schauspielerin Angelina Jolie und Bart Simpson und alle sind dort, die Simpsons Linkshänder und auch der Regisseur James Cameron, der unter anderem Titanic verfilmt hat, ist Linkshänder und Jimi Hendrix und auch ein gewisser Justin Bieber. So, und jetzt haben wir Musik mit Anastasia hier bei uns im ARD-Abend und ihr Titel heißt I'm

Shadow on the Wall, das war Mike Oldfield mit Roger Chapman zusammen hier bei uns im ARD-Abend. Heute am 13. August ist ja der Welttag der Linkshänder und er war auch Linkshänder oder hat dann Linkshänder und konnte dann auch entsprechend so Fußball spielen. Toni Kroos oder Jogi Löw ist auch ein Linkshänder und Maradona links und berühmt auch Charlie Chaplin als Linkshänder. Und Claudia Burger aus Morsbach hat sich bei uns gemeldet. Ihr jüngster Sohn, 88 geboren, hatte 10 Jahre lang in der Schule Schwierigkeiten, weil er eigentlich Linkshänder war und da auch mit der rechten Hand schreiben sollte. Also so im Grunde wie bei mir. Sie haben dann aber immer dagegen argumentiert, zum Beispiel benutze deine schöne Hand oder unser Sohn hat 2 schöne Hände. Das kann man auch machen. Und sportlich gesehen, hier haben wir noch einen, der bekannt war als Linkshänder und das beim Boxen auch eingesetzt hat. Natürlich, da war dann die Schlaghand natürlich die linke und die rechte war die Führhand und er hat nach rechts vorn gestanden. Southpaw sagt man ja auch und zwar Henry Maske. Und jetzt kommen 2, die sind auch Linkshänder, beide Simon, also Paul Simon und Art Garfunkel und hier sind sie mit The Boxer.

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3: 22.32 Uhr, hier ist der Verkehrsservice für den ARD-Abend. Die A1 Richtung Saarbrücken ist zwischen Dibbersen und Rade wegen Brandgefahr gesperrt. A2 Richtung Berlin, am Kreuz Hannover-Ost ist die Überfahrt zur A7 Richtung Kassel wegen eines Schwertransports gesperrt. A2 Richtung Berlin, zwischen Burgzentrum und Burgost Stau und stockender Verkehr, das bringt derzeit eine Wartezeit von einer halben Stunde mit sich. Die A24 Hamburg Richtung Schwerin ist zwischen Rheinbeek und Witzhave nach einem Unfall gesperrt. A72 Richtung Hof zwischen Hartenstein und Zwickau Ost liegen nach einem Unfall Fahrzeugteile auf der Fahrbahn. Das waren unsere Meldungen. Weiterhin gute Fahrt durch den Abend und kommen Sie gut an Ihr Ziel.

Song, The Seeds of Love, Tears of Fears, hier am ARD-Abend, heute am 13. August, an diesem Weltlinkshänder-Tag. Und da haben wir zum Beispiel auch Post von Anjo bekommen. Also ich hatte freiwillig mit rechts geschrieben, es dann aber vor 20 Jahren wieder umgestellt. Die Gabel ist bei mir links, das Messer rechts, Gitarre spiele ich wie rechtshändig und stricken auch. Da ist mir die andere Seite

0: jeweils dann doch wichtiger. Und wir haben auch vom Telefon Erinnerung von Andreas, die dann auch im Zusammenhang, dass er das nicht konnte, so schreiben, wie er wollte, mit schlechten Erinnerungen verbindet.
1: Ja, hallo, hier ist Andreas Rehberg. Ich bin 65 Jahre alt, in der DDR aufgewachsen, auch Linkshänder. Und es gab keine Möglichkeit, dort links zu schreiben in der DDR. Ich bin der Auffassung, das ist auch ein Zeichen einer Diktatur, also dass sie sich auch dahingehend eingemischt haben, sogar die Menschen dazu gezwungen haben, mit der rechten Hand zu schreiben. Und ich habe bis heute Schwierigkeiten mit rechts zwar zu schreiben, ist alles in Ordnung, aber trotzdem habe ich immer den Drang, auch gewisse Tätigkeiten mit links auszuführen.
0: Ja, geht mir ganz genauso. Und übrigens erst Mitte der 80er Jahre sind auch in der Bundesrepublik die ersten Beratungsstellen für Linkshänder entstanden. Und heute sind sich ja Wissenschaftler und Ärzte einig, dass es niemandem abgewöhnt werden sollte, mit der linken Hand zu schreiben. Das kann dann zu Problemen, wie gehört, führen, zum Beispiel beim Lesen, Schreiben oder bei der Konzentration. Und hier ist Phil Collins im ARD-Abend, auch ein Linkshänder. Can't Stop Loving You.

Der ARD-Abend und heute am 13. August, die hatte sich ja auch zum 65. Mal der Tag des Mauerbaus und ganz exemplarisch natürlich haben da ja viele

0: Sofort die Berliner Mauer im Kopf und zum 750-jährigen Bestehen der Stadt ist damals auch ein Projekt an den Start gegangen, das auf den Namen John F. und die Gropius-Lerchen hörte, und die haben damals diesen Song produziert.
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0: John F. und die Gropius, Lerchen, Berlin, Berlin, dein Herz kennt keine Mauer von 1987 und zwei Jahre später, als dann die Mauer gefallen war, gab es nochmal eine neue Version und da hieß das Ganze Berlin, Berlin, die Mauer ist weg. So, der ARD-Abend geht langsam aber sicher zu Ende. Danke für Ihre zahlreichen Meldungen zum Thema auch Linkshänder am heutigen Tag. Eine habe ich hier noch.
1: Ja, hier Pedro aus Wiesenburg. Ja, ich bin auch Linkshänder, mache alles mit links. Außer von Kind an konnte ich schon immer mit rechts schreiben. Das brauchte mir keiner beibringen. Und ja, ansonsten, ich verwechsel auch rechts und links. Wenn jemand sagt, ich soll rechts rum, ich gehe mal links rum.
0: Genauso geht's mir. Und das habe ich mir bei der Fahrschule auch erlaubt und bin natürlich beim ersten Mal durchgefallen, weil ich immer in die andere Richtung gefahren bin. Das ist so das Problem, dann nachzudenken, wo muss ich denn nun lang? Was bin ich? Links, rechts, wie muss das laufen? Vielen Dank nochmal ganz herzlich. Und jetzt zum Schluss gibt's Celine Dion, die übrigens auch Linkshänderin ist. Und ich, der Linkshänder Frank-Michael Bauer, verabschiede mich aus Dresden und übergebe an die ARD-Hitnacht. Und da geht's nach Erfurt zu Romy Anders und sie ist Rechtshänderin.

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1: Um 23 Uhr mit Katja Kindermann. Hitze und Trockenheit haben auch Spuren bei der deutschen Getreideernte hinterlassen. Seit Beginn der Dürreperiode Mitte Juni seien rund 3 Millionen Tonnen Getreide und Raps verloren gegangen, teilte der Deutsche Raiffeisenverband mit. Dies bedeutet Einnahmeverluste von 600 Millionen Euro. Aus der ARD-Finanzredaktion Paula Protzen.
2: Der Verband rechnet inzwischen nur noch mit einer Erntemenge von knapp 41 Millionen Tonnen. Das wären ca. 10% weniger als im Vorjahr. Das günstige Wetter im Frühjahr habe immerhin dafür gesorgt, dass es keine größeren Ausfälle gibt, sagt Verbandsexperte Guido Sedler. Insgesamt falle die Ernte jetzt zwar unterdurchschnittlich aus, aber immer noch ausreichend. Für die Landwirte sei der Ausfall allerdings ein schwerer Schlag, denn sie leiden ohnehin schon unter steigenden Kosten. Dass durch die schlechte Ernte jetzt Brot und Brötchen teurer werden, sei wiederum recht unwahrscheinlich. Der Getreidepreis macht bei Backwaren höchstens ein paar Cent aus.
1: Ein Bundesrichter in Boston hat eine Klage der Regierung von US-Präsident Trump gegen die Elite-Universität Harvard abgewiesen. Die Regierung hatte der Universität vorgeworfen, nicht genug gegen Antisemitismus auf dem Campus zu tun. Der Richter entschied, ein Verstoß gegen das Gesetz zum Schutz vor Diskriminierung könne Harvard nicht nachgewiesen werden. Das Urteil ist eine Niederlage für die Trump-Regierung. Auf der griechischen Halbinsel Chalkidiki ist ein großer Waldbrand ausgebrochen. Betroffen ist die Landzunge Kassandra. Dichte Rauchwolken sind kilometerweit zu sehen. Die Feuerwehr ist mit Löschflugzeugen und Hubschraubern im Einsatz. Im beliebten Ferienort Siviri und in umliegenden Dörfern wurden Urlauber und Bewohner aufgefordert, sich in Sicherheit zu bringen. Bei den Leichtathletik-Europameisterschaften in Birmingham hat das deutsche Team 2 Titel geholt. Gesa Felicitas Krause gewann über 3000 Meter Hindernis, Leo Neugebauer im Zehnkampf. Aus Birmingham Irina Kneep.
3: Erst schnappte sich Gesa Krause die Hinderniskrone, dann krönte sich Zehnkämpfer Leo Neugebauer zum König der Athleten. Der Zehnkämpfer rettete in einem packenden Finish nach dem abschließenden 1500 Meter Lauf seinen Vorsprung auf Niklas Kaul gerade so ins Ziel. Für Neugebauer ist es nach WM-Gold im Vorjahr der 2. große Titel seiner Karriere. Den deutschen Doppelsieg rundete Youngster Amadeus Gräber mit einem starken 8. Platz ab. Über die 3000 Meter Hindernis war zuvor Gesa Krause zu ihrem 3. EM-Titel gerannt. Platz 3 sicherte sich ihre Teamkollegin Olivia Gürth.
1: Und Henrik Jansen gewann zudem noch Bronze im Diskuswerfen. Das waren die Nachrichten. Das Wetter in Deutschland. In der Nacht überwiegend klar bei Tiefstwerten von 22 bis 10 Grad. Morgen sonnig und trocken, Höchstwerte 31 bis 38 Grad, an der See etwas kühler. Am Samstag viel Sonne, auch Wolken, später von Westen her Schauer und Gewitter. Die Temperaturen liegen dann bei 21 bis 38 Grad. Es ist jetzt 23.03 Uhr.
0: Hier ist der Verkehrsservice in der ARD-Hitnacht. Zunächst mit einer Entwarnung auf der A93 Regensburg-Holledau. Dort kein Falschfahrer mehr zwischen Regensburg-Prüfening und Pendling. Dann haben wir aktuell die A3 Köln Richtung Oberhausen. Die Strecke ist zwischen Kreuz Breitscheid und Kreuz Kaiserberg gesperrt wegen Reparaturarbeiten bis um 3. Die A23 Hamburg Richtung Heide ist zwischen dem Dreieck Hamburg Nordwest und Hamburg Eidelstedt wegen der Nachtbaustelle gesperrt bis morgen früh um 5. Die A24 Hamburg Richtung Berlin ist zwischen Rheinbeck und Witzhafe nach einem Unfall gesperrt. Und die A30 Osnabrück Richtung Rheine ist zwischen Ippenbüren und Ippenbüren West nach einem Unfall gesperrt. A44 Kassel Richtung Dortmund ist zwischen Warburg und Diemelstadt wegen Bergungsarbeiten gesperrt. Und die A72 Zwickau Richtung Plauen ist zwischen Hartenstein und Zwickau Ost nach einem Unfall gesperrt. Passen Sie gut auf, kommen Sie sicher an.
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0: Guten Abend und natürlich eine schöne Nacht. Rumi Anders, mein Name. Grüß Sie. Hi.

Der Donnerstag neigt sich seinem Ende zu. Wir wünschen einen schönen Tagesausklang und heißen Sie willkommen in der ARD-Hitnacht. Jetzt wird Musik von Madonna. Lieblingshits. Schön, dass Sie bei uns sind.

Aftertime, ard-hitnacht@mdr.de. Hallo an die Freunde der ARD-Hitnacht, schreibt unser Stammhörer Helmut aus Göppingen. Bei einem kühlen Getränk und guter Musik wird es bestimmt eine gute Nacht. Ich bleibe wach. Grüße von eurem Helmut. Das ist sehr schön. Danke, Helmut. Wir bleiben auch wach und wir wünschen eine gute Zeit.

0: 23.31 Uhr. Guten Abend. Hier ist der Verkehrsservice in der ARD-Hitnacht. Die A3 Köln Richtung Oberhausen ist zwischen dem Kreuz Breitscheid und Kreuz Kaiserberg gesperrt wegen Reparaturarbeiten. Die A7 Flensburg Richtung Hamburg, Einfahrt Ottmarschen, ist wegen der Nachtbaustelle gesperrt. A7 Hamburg Richtung Hannover. Die Einfahrt Hamburg-Baltershof ist wegen einer Nachtbaustelle gesperrt. Die A20 Kreuz-Uckermark Richtung Rostock ist zwischen Prenzlau Süd und Prenzlau Ost gesperrt wegen eines Brandes. Und die A23 Hamburg Richtung Heide ist zwischen dem Dreieck Hamburg-Nordwest und Hamburg-Eidelstedt wegen der Nachtbaustelle gesperrt. A44 Kassel Richtung Dortmund, die letzte Meldung, ist zwischen Warburg und Diemelstadt wegen Bergungsarbeiten gesperrt. Kommen Sie gut an.
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Die ARD-Hitnacht hier, kurz vor Mitternacht. Noch sind ja Ferien in Mitteldeutschland und Rheinland-Pfalz, aber die gehen diese Woche zu Ende. Montag wieder Schulbeginn, während Bayern und Baden-Württemberg gerade erst angefangen haben mit den Sommerferien. Und der Rest von Deutschland, der ist, glaube ich, gerade so mittendrin im Sommerferiengedöns. Wir fragen uns hier, wer ist denn noch im Urlaub oder gerade auf der Hinreise oder auf der Rückreise? Wo hören Sie uns? Wie sehen Ihre Urlaubspläne aus? Schreiben Sie uns gerne an ard-hitnacht@mdr.de oder es geht noch schneller, Sie rufen an. 0800 80 80 110. Wir holen in dieser Nacht das Urlaubsgefühl zu uns in die Hitnacht rein.

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1: Um 0 Uhr mit Juliette Groß. Deutschland steht vor einer neuen Hitzewelle. In zahlreichen Regionen werden Temperaturen von mehr als 35 Grad erwartet. Die Trockenheit sorgt schon seit Wochen für Probleme, zum Beispiel in der Landwirtschaft. Aus der Nachrichtenredaktion Thorsten Lange.
2: Der Deutsche Bauernverband rechnet mit starken Ernteeinbußen bis hin zu Totalausfällen. Bauernpräsident Rugwied geht von einer unterdurchschnittlichen Ernte vor allem bei Weizen und Raps aus. Besonders kritisch sei die Lage im Süden, sagte Rugwied im Redaktionsnetzwerk Deutschland. Zunehmende Probleme auch bei der Schifffahrt. Am Rhein werden heute neue Pegeltiefstände erwartet. Schon gestern Abend hat die Trockenheit für Chaos auf der A1 zwischen Hamburg und Bremen gesorgt. Am Seitenstreifen brach ein Feuer aus und die Flammen griffen auf ein angrenzendes Waldgebiet über.
1: Ein US-Bundesrichter in Boston hat eine Klage der Regierung von Präsident Trump gegen die Elite-Universität Harvard abgewiesen. Die Regierung hatte der Universität vorgeworfen, nicht genug gegen Antisemitismus auf dem Campus zu tun. Der Richter entschied, ein Verstoß gegen das Gesetz zum Schutz vor Diskriminierung könne Harvard nicht nachgewiesen werden. Das Urteil ist eine Niederlage für die Trump-Regierung. Auf der griechischen Halbinsel Chalkidiki ist ein großer Waldbrand ausgebrochen. Betroffen ist die Landzunge Kassandra. Dichte Rauchwolken sind kilometerweit zu sehen. Die Feuerwehr ist mit Löschflugzeugen und Hubschraubern im Einsatz. Im beliebten Ferienort Siviri und den umliegenden Dörfern wurden Urlauber und Bewohner aufgefordert, sich in Sicherheit zu bringen. Bei den Leichtathletik-Europameisterschaften in Birmingham hat das deutsche Team 2 Titel geholt. Gesa Felicitas Krause gewann über 3000 Meter Hindernis, Leo Neugebauer im Zehnkampf. Aus Birmingham, Irina Knep.
3: Erst schnappte sich Gesa Krause die Hinderniskrone, dann krönte sich Zehnkämpfer Leo Neugebauer zum König der Athleten. Der Zehnkämpfer rettete in einem packenden Finish nach dem abschließenden 1500-Meter-Lauf seinen Vorsprung auf Niklas Kaul gerade so ins Ziel. Für Neugebauer ist es nach WM-Gold im Vorjahr der 2. große Titel seiner Karriere. Den deutschen Doppelsieg rundete Youngster Amadeus Gräber mit einem starken 8. Platz ab. Über die 3000 Meter Hindernis war zuvor Gesa Krause zu ihrem 3. EM-Titel gerannt. Platz 3 sicherte sich ihre Teamkollegin Olivia Gürt.
1: Und zudem holte Henrik Janssen noch Bronze im Diskuswerfen. Das waren die Nachrichten. Das Wetter in Deutschland. Meist klar bei Tiefstwerten von 22 bis 10 Grad, tagsüber sonnig und trocken, Höchstwerte 31 bis 38 Grad, an der See etwas kühler. Am Samstag viel Sonne, auch Wolken, später von Westen her Schauer und Gewitter, 21 bis 38 Grad. Es ist 0:03 Uhr.
4: Und hier ist der Verkehrsservice in der ARD-Hitnacht. Die A3 Köln Richtung Oberhausen ist zwischen dem Kreuz Breitscheid und Kreuz Kaiserberg gesperrt wegen Reparaturarbeiten bis um 3 nachher. Die A20 Kreuz Uckermark Richtung Rostock ist zwischen Prenzlau Süd und Prenzlau Ost wegen eines Brandes gesperrt. Und die A23 Hamburg Richtung Heide ist zwischen dem Dreieck Hamburg Nordwest und Hamburg Eidelstedt wegen der Nachtbaustelle gesperrt bis um 5 in der Früh.
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4: In dieser Nacht.

ard-hitnacht@mdr.de. Wer macht gerade noch oder schon wo Urlaub? Ronald hat uns geschrieben. Hallo, wir kommen aus Duisburg und genießen die letzten 2 Wochen der Ferien mit unseren beiden Enkelkindern auf dem größten Campingplatz in Deutschland, auf der Grafinsel in Wesel. Viele liebe Grüße von Ronald, Heike, Luke und Mia. Cool, danke ihr Lieben und Grüße auf den Campingplatz. Und nachher eine gute Nacht, schöne Träume.

How Will I Know? Auch ein schöner Song. Whitney Houston war das. Sie und die ARD Hit Nachts, klar, mit Lieblingshits, ausschließlich gute Musik. Jetzt ein ganz, ganz starker Song vom Meister persönlich, Michael Jackson. Der singt im Grunde jetzt darüber, wie cool und wie stark es ist, sich im Alltag zu behaupten, nicht kriminell zu werden, einfach sein Ding zu machen und dabei ein toller Mensch zu bleiben. Für sich und für die Gesellschaft. Bad. Das steht hier für Coolness, für Stärke, für Aufrichtigkeit. Michael Jackson, Bad, in der ARD-Hitnacht. Yes.

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0: Es ist 1:15. Sie hören den Verkehrsservice in der ARD Hitnacht mit einer Meldung von der A3 Köln Richtung Oberhausen. Die Strecke ist zwischen dem Kreuz Breitscheid und Kreuz Kaiserberg gesperrt wegen Reparaturarbeiten. Die A23 Hamburg Richtung Heide ist zwischen dem Dreieck Hamburg Nordwest und Hamburg Eidelstedt wegen der Nachtbaustelle gesperrt bis nachher um 5 am Morgen. Und das war's schon von unserer Seite. Bleiben Sie schon wach, seien Sie achtsam, kommen Sie gut und sicher an.
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0: Mit Romy Anders. Hey, Kussi.

0: Plan B, Udo Lindenberg in der ARD-Hitnacht. Auf dem Weg in den Urlaub gerade oder sind Sie wohin anders unterwegs? Waren Sie vielleicht schon in den Sommerferien und jetzt hat Sie der graue Alltag wieder? Was steht denn an bei Ihnen? Erzählen Sie es uns in dieser Hitnacht. 0800 80 80 110. Die Romy hier, hallo.
1: Ja, schönen guten Abend. Hier ist der Hase von Pikas Recklinghausen. Wir starten jetzt gerade in der Nacht

0: Weltmeisterschaft nach Wien, fahren vom Ruhrgebiet gleich los, haben knapp 1000 Kilometer vor uns und freuen uns auf 10 tolle Tage mit Skat auf Spitzenniveau. Vielleicht kommen wir mit dem Titel nach Hause. Liebe Grüße, ciao, ciao.
1: Ja, das wäre toll, müsst ihr euch auf jeden Fall nochmal melden, wenn ihr den Titel habt. Ganz viel Erfolg, ich drücke die Daumen für ein schönes Grand Ouvert. Ich liebe es auch zu skaten, cool. Und da ist noch jemand unterwegs, hallo?
2: Hallo, liebe Romy.
1: Hey.
2: Hier ist der Arno aus Aachen.
1: Hallo,
2: und
1: Arno.
2: Seid im Raum Marburg.
1: Mhm.
2: Ich fahre noch LKW und versorge unsere hungrigen Leute in Deutschland mit Fressalien.
1: Das ist gut.
2: Mein Urlaub beginnt erst im September, wenn alle in Urlaub waren. Und dann geht es für mich und meine Freundin an die wunderbare holländische Küste.
1: Okay.
2: Ich wünsche allen Fahrern, die unterwegs sind oder hören, allzeit gute Fahrt.
1: Dankeschön. Einen guten Urlaub dann im September. 0800 80 80 110. Da erreichen Sie uns in der ARD-Hitnacht oder Sie schreiben ard-hitnacht@mdr.de. Freuen wir uns auch sehr und wünschen eine schöne Nacht.

0: Mittags, kurz vor eins, hören die ARD-Hitnacht. Sommerferienzeit in Deutschland. Verschlucke ich mich gleich. Urlaubszeit in Deutschland. Wir wollen wissen, wer ist denn noch oder schon wieder wo im Urlaub? Die Romy hier, hallo?
1: Ja, hallo, hier ist Peter Linke aus Wuppertal und ich rufe an aus der Ramsau bei Berchtesgaden, wo ich jetzt gestern am Donnerstag angekommen bin. Jetzt haben wir ja schon den Freitag und ich kann nur sagen, ich habe heute vor, eine Wanderung vorzunehmen durch den Zauberwald am Hintersee. Mhm. Und es ist eigentlich eine der schönsten Spaziergänge oder auch Wanderungen, die es in Deutschland gibt. Und zwar ist es ein Weg über moosbewachsene Felsbrocken, direkt immer am Wildbach der Ramsauer Ache entlang, bis man am Hintersee landet. Und es nennt sich der Zauberwald. Oder auch der Wald der 1000 Quellen. Denn egal, wo man dort steht und geht, man hat immer mit Wasser zu tun. Aus allen Ecken fließt Wasser in diese Ramsauer Ache hinein. Und es ist gerade bei diesen hohen Temperaturen der erfrischendste Weg, den man sich überhaupt vorstellen kann. Wer noch nicht in der Ramsauer Berchtesgaden war, ich kann es einfach nur empfehlen.
0: Cool, klingt total gut. Dankeschön für den Anruf. 0800 80 80 110. Und Sie? Wo machen Sie gerade Urlaub? Oder wo waren Sie im Urlaub? Erzählen Sie es uns oder schreiben Sie es. ard-hitnacht@mdr.de. Dankeschön.

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1: Um 1 Uhr mit Juliette Groß. Deutschland steht vor einer neuen Hitzewelle. In zahlreichen Regionen werden Temperaturen von mehr als 35 Grad erwartet. Die Trockenheit sorgt schon seit Wochen für Probleme, zum Beispiel in der Landwirtschaft. Aus der Nachrichtenredaktion Thorsten Lange.
2: Der Deutsche Bauernverband rechnet mit starken Ernteeinbußen bis hin zu Totalausfällen. Bauernpräsident Rugwied geht von einer unterdurchschnittlichen Ernte vor allem bei Weizen und Raps aus. Besonders kritisch sei die Lage im Süden, sagte Rugwied im Redaktionsnetzwerk Deutschland. Zunehmende Probleme auch bei der Schifffahrt. Am Rhein werden heute neue Pegeltiefstände erwartet. Schon gestern Abend hat die Trockenheit für Chaos auf der A1 zwischen Hamburg und Bremen gesorgt. Am Seitenstreifen brach ein Feuer aus und die Flammen griffen auf ein angrenzendes Waldgebiet über.
1: Ein US-Bundesrichter in Boston hat eine Klage der Regierung von Präsident Trump gegen die Elite-Universität Harvard abgewiesen. Die Regierung hatte der Universität vorgeworfen, nicht genug gegen Antisemitismus auf dem Campus zu tun. Der Richter entschied, ein Verstoß gegen das Gesetz zum Schutz vor Diskriminierung könne Harvard nicht nachgewiesen werden. Das Urteil ist eine Niederlage für die Trump-Regierung. Auf der griechischen Halbinsel Chalkidiki ist ein großer Waldbrand ausgebrochen. Betroffen ist die Landzunge Kassandra. Dichte Rauchwolken sind kilometerweit zu sehen. Die Feuerwehr ist mit Löschflugzeugen und Hubschraubern im Einsatz. Im beliebten Ferienort Siviri und in umliegenden Dörfern wurden Urlauber und Bewohner aufgefordert, sich in Sicherheit zu bringen. Nach griechischen Medienberichten mussten mehr als 250 Urlauber mit Notfallbooten vom Strand weggefahren werden. Bei der Leichtathletik-EM in England hat das deutsche Team einen erfolgreichen Wettkampftag mit mehreren Medaillen abgeschlossen. Höhepunkt war am Abend der Doppelsieg der Zehnkämpfer Neugebauer und Kaul. Aus Birmingham Claudia Hogestraat.
3: Wie Leo Neugebauer im Schlussspurt im Rennen über die 1500 Meter über die Ziellinie getaumelt ist und damit seinen Vorsprung auf Niklas Kaul gerettet hat, das war schon sensationell. Und damit hat er sich zu Europas König der Athleten gekrönt, sein zweiter großer Titel nach WM-Gold im vergangenen Jahr. Silber ist auch für Niklas Kaul ein ganz toller Erfolg, aber auch die 3000 Meter Hindernis waren spektakulär. Gesa Krause mit ihrem dritten EM-Titel vor ihrer Teamkollegin Olivia Gürt auf Platz 3. Und für den perfekten Abschluss hat dann noch Henrik Jansen gesorgt mit Bronze im Diskuswurf.
1: Das waren die Nachrichten. Das Wetter in Deutschland. Meist klar bei Tiefstwerten von 22 bis 10 Grad. Tagsüber sonnig und trocken. Höchstwerte 31 bis 38 Grad. An der See etwas kühler. Am Samstag viel Sonne und auch Wolken. Es ist 1.03 Uhr.
4: Und hier ist der Verkehrsservice in der ARD-Hitnacht. Die A3 Köln Richtung Oberhausen ist zwischen dem Kreuz Breitscheid und Kreuz Kaiserberg gesperrt wegen Reparaturarbeiten noch 2 Stunden bis um 3. Und wir haben die A23 Hamburg Richtung Heide. Die Strecke ist zwischen dem Dreieck Hamburg Nordwest und Hamburg Eidelstedt gesperrt wegen einer Nachtbaustelle und zwar bis um 5.
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4: Mit Romy Anders herzlich willkommen bei uns.

Wir haben schon wieder einen neuen Tag. Willkommen im Freitag. Heute der 14. August. Sie hören die ARD-Hitnacht. Und wir wünschen Ihnen einen schönen Freitag und natürlich schon mal ein tolles Wochenende.

Was soll das, Herbert Grönemeyer? ARD-hitnacht@mdr.de. Dankeschön, ihr Lieben, für eure vielen, vielen so nett formulierten Nachrichten. Wir fragen ja in dieser Nacht, wer war oder ist derzeit wo im Urlaub oder fährt vielleicht noch? Wolfgang aus Karlsfeld zum Beispiel, der hat uns geschrieben, ARD-hitnacht@mdr.de, er fährt mit seiner Freundin in 3 Wochen nach Schweden und er ist schon voller Vorfreude, kann es kaum erwarten. Glauben wir, Wolfgang. Patrick aus Krefeld schreibt, liebe Romy, bei mir geht leider ein wunderschöner Urlaub bei sehr angenehmen Temperaturen von 27 Grad zu Ende. Insel Borkum, angenehmes Lüftchen. Es war eine wunderschöne Zeit zum Entspannen und um den Akku wieder vollständig aufzuladen. Glaube ich. Und die Heike, die hat immer Urlaub, schreibt sie. Moin, liebes ARD-Hitnacht-Team. Ich frage mich seit 2019, schreibt Heike, was Urlaub eigentlich ist. Denn seit ich im Juli 2019 auf die schöne Nordseeinsel Jüst gezogen bin, habe ich gefühlt in meiner Freizeit immer Urlaub. Ich muss also gar nicht groß wegfahren, da ich ja auf einer Urlaubsinsel zu Hause bin und somit alles habe, was man im Urlaub so braucht. Sonne, Strand und Meer. Eure Heike. Cool. Gruß an die Nordsee. Und sie schreiben uns auch gern zu ihren Urlaubsplänen. ARD-hitnacht@mdr.de

Es ist 1.30 Uhr. Sie hören den Verkehrsservice in der ARD-Hitnacht. Da ist gar nicht viel los, zum Glück. Wir haben die A3 Köln Richtung Oberhausen. Die Strecke ist zwischen dem Kreuz Breitscheid und Kreuz Kaiserberg gesperrt. Da laufen Reparaturarbeiten noch 1,5 Stunden, also wahrscheinlich bis um 3. Und die A23 ist aktuell. A23 Hamburg Richtung Heide. Zwischen dem Dreieck Hamburg Nordwest und Hamburg Eidelstedt eine Nachtbaustelle, daher die Sperrung bis um 5.

0: Eine schöne Nacht mit uns, Sie hören die ARD Hitnacht. Mit der Frage heute an Sie, wer ist denn gerade wo im Urlaub? Oder war wo im Urlaub? Oder wird wann wo im Urlaub sein? Wer ist denn dran? Die Romy hier, hallo.
1: Jo, hallo Deutschland, hier ist der Jo. Ich bin gerade wieder in Bayern Richtung Sizilien mit dem Reisebus unterwegs, habe 50 Gäste hinter mir, lade die heute Abend in Sizilien ab, fahre mit den anderen Gästen wieder nach Bayern heim und am Sonntag geht es schon wieder weiter, da fahre ich dann von Bayern Augsburg Richtung Nordsee und weiter nach Norwegen mit der Fähre. Bin eine Woche in Norwegen und komme dann wieder nach Hause. Also ich mache keinen Urlaub, ich fahre in den Urlaub, ja, die Leute.
0: So geht es natürlich auch, freuen sich die Leute auf jeden Fall über so einen sympathischen Busfahrer. Wer ist noch dran? Hallo?
2: Hallo Omi, hier ist nochmal der Hermann aus Dorsten.
0: Na hallo, hallo.
2: Ich bin gerade wieder unterwegs in meinen Zeitungen. Mein Urlaub fängt erst am 24. diesen Monat an. Und da bin ich auf meinem Campingplatz. Aber die eine Woche, die braucht man, um sich zu entspannen. Und mal ehrlich, vernünftig mal wieder auszuschlafen nachts. Sonst ist man ja nachts immer draußen. Okay, noch eine gute Sendung und viele Grüße aus Dorsten.
0: Dankeschön, tschüssi. Ich bin übrigens früher, als ich noch sehr jung war, da bin ich ganz oft weggeflogen. Kuba, Oman oder bei uns in Europa, Spanien, Portugal, Italien, alles was ging. Jetzt im gepflegten Alter, muss ich sagen, da fliege ich überhaupt nicht mehr gerne. Ich bin super gern an der Ostsee. Ne, Nordsee mag ich auch sehr, aber die ist mir zu untreu. Ne, mal da, mal nicht da. Auf dem Darß ist es da deutlich stabiler. Also ich liebe die Ostsee. Darß, Rügen, Usedom, Fehmarn, ist alles schön. Und Sie? Wo sind Sie gerne? 0800 80 80 110. Sind gespannt?

0: Willkommen in der ARD-Hitnacht. Ihre Urlaubspläne, wie sieht's denn aus? Hallo?
1: Moin, hier ist der Bobbel und die Angelina und wir fahren jetzt nach Kroatien mit unserem schönen Wohnwagen gespannt. Wir treffen uns jetzt gleich noch mit Freunden und dann schauen wir mal, wie schön es heute an der Adria ist. Wir sehen uns. Allzeit gute Fahrt an die Leute, die das hören. Tschö.
0: Ne, das geht doch alles gut bei euch, ihr lieben Nachtschwärmer und Frühaufsteher. Seien Sie achtsam, gerade wenn Sie unterwegs sind auf den Straßen. Kommen Sie gut an, haben Sie Spaß. Eine tolle Zeit mit der ARD-Hitnacht.

Achtung, Autofahrer, wir haben einen Falschfahrer und zwar auf der A94 München-Passau. Zwischen Lengdorf und Heldenstein kommt Ihnen ein Falschfahrer entgegen. Äußerst rechts fahren, nicht überholen. Meldung gerade reingekommen. Falschfahrer auf der A94 München-Passau. Zwischen Lengdorf und Heldenstein, da kommt Ihnen ein Falschfahrer entgegen. Äußerste Vorsicht, rechts fahren und nicht überholen.

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1: Um 2 Uhr mit Juliette Groß. Deutschland steht vor einer neuen Hitzewelle. In zahlreichen Regionen werden Temperaturen von mehr als 35 Grad